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1: Ich bin Philipp Ringe und das sind die wichtigsten Meldungen aus Berlin und Brandenburg. Berlin bereitet sich langsam auf die Abgeordnetenhauswahl am 20. September vor und diesmal ist einiges neu. Christian Haffmann berichtet.
2: Zum ersten Mal dürfen auch 16- und 17-Jährige bei einer Berliner Landtagswahl abstimmen. Außerdem gibt es nur noch einen Stimmzettel für Erst- und Zweitstimme, statt wie bisher zwei. Berlinweit sollen rund 4.100 Wahllokale eingerichtet werden, 10% mehr als zuletzt. Innensenatorin Spranger warnt außerdem vor möglichen Desinformationskampagnen aus dem Ausland, die Zweifel an der Wahl schüren sollen. Die Innenverwaltung prüft, ob spezielle Software dabei helfen kann, solche Falschmeldungen frühzeitig zu erkennen.
1: Trümmer überall, tödlicher Crash in Prenzlauer Berg. Ein Mensch ist dabei ums Leben gekommen. Was bisher klar ist, am Vormittag rauschten auf der Kreuzung Greifswalder und Grellstraße zwei Autos ineinander. Wahrscheinlich, weil einer der Fahrer beim Wenden auf der Kreuzung nicht aufgepasst hat, sagt die Polizei. Beide Autos rutschten dann auf die Tramhaltestelle Greifswalder Straße. Dabei stürzte ein Straßenmast um, traf direkt einen Mann. Alarmierte Rettungskräfte versuchten ihn noch zu reanimieren, der verstarb aber noch am Unfallort. Vier weitere Menschen wurden ebenfalls verletzt, einige mussten auch ins Krankenhaus. Jetzt also wirklich, die City-Hitze kann kommen, denn im Kreuzberger Prinzenbad kann jetzt wieder ausgiebig geplanscht werden. Die technischen Probleme nach dem Kabelbrand sind komplett behoben. Auch gute Nachrichten vom Columbia-Bad in Neukölln, das kann ebenfalls früher aufmachen als zunächst gedacht, denn die neuen Wasserfilter sind da und installiert. Heute soll's losgehen, teilen die Bäderbetriebe mit. In den nächsten Tagen soll's ja ordentlich warm werden, sagen Wetterexperten. Am Wochenende bei uns dann sogar bis zu 41 Grad. Und jetzt weitere Meldungen aus Deutschland und der Welt.
3: Ich bin Dirk Zeitler. Die Deutsche Bahn hat laut ihrer Chefin Evelyn Paller nach der bundesweiten Störung ein Notfallsystem in Betrieb genommen. Dadurch habe man die Lage stabilisieren können. Die Ursache müsse jetzt geklärt werden, sagte Paller der Bild. Der Bahnverkehr war am späten Abend wegen einer Funkstörung für rund 2 Stunden eingestellt worden. Der Bahn zufolge konnte die Störung inzwischen behoben werden. In Deutschland rücken ein steigendes Rentenalter und eine weitreichende Umgestaltung der Alterssicherung näher. Union und SPD wollen die Empfehlungen der Rentenkommission schnell 1:1 umsetzen. Das kündigten Bundeskanzler Merz und Sozialministerin Baas an.
4: Kern der Empfehlungen ist eine neue Kapitalrente. Sie soll das Rentenniveau stabilisieren. Dafür sollen Arbeitgeber und Arbeitnehmer 2% des Bruttoeinkommens zahlen, zusätzlich zum normalen Rentenbeitrag. Außerdem geplant, ein schrittweise ansteigendes Renteneintrittsalter und keine Frührente ohne Abschläge mehr ab 63. Frühestens ab 64 soll man künftig in Rente gehen können, aber dann mit Abschlägen. Aus Berlin, Thomas Thonfeld.
3: Vertreter der islamistischen Taliban sind erstmals seit ihrer Machtübernahme in Afghanistan von der EU-Kommission zu Gesprächen in Brüssel empfangen worden. Das bestätigte ein Kommissionssprecher. Demnach ging es bei dem Austausch um die Abschiebungen von Afghanen in ihre Heimat.
5: Die EU-Staaten wollen mehr afghanische Kriminelle, die ein Sicherheitsrisiko sind, in deren Heimat abschieben. Schon im Januar hatten 20 Staaten die EU-Kommission um Hilfe bei den Abschiebungen gebeten. Das Ganze ist aber heikel. Erstens, weil die EU die Taliban nicht als legitime Regierung anerkennt. Daher ist auch die Rede von technischer Ebene. Zweitens aber auch, weil den Taliban schwere Menschenrechtsverletzungen angelastet werden. Deutschland hofft dennoch in der Zukunft auf 3 Abschiebeflüge pro Monat. Aus Brüssel, Dieter Ebeling.
3: Zum Sport. Englands Star-Offensive um Superstürmer Harry Kane ist an Ghanas Abwehrbollwerk verzweifelt und hat auf seiner Titelmission bei der Fußball-WM einen herben Dämpfer kassiert. Die Mannschaft von Trainer Thomas Tuchel kam gegen die Afrikaner nicht über ein 0:0 hinaus. Ein wieder starker Cristiano Ronaldo hat Portugal dagegen zum Comeback im Favoritenkreis dieser Fußball-WM geführt. Der Superstar traf beim 5:0 gegen Außenseiter Usbekistan 2-mal.
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1: Ich bin Philipp Ringe und das sind die wichtigsten Meldungen aus Berlin und Brandenburg. Berlin bereitet sich langsam auf die Abgeordnetenhauswahl am 20. September vor und diesmal ist einiges neu. Christian Haffmann berichtet.
2: Zum ersten Mal dürfen auch 16- und 17-Jährige bei einer Berliner Landtagswahl abstimmen. Außerdem gibt es nur noch einen Stimmzettel für Erst- und Zweitstimme statt wie bisher zwei. Berlinweit sollen rund 4.100 Wahllokale eingerichtet werden, 10% mehr als zuletzt. In den Senatoren Spranger warnt außerdem vor möglichen Desinformationskampagnen aus dem Ausland, die Zweifel an der Wahl schüren sollen. Die Innenverwaltung prüft, ob spezielle Software dabei helfen kann, solche Falschmeldungen frühzeitig zu erkennen.
1: Trümmer überall, tödlicher Crash in Prenzlauer Berg. Ein Mensch ist dabei ums Leben gekommen. Was bisher klar ist, am Vormittag rauschten auf der Kreuzung Greifswalder und Grellstraße zwei Autos ineinander. Wahrscheinlich, weil einer der Fahrer beim Wenden auf der Kreuzung nicht aufgepasst hat, sagt die Polizei. Beide Autos rutschten dann auf die Tramhaltestelle Greifswalder Straße. Dabei stürzte ein Straßenmast um, traf direkt einen Mann. Alarmierte Rettungskräfte versuchten ihn noch zu reanimieren, der verstarb aber noch am Unfallort. Vier weitere Menschen wurden ebenfalls verletzt, einige mussten auch ins Krankenhaus. Jetzt also wirklich, die City-Hitze kann kommen, denn im Kreuzberger Prinzenbad kann jetzt wieder ausgiebig geplanscht werden. Die technischen Probleme nach dem Kabelbrand sind komplett behoben. Auch gute Nachrichten vom Columbia-Bad in Neukölln, das kann ebenfalls früher aufmachen als zunächst gedacht, denn die neuen Wasserfilter sind da und installiert. Heute soll's losgehen, teilen die Bäderbetriebe mit. In den nächsten Tagen soll's ja ordentlich warm werden, sagen Wetterexperten, am Wochenende bei uns dann sogar bis zu 41 Grad. Und jetzt weitere Meldungen aus Deutschland und der Welt.
3: Ich bin Dirk Zeichler. Die Störung bei der Deutschen Bahn ist dem bundeseigenen Konzern zufolge behoben. Der Verkehr läuft nun Schritt für Schritt wieder an, sagte ein Sprecher. IT-Experten der DB hätten pausenlos an der Entstörung gearbeitet, mit Erfolg. Der Bahnverkehr war am späten Abend wegen einer Funkstörung eingestellt worden. Vertreter der islamistischen Taliban sind erstmals seit ihrer Machtübernahme in Afghanistan von der EU-Kommission zu Gesprächen in Brüssel empfangen worden. Das bestätigte ein Sprecher der Europäischen Kommission. Demnach ging es bei dem Austausch um die Abschiebungen von Afghanen in ihre Heimat.
4: Die EU-Staaten wollen mehr afghanische Kriminelle, die ein Sicherheitsrisiko sind, in deren Heimat abschieben. Schon im Januar hatten 20 Staaten die EU-Kommission um Hilfe bei den Abschiebungen gebeten. Das Ganze ist aber heikel. Erstens, weil die EU die Taliban nicht als legitime Regierung anerkennt, daher ist auch die Rede von technischer Ebene. Zweitens aber auch, weil den Taliban schwere Menschenrechtsverletzungen angelastet werden. Deutschland hofft dennoch in der Zukunft auf 3 Abschiebeflüge pro Monat. Aus Brüssel, Dieter Ebeling.
3: Frankreich hat den heißesten Tag seit Beginn der Messungen 1947 erlebt. Die Durchschnittstemperatur für das französische Festland kletterte auf knapp 30 Grad. In der Spitze wurden teilweise Werte deutlich über 40 Grad gemessen.
5: Nach der heißesten Nacht folgt in Frankreich der heißeste Tag seit Jahrzehnten. Riesige Teile des Landes ächzen unter Hitze. Noch nie gab es in so vielen Gegenden Hitzewarnung rot und ein Ende ist noch immer nicht in Sicht. Auch für Touristinnen und Touristen haben die hohen Temperaturen mittlerweile Folgen. So schließen Eiffelturm und Louvre schon um 16 Uhr und selbst bei Mont-Saint-Michel in der sonst eher kühleren Normandie rieten die Betreiber Besuchern dazu, lieber wann anders zu kommen. Aus Paris, Rache Sommer.
3: Zum Sport. Englands Star-Offensive um Superstürmer Harry Kane ist an Ghanas Abwehrbollwerk verzweifelt und hat auf seiner Titelmission bei der Fußball-WM einen herben Dämpfer kassiert. Die Mannschaft von Trainer Thomas Tuchel kam gegen die Afrikaner nicht über ein 0:0 hinaus. Ein wiedererstarkter Cristiano Ronaldo hat Portugal dagegen zum Comeback im Favoritenkreis dieser Fußball-WM geführt. Der Superstar traf zweimal beim 5:0 gegen Außenseiter Usbekistan.
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1: Erstmal auf die A111, da gibt's Wartungsarbeiten und zwar auf der Auffahrt Heckerdamm. Die ist stadtauswärts gesperrt und das zwischen 21 und 5 Uhr. Und Stichwort Autobahn, noch bis zum 9. Juli wird auf dem Stadtring die Fahrbahn erneuert und das in beide Richtungen zwischen Innsbrucker Platz und Albuinstraße. In Richtung Treptow ist die linke Spur dicht und in Richtung Wedding sogar die linke und die mittlere Spur. Und dann noch ein Wasserrohrbruch in Charlottenburg. Die Leibnizstraße ist zwischen Kurfürstendamm und Sibyllstraße in beide Richtungen wahrscheinlich noch bis Anfang August August gesperrt. Und geblitzt wird in Mitte auf dem Mühlendamm und in Friedrichshain auf der Frankfurter Allee. 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In der Nacht sind ein paar Wolken unterwegs, dabei bleibt es aber trocken und die Temperaturen liegen so zwischen 17 bis 13 Grad. Am Tag dann mal mehr, mal weniger Wolken, aber dazwischen auch viel Sonne und trocken bei bis zu 34 Grad maximal.
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6: Heute am besten wieder mit Sonnencreme aus dem Haus gehen, denn es ist Traumwetter draußen, um die 30 Grad, ja. Sonne pur.
7: Ja, und es ist nur ein Warm-up. Am Wochenende haben wir dann zwischen 35 und 40 Grad.
6: Da sagt wahrscheinlich sogar der Kanzler, dass man Anstrengungen vermeiden soll. Auf jeden Fall solltest du dich gut abkühlen bei der Arbeit, Ventilator hinstellen, Eis essen, ja, vielleicht richtig. Ein kaltes Fußbad nehmen. Und wenn der Chef meckert, sag es ihm auf Shirin David Art.
8: Du schwitzt schon. Genau. Du schwitzt schon genug. Du schwitzt schon genug.

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1: Ich bin Philipp Ringe und das sind die wichtigsten Meldungen aus Berlin und Brandenburg. Berlin bereitet sich langsam auf die Abgeordnetenhauswahl am 20. September vor und diesmal ist einiges neu. Christian Haffmann berichtet.
2: Zum ersten Mal dürfen auch 16- und 17-Jährige bei einer Berliner Landtagswahl abstimmen. Außerdem gibt es nur noch einen Stimmzettel für Erst- und Zweitstimme statt wie bisher zwei. Berlinweit sollen rund 4.100 Wahllokale eingerichtet werden, 10% mehr als zuletzt. Innensenatorin Spranger warnt außerdem vor möglichen Desinformationskampagnen aus dem Ausland, die Zweifel an der Wahl schüren sollen. Die Innenverwaltung prüft, ob spezielle Software dabei helfen kann, solche Falschmeldungen frühzeitig zu erkennen.
1: Trümmer überall, tödlicher Crash in Prenzlauer Berg. Ein Mensch ist dabei ums Leben gekommen. Was bisher klar ist, am Vormittag rauschten auf der Kreuzung Greifswalder und Grellstraße zwei Autos ineinander. Wahrscheinlich, weil einer der Fahrer beim Wenden auf der Kreuzung nicht aufgepasst hat, sagt die Polizei. Beide Autos rutschten dann auf die Tramhaltestelle Greifswalder Straße. Dabei stürzte ein Straßenmast um, traf direkt einen Mann. Alarmierte Rettungskräfte versuchten ihn noch zu reanimieren, der verstarb aber noch am Unfallort. Vier weitere Menschen wurden ebenfalls verletzt, einige mussten auch ins Krankenhaus. Jetzt also wirklich, die City-Hitze kann kommen, denn im Kreuzberger Prinzenbad kann jetzt wieder ausgiebig geplanscht werden. Die technischen Probleme nach dem Kabelbrand sind komplett behoben. Auch gute Nachrichten vom Columbia-Bad in Neukölln, das kann ebenfalls früher aufmachen als zunächst gedacht, denn die neuen Wasserfilter sind da und installiert. Heute soll's losgehen, teilen die Bäderbetriebe mit. In den nächsten Tagen soll's ja ordentlich warm werden, sagen Wetterexperten, am Wochenende bei uns dann sogar bis zu 41 Grad. Und jetzt weitere Meldungen aus Deutschland und der Welt.
3: Ich bin Dirk Zeitler. Die Störung bei der Deutschen Bahn ist dem bundeseigenen Konzern zufolge behoben. Der Verkehr läuft nun Schritt für Schritt wieder an, sagte ein Sprecher. IT-Experten der DB hätten pausenlos an der Entstörung gearbeitet, mit Erfolg. Der Bahnverkehr war am späten Abend wegen einer Funkstörung eingestellt worden. Vertreter der islamistischen Taliban sind erstmals seit ihrer Machtübernahme in Afghanistan von der EU-Kommission zu Gesprächen in Brüssel empfangen worden. Das bestätigte ein Sprecher der Europäischen Kommission. Demnach ging es bei dem Austausch um die Abschiebungen von Afghanen in ihre Heimat.
4: Die EU-Staaten wollen mehr afghanische Kriminelle, die ein Sicherheitsrisiko sind, in deren Heimat abschieben. Schon im Januar hatten 20 Staaten die EU-Kommission um Hilfe bei den Abschiebungen gebeten. Das Ganze ist aber heikel. Erstens, weil die EU die Taliban nicht als legitime Regierung anerkennt. Daher ist auch die Rede von technischer Ebene. Zweitens aber auch, weil den Taliban schwere Menschenrechtsverletzungen angelastet werden. Deutschland hofft dennoch in der Zukunft auf 3 Abschiebeflüge pro Monat. Aus Brüssel, Dieter Ebeling.
3: Frankreich hat den heißesten Tag seit Beginn der Messungen 1947 erlebt. Die Durchschnittstemperatur für das französische Festland kletterte auf knapp 30 Grad. In der Spitze wurden teilweise Werte deutlich über 40 Grad gemessen.
5: Nach der heißesten Nacht folgt in Frankreich der heißeste Tag seit Jahrzehnten. Riesige Teile des Landes ächzen unter Hitze. Noch nie gab es in so vielen Gegenden Hitzewarnung rot. Und ein Ende ist noch immer nicht in Sicht. Auch für Touristinnen und Touristen haben die hohen Temperaturen mittlerweile Folgen. So schließen Eiffelturm und Louvre schon um 16 Uhr und selbst bei Mont-Saint-Michel in der sonst eher kühleren Normandie rieten die Betreiber Besuchern dazu, lieber wann anders zu kommen. Aus Paris, Rache Sommer.
3: Zum Sport. Englands Star-Offensive um Superstürmer Harry Kane ist an Ghanas Abwehrbollwerk verzweifelt und hat auf seiner Titelmission bei der Fußball-WM einen herben Dämpfer kassiert. Die Mannschaft von Trainer Thomas Tuchel kam gegen die Afrikaner nicht über ein 0:0 hinaus. Ein wieder erstarkter Cristiano Ronaldo hat Portugal dagegen zum Comeback im Favoritenkreis dieser Fußball-WM geführt. Der Superstar traf zweimal beim 5:0 gegen Außenseiter Usbekistan.
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1: Ich bin Philipp Ringe und das sind die wichtigsten Meldungen aus Berlin und Brandenburg. Berlin bereitet sich langsam auf die Abgeordnetenhauswahl am 20. September vor und diesmal ist einiges neu. Christian Haffmann berichtet.
2: Zum ersten Mal dürfen auch 16- und 17-Jährige bei einer Berliner Landtagswahl abstimmen. Außerdem gibt es nur noch einen Stimmzettel für Erst- und Zweitstimme statt wie bisher zwei. Berlinweit sollen rund 4.100 Wahllokale eingerichtet werden, 10% mehr als zuletzt. Innensenatorin Spranger warnt außerdem vor möglichen Desinformationskampagnen aus dem Ausland, die Zweifel an der Wahl schüren sollen. Die Innenverwaltung prüft, ob spezielle Software dabei helfen kann, solche Falschmeldungen frühzeitig zu erkennen.
1: Trümmer überall, tödlicher Crash in Prenzlauer Berg. Ein Mensch ist dabei ums Leben gekommen. Was bisher klar ist, am Vormittag rauschten auf der Kreuzung Greifswalder und Grellstraße zwei Autos ineinander. Wahrscheinlich, weil einer der Fahrer beim Wenden auf der Kreuzung nicht aufgepasst hat, sagt die Polizei. Beide Autos rutschten dann auf die Tramhaltestelle Greifswalder Straße. Dabei stürzte ein Straßenmast um, traf direkt einen Mann. Alarmierte Rettungskräfte versuchten ihn noch zu reanimieren, der verstarb aber noch am Unfallort. Vier weitere Menschen wurden ebenfalls verletzt, einige mussten auch ins Krankenhaus. Jetzt also wirklich, die City-Hitze kann kommen, denn im Kreuzberger Prinzenbad kann jetzt wieder ausgiebig geplanscht werden. Die technischen Probleme nach dem Kabelbrand sind komplett behoben. Auch gute Nachrichten vom Columbia-Bad in Neukölln, das kann ebenfalls früher aufmachen als zunächst gedacht, denn die neuen Wasserfilter sind da und installiert. Heute soll's losgehen, teilen die Bäderbetriebe mit. In den nächsten Tagen soll's ja ordentlich warm werden, sagen Wetterexperten, am Wochenende bei uns dann sogar bis zu 41 Grad. Und jetzt weitere Meldungen aus Deutschland und der Welt.
3: Ich bin Doc Zeitler. Die Störung bei der Deutschen Bahn ist behoben. Der Verkehr läuft nun Schritt für Schritt wieder an, sagte ein Sprecher. IT-Experten der DB hätten pausenlos an der Entstörung gearbeitet, mit Erfolg. Der Bahnverkehr war am späten Dienstagabend wegen einer Funkstörung bundesweit eingestellt worden. Den Angaben des Sprechers zufolge war der digitale Bahnfunk gestört. Details nannte er nicht. Wie viel Schutz brauchen Kinder und Jugendliche in der digitalen Welt? Die Experten der Social Media Kommission der Bundesregierung legen heute Empfehlungen dazu vor. Dies betrifft beispielsweise ein Social Media Verbot oder die Einführung von Altersgrenzen.
4: Die SPD hat sich für ein vollständiges Verbot von Plattformen wie Instagram, TikTok und Co. für Kinder unter 14 ausgesprochen. Die Unionsfraktion ist laut einem ARD-Bericht dagegen für die Einführung von Altersgrenzen für bestimmte Angebote. Und zwar, wenn diese besonders suchtfördernde Elemente wie Push-Nachrichten oder Algorithmen verwenden. Der Staat müsse angesichts der Risiken für die psychische Gesundheit von Kindern stärker eingreifen und die Plattformbetreiber in die Pflicht nehmen, hieß es. Tanja Wagner, Nachrichtenredaktion.
3: In Deutschland rücken ein steigendes Rentenalter und eine weitreichende Umgestaltung der Alterssicherung näher. Union und SPD wollen die Empfehlungen der Rentenkommission schnell 1:1 umsetzen. Das kündigten Bundeskanzler Merz und Sozialministerin Baas an.
5: Kern der Empfehlungen ist eine neue Kapitalrente. Sie soll das Rentenniveau stabilisieren. Dafür sollen Arbeitgeber und Arbeitnehmer 2% des Bruttoeinkommens zahlen, zusätzlich zum normalen Rentenbeitrag. Außerdem geplant, ein schrittweise ansteigendes Renteneintrittsalter und keine Frührente ohne Abschläge mehr ab 63. Frühestens ab 64 soll man künftig in Rente gehen können, aber dann mit Abschlägen. Thomas Thonfeld, Nachrichtenredaktion.
3: Zum Sport. Englands Star-Offensive um Superstürmer Harry Kane ist an Ghanas Abwehrbollwerk verzweifelt und hat auf seiner Titelmission bei der Fußball-WM einen herben Dämpfer kassiert. Die Mannschaft kam gegen Ghana nicht über ein 0:0 hinaus. Ein wiedererstarkter Cristiano Ronaldo hat Portugal dagegen zum Comeback im Favoritenkreis geführt. Der Superstar traf beim 5:0 gegen Außenseiter Usbekistan zweimal. Mit einem 1:0-Sieg gegen Panama warte Kroatien die Chance auf den Einzug in die WM-Zwischenrunde.
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1: Erstmal auf die A111, da gibt's Wartungsarbeiten und zwar auf der Auffahrt Heckerdamm. Die ist stadtauswärts gesperrt und das zwischen 21 und 5 Uhr. Und Stichwort Autobahn, noch bis zum 9. Juli wird auf dem Stadtring die Fahrbahn erneuert und das in beide Richtungen zwischen Innsbrucker Platz und Albuinstraße. In Richtung Treptow ist die linke Spur dicht und in Richtung Wedding sogar die linke und die mittlere Spur. Und dann noch ein Wasserrohrbruch in Charlottenburg. Die Leibnizstraße ist zwischen Kurfürstendamm und Sibyllstraße in beide Richtungen wahrscheinlich noch bis Anfang August August gesperrt. Und geblitzt wird in Mitte auf dem Mühlendamm und in Friedrichshain auf der Frankfurter Allee. 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In der Nacht sind ein paar Wolken unterwegs, dabei bleibt es aber trocken und die Temperaturen liegen so zwischen 17 bis 13 Grad. Am Tag dann mal mehr, mal weniger Wolken, aber dazwischen auch viel Sonne und trocken bei bis zu 34 Grad maximal.
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1: Ich bin Philipp Ringe und das sind die wichtigsten Meldungen aus Berlin und Brandenburg. Berlin bereitet sich langsam auf die Abgeordnetenhauswahl am 20. September vor und diesmal ist einiges neu. Christian Haffmann berichtet.
2: Zum ersten Mal dürfen auch 16- und 17-Jährige bei einer Berliner Landtagswahl abstimmen. Außerdem gibt es nur noch einen Stimmzettel für Erst- und Zweitstimme statt wie bisher zwei. Berlinweit sollen rund 4.100 Wahllokale eingerichtet werden, 10% mehr als zuletzt. Innensenatorin Spranger warnt außerdem vor möglichen Desinformationskampagnen aus dem Ausland, die Zweifel an der Wahl schüren sollen. Die Innenverwaltung prüft, ob spezielle Software dabei helfen kann, solche Falschmeldungen frühzeitig zu erkennen.
1: Trümmer überall, tödlicher Crash in Prenzlauer Berg. Ein Mensch ist dabei ums Leben gekommen. Was bisher klar ist, am Vormittag rauschten auf der Kreuzung Greifswalder und Grellstraße zwei Autos ineinander. Wahrscheinlich, weil einer der Fahrer beim Wenden auf der Kreuzung nicht aufgepasst hat, sagt die Polizei. Beide Autos rutschten dann auf die Tramhaltestelle Greifswalder Straße. Dabei stürzte ein Straßenmast um, traf direkt einen Mann. Alarmierte Rettungskräfte versuchten ihn noch zu reanimieren, der verstarb aber noch am Unfallort. Vier weitere Menschen wurden ebenfalls verletzt, einige mussten auch ins Krankenhaus. Jetzt also wirklich, die City-Hitze kann kommen, denn im Kreuzberger Prinzenbad kann jetzt wieder ausgiebig geplanscht werden. Die technischen Probleme nach dem Kabelbrand sind komplett behoben. Auch gute Nachrichten vom Columbia-Bad in Neukölln, das kann ebenfalls früher aufmachen als zunächst gedacht, denn die neuen Wasserfilter sind da und installiert. Heute soll's losgehen, teilen die Bäderbetriebe mit. In den nächsten Tagen soll's ja ordentlich warm werden, sagen Wetterexperten, am Wochenende bei uns dann sogar bis zu 41 Grad. Und jetzt weitere Meldungen aus Deutschland und der Welt.
3: Ich bin Doc Zeitler. Die Störung bei der Deutschen Bahn ist behoben. Der Verkehr läuft nun Schritt für Schritt wieder an, sagte ein Sprecher. IT-Experten der DB hätten pausenlos an der Entstörung gearbeitet, mit Erfolg. Der Bahnverkehr war am späten Dienstagabend wegen einer Funkstörung bundesweit eingestellt worden. Den Angaben des Sprechers zufolge war der digitale Bahnfunk gestört. Details nannte er nicht. Wie viel Schutz brauchen Kinder und Jugendliche in der digitalen Welt? Die Experten der Social Media Kommission der Bundesregierung legen heute Empfehlungen dazu vor. Dies betrifft beispielsweise ein Social Media Verbot oder die Einführung von Altersgrenzen.
4: Die SPD hat sich für ein vollständiges Verbot von Plattformen wie Instagram, TikTok und Co. für Kinder unter 14 ausgesprochen. Die Unionsfraktion ist laut einem ARD-Bericht dagegen für die Einführung von Altersgrenzen für bestimmte Angebote. Und zwar, wenn diese besonders suchtfördernde Elemente wie Push-Nachrichten oder Algorithmen verwenden. Der Staat müsse angesichts der Risiken für die psychische Gesundheit von Kindern stärker eingreifen und die Plattformbetreiber in die Pflicht nehmen, hieß es. Tanja Wagner, Nachrichtenredaktion.
3: In Deutschland rücken ein steigendes Rentenalter und eine weitreichende Umgestaltung der Alterssicherung näher. Union und SPD wollen die Empfehlung der Rentenkommission schnell 1:1 umsetzen. Das kündigten Bundeskanzler Merz und Sozialministerin Baas an.
5: Kern der Empfehlungen ist eine neue Kapitalrente. Sie soll das Rentenniveau stabilisieren. Dafür sollen Arbeitgeber und Arbeitnehmer 2% des Bruttoeinkommens zahlen, zusätzlich zum normalen Rentenbeitrag. Außerdem geplant ein schrittweise ansteigendes Renteneintrittsalter und keine Frührente ohne Abschläge mehr ab 63. Frühestens ab 64 soll man künftig in Rente gehen können, aber dann mit Abschlägen. Thomas Thonfeld, Nachrichtenredaktion.
3: Zum Sport. Englands Star-Offensive um Superstürmer Harry Kane ist an Ghanas Abwehrbollwerk verzweifelt und hat auf seiner Titelmission bei der Fußball-WM einen herben Dämpfer kassiert. Die Mannschaft kam gegen Ghana nicht über ein 0:0 hinaus. Ein wiedererstarkter Cristiano Ronaldo hat Portugal dagegen zum Comeback im Favoritenkreis geführt. Der Superstar traf beim 5:0 gegen Außenseiter Usbekistan zweimal. Mit einem 1:0-Sieg gegen Panama warte Kroatien die Chance auf den Einzug in die WM-Zwischenrunde.
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1: Ich bin Philipp Ringe und das sind die wichtigsten Meldungen aus Berlin und Brandenburg. Berlin bereitet sich langsam auf die Abgeordnetenhauswahl am 20. September vor und diesmal ist einiges neu. Christian Haffmann berichtet.
2: Zum ersten Mal dürfen auch 16- und 17-Jährige bei einer Berliner Landtagswahl abstimmen. Außerdem gibt es nur noch einen Stimmzettel für Erst- und Zweitstimme, statt wie bisher zwei. Berlinweit sollen rund 4.100 Wahllokale eingerichtet werden, 10% mehr als zuletzt. In den Senatoren Spranger warnt außerdem vor möglichen Desinformationskampagnen aus dem Ausland, die Zweifel an der Wahl schüren sollen. Die Innenverwaltung prüft, ob spezielle Software dabei helfen kann, solche Falschmeldungen frühzeitig zu erkennen.
1: Trümmer überall, tödlicher Crash in Prenzlauer Berg. Ein Mensch ist dabei ums Leben gekommen. Was bisher klar ist, am Vormittag rauschten auf der Kreuzung Greifswalder und Grellstraße zwei Autos ineinander. Wahrscheinlich, weil einer der Fahrer beim Wenden auf der Kreuzung nicht aufgepasst hat, sagt die Polizei. Beide Autos rutschten dann auf die Tramhaltestelle Greifswalder Straße. Dabei stürzte ein Straßenmast um, traf direkt einen Mann. Alarmierte Rettungskräfte versuchten ihn noch zu reanimieren, der verstarb aber noch am Unfallort. Vier weitere Menschen wurden ebenfalls verletzt, einige mussten auch ins Krankenhaus. Jetzt also wirklich, die City-Hitze kann kommen, denn im Kreuzberger Prinzenbad kann jetzt wieder ausgiebig geplanscht werden. Die technischen Probleme nach dem Kabelbrand sind komplett behoben. Auch gute Nachrichten vom Columbia-Bad in Neukölln, das kann ebenfalls früher aufmachen als zunächst gedacht, denn die neuen Wasserfilter sind da und installiert. Heute soll's losgehen, teilen die Bäderbetriebe mit. In den nächsten Tagen soll's ja ordentlich warm werden, sagen Wetterexperten, am Wochenende bei uns dann sogar bis zu 41 Grad. Und jetzt weitere Meldungen aus Deutschland und der Welt.
3: Ich bin Doc Zeitler. Die Störung bei der Deutschen Bahn ist behoben. Der Verkehr läuft nun Schritt für Schritt wieder an, sagte ein Sprecher. IT-Experten der DB hätten pausenlos an der Entstörung gearbeitet, mit Erfolg. Der Bahnverkehr war am späten Dienstagabend wegen einer Funkstörung bundesweit eingestellt worden. Den Angaben des Sprechers zufolge war der digitale Bahnfunk gestört. Details nannte er nicht. Wie viel Schutz brauchen Kinder und Jugendliche in der digitalen Welt? Die Experten der Social Media Kommission der Bundesregierung legen heute Empfehlungen dazu vor. Dies betrifft beispielsweise ein Social Media Verbot oder die Einführung von Altersgrenzen.
4: Die SPD hat sich für ein vollständiges Verbot von Plattformen wie Instagram, TikTok und Co. für Kinder unter 14 ausgesprochen. Die Unionsfraktion ist laut einem ARD-Bericht dagegen für die Einführung von Altersgrenzen für bestimmte Angebote. Und zwar, wenn diese besonders suchtfördernde Elemente wie Push-Nachrichten oder Algorithmen verwenden. Der Staat müsse angesichts der Risiken für die psychische Gesundheit von Kindern stärker eingreifen und die Plattformbetreiber in die Pflicht nehmen, hieß es. Tanja Wagner, Nachrichtenredaktion.
3: In Deutschland rücken ein steigendes Rentenalter und eine weitreichende Umgestaltung der Alterssicherung näher. Union und SPD wollen die Empfehlung der Rentenkommission schnell 1:1 umsetzen. Das kündigten Bundeskanzler Merz und Sozialministerin Baas an.
5: Kern der Empfehlungen ist eine neue Kapitalrente. Sie soll das Rentenniveau stabilisieren. Dafür sollen Arbeitgeber und Arbeitnehmer 2% des Bruttoeinkommens zahlen, zusätzlich zum normalen Rentenbeitrag. Außerdem geplant ein schrittweise ansteigendes Renteneintrittsalter und keine Frührente ohne Abschläge mehr ab 63. Frühestens ab 64 soll man künftig in Rente gehen können, aber dann mit Abschlägen. Thomas Thonfeld, Nachrichtenredaktion.
3: Zum Sport. Englands Star-Offensive um Superstürmer Harry Kane ist an Ghanas Abwehrbollwerk verzweifelt und hat auf seiner Titelmission bei der Fußball-WM einen herben Dämpfer kassiert. Die Mannschaft kam gegen Ghana nicht über ein 0:0 hinaus. Ein wiedererstarkter Cristiano Ronaldo hat Portugal dagegen zum Comeback im Favoritenkreis geführt. Der Superstar traf beim 5:0 gegen Außenseiter Usbekistan zweimal. Mit einem 1:0-Sieg gegen Panama warte Kroatien die Chance auf den Einzug in die WM-Zwischenrunde.
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0: 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Wir melden die Staus, bevor sie entstehen.
1: Erstmal auf die A111, da gibt's Wartungsarbeiten und zwar auf der Auffahrt Heckerdamm. Die ist stadtauswärts gesperrt und das zwischen 21 und 5 Uhr. Und Stichwort Autobahn, noch bis zum 9. Juli wird auf dem Stadtring die Fahrbahn erneuert und das in beide Richtungen zwischen Innsbrucker Platz und Albuinstraße. In Richtung Treptow ist die linke Spur dicht und in Richtung Wedding sogar die linke und die mittlere Spur. Und dann noch ein Wasserrohrbruch in Charlottenburg. Die Leibnizstraße ist zwischen Kurfürstendamm und Sibyllstraße in beide Richtungen wahrscheinlich noch bis Anfang August August gesperrt. Und geblitzt wird in Mitte auf dem Mühlendamm und in Friedrichshain auf der Frankfurter Allee. 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In der Nacht sind ein paar Wolken unterwegs, dabei bleibt es aber trocken und die Temperaturen liegen so zwischen 17 bis 13 Grad. Am Tag dann mal mehr, mal weniger Wolken, aber dazwischen auch viel Sonne und trocken bei bis zu 34 Grad maximal.
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2: 5 Uhr, Anna und die Morgencrew Berlins und Brandenburgs lustigste Morgensendung. Die Finalwochen, 35 Jahre Anna und die Morgencrew gehen Freitag zu Ende. Und es geht weiter mit Star Stories und den besten Comedies der Morgencrew-Geschichte gleich.
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0: 5 Minuten nach 5, 104.6 RTL, okay. Arno und die Morgen und die finalen Shows.
1: Hallo.
0: Heute ist Mittwoch schon.
1: Ja.
0: Heute noch, schnell. Morgen noch und übermorgen ist Schluss.
1: Ach, Mensch.
0: Und wisst ihr, worüber ich mir jetzt schon Gedanken mache?
1: Nee.
0: Wie ich das mit dem zu Bett gehen mache am Donnerstag, weil um 23 Uhr, oder?
1: 22:30
2: Ja, ganz spät auf jeden Fall, ja. Spielt Deutschland, ja.
0: Spielt die deutsche Nationalmannschaft, das dauert dann ja bis ewig. Weit nach Mitternacht und morgens geht's hier ins Finale der letzten Show.
2: Das wäre geil, wenn Arno seinen letzten Arbeitstag verschläft.
0: Naja, also ich will auf jeden Fall das deutsche Spiel sehen auf der einen Seite, auf der anderen Seite will ich aber auch morgens ausgeschlafen sein. Ich muss da, glaube ich, eine schwierige Entscheidung morgen Nacht treffen.
2: Ja, ich kenne das Bett. Vor allen Dingen, dass man dann irgendwie da liegt und ist wach, hat den Fernseher aber aus, weil man will ja nicht gucken. Du bist aber trotzdem wach, das macht also auch keinen Sinn. Also machst du doch wieder an. Und dann hast du am Ende weder das eine noch das andere richtig gemacht.
1: Ja, das ist ja auch nichts.
0: Also ich hab's noch nicht so ganz geplant. Aber gut, wir werden sehen. Auf jeden Fall freue ich mich auf die drittletzte Show und schön, dass du dabei bist.
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4: Schönen guten Morgen. Der Bahnverkehr rollt wieder. In der Nacht hat es eine große Störung gegeben, wegen der in ganz Deutschland der Verkehr erstmal gestoppt wurde. Außerdem rollt auch die Rekordhitze auf Deutschland zu. Einige Länder in Europa hat sie schon getroffen, mit krassen Auswirkungen. Und heute geben Experten ihr Urteil zu einem Social-Media-Verbot für Kinder und Jugendliche ab. Mehr dazu den ganzen Morgen über, immer um 20 nach und 10 vor in 104.6 RTL aktuell.
1: 5.08 Uhr, guten Morgen, jetzt das Morgencrew Hollywood-Handy mit Daniel Craig.
5: Hallo und herzlich willkommen bei Sie sprechen mit
6: Hallo.
5: Hallo.
6: Wie heißen Sie?
5: Mein Name ist
6: James, nennen Sie mich James.
7: Eine entwaffnete junge Frau.
5: Ja.
7: Okay.
5: Trotz des schönen Sommerwetters hier.
7: Mein Sinn für Humor.
6: Sind Sie da?
5: Ja, ich höre zu.
6: Danke. Suchen Sie einen gewissen Lucifer Safin.
5: Safin, S-A-F-I-N?
6: Ja.
5: Okay. Und Lucifer, der Vorname, nehme ich an, ne?
6: Ja.
5: Und da Safin gibt es in Deutschland nicht viele Einträge. Und zwar ganze
6: nein,
5: fünf Stück. Anastasia, Elvira,
6: nein.
5: Elgisa, Ilia und Tatjana.
7: Es gibt tausend Gründe, warum wir diesen Mann finden müssen.
5: Können wir gerne probieren, aber es wird nichts unter dem Namen mehr kommen.
6: Was soll das heißen?
5: Also das sind die einzigen in Deutschland eingetragenen Leute mit dem Familiennamen Safin.
6: Sie haben ihn?
5: Nee, leider nicht. Nur die, die ich Ihnen da vorgelesen habe.
7: Na ja, tun Sie Ihr Bestes.
5: Sagen Sie mir mal den Ort.
7: Du hast alle Zeit der Welt.
5: Haben Sie auch eventuell eine Straße?
7: Nein, tatsächlich nicht.
5: In welchem Ort sollen Herr Safin oder Frau wohnen?
7: Aufenthaltsort unbekannt und keine aktuellen Fotos. Mhm. Er ist in London im Gefängnis.
5: Nee, also da haben wir leider keine Rufnummer zu.
7: Es wäre schön gewesen, eine Chance gehabt zu haben.
5: Leider nichts weiter unter diesem Namen.
7: Aufenthaltsort unbekannt.
5: Ansonsten mal über die Auslandsauskunft probieren, beziehungsweise über Großbritannien dann.
7: Und Madeleine? Verbinden Sie mich bitte mit Madeleine.
5: Nur Anastasia,
7: nein.
5: Elvira, Elgisa, Ilia und Tatjana.
7: Nein, Madeleine.
5: Leider nicht, nein.
6: Sind Sie da?
5: Ja, ich bin noch da.
6: Suchen Sie einen gewissen Lucifer Safin.
5: Nee, darunter ist nichts eingetragen. Nur Tatjana, Lilia, Elgisa, Elvira und Anastasia.
7: Nein.
5: Mehr nicht.
7: Und Madeleine?
5: Auch nicht.
7: Ich tue alles, was Sie wollen.
5: Da kann ich Ihnen nicht weiterhelfen. Wir haben keine Telefonnummer für diese.
7: Madeleine, ich muss das beenden.
5: Genau.
7: Aber ich gehe hier nicht weg, ohne dass du weißt, dass ich dich geliebt habe. Wir müssen los.
5: Ja.
7: Siehst mich nie wieder.
5: Dann ist das so.
7: Es ist schwer, loszulassen.
5: Alles klar.
7: Danke.
5: Dann danke ich Ihnen. Schönen Tag. Auf Wiederhören.
7: Danke.
0: Und 11 Minuten. Guten Morgen, ich bin Commander Frank Hellberg aus dem 104.6 RTL Verkehrslagezentrum. Mitte der Alex-Tunnel ist in beiden Richtungen gesperrt. Alles muss oberirdisch rüberfahren. Da haben wir ja auch noch die Tram in diesem Bereich. Das wird garantiert heute wieder dicht werden. Bis zum 17. Juli bleibt der Alex-Tunnel gesperrt. Geblitzt wird Tempelhof, Tempelhofer Damm, Kleinmachnow, Zehlendorfer Damm und auf der A24 Höhe Kremmen. Staus und Blitzer bitte an die 030 88484 110.
1: Und zum Wetter noch kurz. Viel Sonnenschein, kein Regen, bis zu 32 Grad.
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0: 104.6 RTL, Arno und die Morgen für die finalen Shows. Und ja, wir hatten so viele Gäste bei uns. Und einer, der war wirklich eine absolute Legende. Ja. Und ich bin besonders stolz, dass wir immer noch die Aufnahme haben, wo Al Jarreau für uns gesungen hat.
1: Hi, this is Al Jarreau with Arno and the morning crew on 104.6 RTL. Good morning, Berlin!

0: 5 vor 19, 104.6 RTL Anonymous mit Kate, Turn the Lights Off. Als Pendler verzeiht man der Bahn ja vieles. Falsche Wagenreihung, Gleiswechsel, Verspätung. Aber irgendwann hört der Spaß auf. Keine Pommes mehr im Bordbistro.
1: Frechheit.
0: Komm, also da gibt ihr mir doch recht, die Pommes in der Bahn waren noch top. Also, wenn das Bordbistro geöffnet hatte, meine ich.
1: Ja, das Ding ist aber, die Bahn ist nicht mal schuld dran. Das Bundesumweltamt verbietet klimaschädliche Gase und die sind wohl in den alten Kühltruhen der Bahn drin, in denen die Pommes wiederum gelagert werden. Wirklich? Also, deswegen werden die einfach ausrangiert. Die Pommes.
0: Aber ich finde Pommes geschmacklich frittiert eh besser als gefroren.
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3: 5.20 Uhr, ich bin Benjamin Herrmann, guten Morgen. Bei der Bahn rollen die ersten Züge wieder. In der Nacht wurde in ganz Deutschland der Verkehr komplett eingestellt, weil es Probleme beim Bahnfunksystem gab. Darüber kommunizieren Lokführer und Fahrdienstleister miteinander. Auch die Berliner S-Bahn war betroffen. Im Laufe des Morgens kann es deshalb noch zu kleineren Problemen kommen. Die Ursache kann die Bahn noch nicht genau bestimmen, aktuell geht sie aber von einem fehlerhaften Update aus. Das ICC soll wieder zum Leben erweckt werden. Heute werden die Pläne dafür vorgestellt. Klar ist schon, dass das riesige Objekt am Funkturm zu einem Standort für Kunst, Kultur und Kreativwirtschaft werden soll. Als Betreiber ist laut der Berliner Morgenpost und dem Tagesspiegel die MIB AG aus Leipzig im Gespräch. Sie betreibt dort auch schon das Kulturquartier Spinnerei. Das 1979 eröffnete ICC war mal das größte Kongresszentrum Europas, ist seit 12 Jahren aber leer. In Deutschland gibt es immer mehr Paketautomaten. Wer auf eine Sendung wartet oder sie verschicken will, kann immer häufiger auf die entspannte Alternative zurückgreifen. Mittlerweile gibt es in Deutschland rund 18.000 solcher Paketboxen. Thomas Brockt.
4: Ein paar Klicks und die Ware ist bestellt. Online-Käufe sind in Deutschland weiter auf dem Vormarsch. Und entsprechend steigt auch die Zahl der Pakete. Rund 3,8 Milliarden wurden im vergangenen Jahr verschickt. Die meisten davon gingen noch immer direkt zum Kunden an die Haustür. Da gibt es aber oft Probleme, etwa wenn der Paketbote klingelt und warten muss, bis jemand öffnet oder sogar niemand da ist. Das alles kostet viel Zeit und damit Geld. Deshalb wird verstärkt auf Paketautomaten gesetzt. Die stehen vor allem in Städten, aber auch auf dem Land geht es voran.
3: Deutschland steht die Rekordhitze noch bevor. Frankreich ist schon mittendrin. Im Nachbarland wurde ein neuer Hitzerekord aufgestellt. Im Durchschnitt waren es gestern rund 30 Grad. Der Höchstwert lag über 40. Rachel Sommer berichtet für uns aus Paris.
5: Nach der heißesten Nacht folgt in Frankreich der heißeste Tag seit Jahrzehnten. Riesige Teile des Landes ächzen unter Hitze. Noch nie gab es in so vielen Gegenden Hitzewarnung rot. Und ein Ende ist noch immer nicht in Sicht. Auch für Touristinnen und Touristen haben die hohen Temperaturen mittlerweile Folgen. So schließen Eiffelturm und Louvre schon um 16 Uhr. Und selbst bei Mont-Saint-Michel in der sonst eher kühleren Normandie rieten die Betreiber Besuchern dazu, lieber wann anders zu kommen.
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6: 5:23 Uhr, guten Morgen, ich bin Commander Frank Hellberg aus dem 104.6 RTL Verkehrslagezentrum. Der Stadtring 100, nämlich zwischen Innsbrucker Platz und Albuinstraße, wird der Fahrbahnbelag bis zum 9. Juli erneuert. Richtung Tegel wird über den Standstreifen geleitet, Richtung BR ist die linke Spur gesperrt und das wird garantiert heute wieder einer der Schwerpunkte werden. Geblitzt wird Siemensstadt, Siemensdamm, Kleinmachnow, Zehlendorfer Damm und auf der A24 Höhe Kremmen. Staus und Blitzer. Bitte an die 030 8848410. 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
1: Guten Morgen. 18 Grad, maximal 32 Grad werden's. Viel Sonne heute wieder, es regnet nicht. Morgen auch sehr sonnig bei bis zu 34 Grad. Danach immer noch wärmer, am Wochenende sogar bis zu 39 Grad.
0: Die Panini-Sammelbilder zur Fußball-WM werden gerade knapp. Woran das liegt, kurz nach halb.

0: 104.6 RTL Arno und die Morgenshow mit Dermot Kennedy.
1: Hi.
0: Ja, ich war ja ab Freitag, ist ja Schluss hier mit Arno und der Morgenshow.
2: Ja.
0: Und dann habe ich ja überhaupt kein Mikro mehr. Ich habe keine Sendung mehr.
2: Stimmt.
0: Ich kann der Welt gar nicht mehr mitteilen, was ich alles so mache.
2: Ja, was passiert denn da, Arno? Da passiert ja doch auch nicht so viel.
0: Nee, das sagst du so. Also auf jeden Fall. Ich sag mal, ihr habt natürlich eine Möglichkeit, weiter mit mir verbunden zu sein, täglich. Und das ist über Instagram, mhm, also mein Account arno.morgenshow. Einfach folgen. Weil, was wir diese Woche machen, dank unserer Online-Abteilung, wir werden wirklich alle Highlights so aus der Show, ob es jetzt den Song ist, den Mark Forster für mich gesungen hat, ob es die Verabschiedung von Dieter Bohlen ist und so weiter und so weiter. Das stellen wir alles auf meine Instagram-Seite, da könnt ihr euch das nochmal anhören und angucken. Und ja, alles das, was dann ab Freitag nach der letzten Show in meinem Leben passiert, wenn ihr das mitkriegen wollt, ja, dann müsst ihr mir folgen. Weil man nimmt mir das Mikrofon weg. Ich habe keine Möglichkeit, mehr jemandem zu erzählen.
2: Ich überlege gerade, was das Richtige für Arno wäre. Food-Influencer könntest du auch.
0: Nein.
2: Ja. Ach doch.
0: Food-Influencer.
2: Ja, was willst du denn machen im Fitnessstudio?
0: Ja. Nein.
2: Du brauchst was.
0: Keine Ahnung. Ich weiß ja nicht, was ab nächste Woche in meinem Leben los sein wird.
1: Ach so. Naja, stimmt. Das ist ja alles möglich.
0: Muss ich alles noch finden? Also ich würde mich freuen, wenn ihr mir folgt und euch das anguckt. Und ich verspreche euch, ich mache ein bisschen mehr. Ja?
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4: Hi ihr Cuties, it's me Davina und Shanaya.
5: So, ihr Charakterkatastrophen, was kann ich heute gegen euch tun?
4: Wir wollen mal zu einem Baggersee. Ist doch cool, von ganz vielen Guys angeflirtet zu werden.
5: Tja, ihr Instagrazien. Ein sogenannter Baggersee ist eine geflutete Baustelle. Ergebnis ist eine Art Hungerleider-Karibik für traurige Drahtesel-Dompteure.
4: So what? Es kann ja nicht jede Landschaft so natürlich entstanden sein wie in Dubai.
5: Ach, Baggerseen sind im Grunde pure Schlamperei. Wo gebaggert wurde, muss auch gebaut werden.
6: Robert, es hat doch nicht jeder alle seine Häuser an einem Gewässer.
5: Tja, bevor ich zu so einer Grube fahre ich lieber in die Grube.
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7: 5:37 Minuten. Guten Morgen, ich bin Commander Frank Hellberg aus dem 104.6 RTL Verkehrslagezentrum. Guten Morgen, Althohen-Schönhausen. Wir schauen gemeinsam auf die Hauptstraße. Nur eine Spur Richtung Sirmonstraße, nämlich zwischen Rienstraße und Konrad-Wolf-Straße, wird jetzt gebaut und die bauen da bis Freitag. Und geblitzt wird jetzt in Tempelhof auf dem Tempelhofer Damm, in Kleinmachnow auf dem Zehlendorfer Damm, in Siemensstadt auf dem Siemensdamm. Staus und Blitzer, bitte an die 030-8844-110.
8: Und zum Wetter noch, maximal 32 Grad, es bleibt trocken, meist scheint die Sonne.

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1: Du sagst, hä? Wir sagen Agathe Bauer. Hallo Sabrina.
2: Morgen. Morgen.
1: Welchen Agathe Bauer Song hast du gefunden?
2: Ja, ich habe von Alvaro Soler, Locker.
1: Okay, klingt so. Und wo ist deine deutsche Stelle?
2: Ja, ich verstehe da bei circa 20 Sekunden. Da singt ja immer nun mal viel Falten im Arsch.
1: Okay, wir hören uns das mal an.
3: Was?
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1: Das singt er ja wirklich nochmal.
5: Viele Falten im Arsch.
3: Das gibt's ja nicht.
1: Daniela, das ist eine sehr schöne Stelle.
5: Super, Highlight.
1: Danke.
3: Großartig. Wenn du auch einen Agathe Bauer Song für uns hast, dann schick uns den Song und die Stelle ins Studio an die 030 884 8484 per WhatsApp oder schreib uns bei Insta.
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6: 5.48 Uhr. Ich bin Benjamin Herrmann. Guten Morgen. Der Bahnverkehr rollt wieder. In der Nacht musste er für gut 2 Stunden komplett eingestellt werden, weil es Probleme beim digitalen Funksystem der Bahn gab. Christian Hafmann.
7: Auch in Berlin war das komplette S-Bahn-Netz eingestellt. Am Berliner Hauptbahnhof saßen viele Reisende fest und beklagten, dass es kaum Auskünfte gab. Auch wenn die Bahnmitarbeiter laut Fahrgästen freundlich und ansprechbar waren. Gegen 12:30 fuhren die ersten Züge wieder, aber bis in den Morgen kann es noch zu Verspätungen und Ausfällen kommen. Experten und Verbände fordern jetzt eine genaue Aufarbeitung des Komplettausfalls auf der Schiene.
6: Berlin bleibt was für absolute Feinschmecker. 19 Restaurants wurden mit Sternen ausgezeichnet. An der Spitze des Berliner Guide Michelin steht wieder das Rutz mit 3 Sternen. Damit ist das Restaurant unter den 12 besten in ganz Deutschland. 4 Berliner Restaurants bekamen außerdem wieder 2 Sterne. 14 Lokale freuen sich über 1 Stern. Auf Deutschland rollt eine Rekordhitze zu. In Europa ist sie schon da. In Frankreich wurden gestern Rekordwerte von über 40 Grad gemessen. Mehrere Atomkraftwerke mussten abgeschaltet werden, weil das Kühlwasser aus den Flüssen zu warm ist. Louvre und Eiffelturm schließen die nächsten Tage außerdem schon am Nachmittag. Für Belgien und Großbritannien wurden außerdem Temperaturrekorde vorhergesagt. In Italien wurde für mehrere Städte die höchste Hitzealarmstufe ausgelöst. Rund ums Wochenende soll die heiße Luft dann auch in Deutschland ankommen. Dann werden in mehreren Regionen über 40 Grad vorhergesagt. In Deutschland gibt es immer mehr Paketautomaten. Wer auf eine Sendung wartet oder sie verschicken will, kann immer häufiger auf die entspannte Alternative zurückgreifen. Mittlerweile gibt es in Deutschland rund 18.000 solcher Paketboxen. Thomas Brockt.
8: Ein paar Klicks und die Ware ist bestellt. Online-Käufe sind in Deutschland weiter auf dem Vormarsch. Und entsprechend steigt auch die Zahl der Pakete. Rund 3,8 Milliarden wurden im vergangenen Jahr verschickt. Die meisten davon gingen noch immer direkt zum Kunden an die Haustür. Da gibt es aber oft Probleme, etwa wenn der Paketbote klingelt und warten muss, bis jemand öffnet oder sogar niemand da ist. Das alles kostet viel Zeit und damit Geld. Deshalb wird verstärkt auf Paketautomaten gesetzt. Die stehen vor allem in Städten, aber auch auf dem Land geht es voran.
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6: Egal wer die WM gewinnt, den Pokal gibt es nur von Donald Trump. Das hat FIFA-Boss Gianni Infantino jetzt bestätigt. Der US-Präsident wird den WM-Pokal an den Sieger übergeben. Kritiker haben vor der WM befürchtet, dass Trump das Turnier für seine Zwecke instrumentalisieren könnte. Bislang hat er sich, was Besuche bei den WM-Spielen angeht, aber zurückgehalten. 104.6 RTL, immer 10 Minuten früher, auf den Punkt informiert.
1: 5:51 Uhr. Guten Morgen, ich bin Commander Frank Hellberg aus dem 104.6 RTL Verkehrslagezentrum. Charlottenburg, die Olbersstraße ist jetzt eine Einbahnstraße. Zwischen Liese-Meitner-Straße und Teglerweg wird ordentlich gebaut. Die bauen da bis 17. Juli, aber netterweise wurde eine Umleitung eingerichtet. Na, das ist doch fein. Geblitzt wird Siemensstadt, Siemensdamm, dann Tempelhof auf dem Tempelhofer Damm und auf der A24 Höhe Krem. 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
3: Guten Morgen, 18 Grad, maximal 32 Grad werden's. Kein Regen, es scheint wieder den ganzen Tag die Sonne. Auch morgen sonnig und trocken bis zu 34 Grad, danach noch heißer von Tag zu Tag, am Wochenende dann sogar bis zu 39 Grad.
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1: 6 Uhr, Arno und die Morgen zu Berlins und Brandenburgs lustigste Morgensendung.
2: Hey, morgen.
1: Die Finalwoche, die letzten Shows und gleich mit einem Star, der ein sehr guter Freund von mir ist, um 10 vor 7.
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5: Gute Morgen.

0: Drop Dead, Olivia Rodrigo, 104.6 RTL, Anna hey, und die Morgen-Crew, die finalen Shows, Mittwoch, 24. Juni, noch drei Shows vor uns und Eileen ist am Telefon. Guten Morgen.
1: Hallo Eileen.
2: Hallo.
0: Eileen, was macht dich happy heute?
2: Oh, ich bin gerade am Kofferpacken. Wir brechen auf zum verlängerten Familienwochenende. Da kommt die ganze Familie zusammen aus ganz Deutschland. Wir fahren in die Sächsische Schweiz.
3: Wunderschön.
0: Okay.
3: Schön.
0: Wie groß ist deine Familie?
2: Oh, wir sind so groß, also über eine Schulklasse. Ich glaube, wir sind um die 35 Personen.
1: Nee.
3: Oh, ja, ja, ja, ja. Was eine Orga.
0: Da braucht ihr ja Namensschilder, um nicht durcheinander zu kommen.
2: Ja, das ist richtig, das stimmt. Aber wir kennen uns natürlich auch alle sehr, sehr gut. Aber ich denke, es wird witzig. Und ich denke mal, Arno, wir werden auf dich anstoßen am Wochenende, nicht wahr?
0: Oh. Ja, das hoffe ich doch. Okay, also ich stoße schon mal zurück. Grüße an deine Familie und habt ein tolles Wochenende, ja?
2: Dankeschön, Arno. Und dir auch alles Gute und noch eine schöne, schöne Woche. Genieß es.
0: Vielen Dank. Ciao, ciao.
1: Ciao. So, bei uns wird's heute spannend. Der letzte Quizwoch für Arno. Ein letztes Spiel, das natürlich ganz im Zeichen von 35 Jahre Morgencrew steht. Wir sind alle sehr gespannt, was sich die Redaktion ausgedacht hat um 7:05.
0: Ja, ich glaube, ich scroll gleich nochmal über unsere Wikipedia-Seite als
1: Vorbereitung. Ja,
0: außerdem haben sich für heute wieder viele Stars und Freunde der Show angekündigt, die auch noch ein paar Worte loswerden wollen. Freue ich mich drauf. Um 7:10 geht das los.
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5: Schönen guten Morgen. Der Bahnverkehr rollt wieder. In der Nacht hat es eine große Störung gegeben, wegen der in ganz Deutschland der Verkehr erstmal gestoppt wurde. Außerdem rollt auch die Rekordhitze auf Deutschland zu. Einige Länder in Europa hat sie schon getroffen, mit krassen Auswirkungen. Und heute geben Experten ihr Urteil zu einem Social-Media-Verbot für Kinder und Jugendliche ab. Mehr dazu den ganzen Morgen über immer um 20 nach und 10 vor in 104.6 RTL aktuell.
6: 6:10, guten Morgen, ich bin Commander von Kellberg aus dem 104.6 RTL Verkehrslagezentrum. Wir schauen in die Mitte von Berlin. Der Alex-Tunnel ist in beiden Richtungen ja gesperrt. Alles muss oberirdisch rüberfahren. Da haben wir auch die Tram, die da lang muss. Das wird garantiert wieder dicht werden. Bis zum 17. Juli wird im Alex-Tunnel gebaut. Geblitzt wird Siemensstadt, Siemensdamm, Tempelhof, Tempelhofer Damm, Kleinmachnow auf dem Zehlendorfer Damm. Staus und Blitzer. Bitte an die 030 884 4110.
1: Und zum Wetter kurz. Sonnig und trocken ist es bei maximal 32 Grad.
0: Neuer Kuchen-Hype aus New York, gleich bei Verena in den Trends um 20 nach.
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0: 104.6 RTL, Arno und Jumon. Und hier kommen die Trends von Verena.
1: Riesenhype gerade in New York, Dot Cake. Habt ihr schon mal gehört?
2: Nein.
1: Das ist ein Kuchen, der to go verkauft wird in so einer Art Eispappbecher. Das ist Teig geschichtet mit verschiedenen Cremes. Und ganz wichtig, obendrauf kommt so eine ganz dicke Schicht bunte Zuckerstreusel. Oh. Die Dots sozusagen. Deswegen heißt der Dot Cake, weil er eben gepunktet aussieht. In New York stehen Leute im Moment wirklich ohne Witz mehrere Stunden dafür an. Und die reisen sogar extra an dafür. Also es wird nicht lange dauern, bis wir Dot Cake dann auch bei uns haben.
0: Ja, ab nächste Woche habe ich Zeit anzustehen.
1: Oder backen.
0: Was gibt's noch?
1: Tom Kaulitz hat sein sogenanntes Praktikum bei der Fußball-WM beendet. Er ist jetzt nicht mehr als Reporter für Magenta TV vor Ort. Nee, das war nur so eine kurze Angelegenheit, 1,5 Wochen. Es war ja sein absoluter Traum als großer Fußballfan und er hat seine Sache wohl sehr gut gemacht. Welche sagen sogar, er hätte die Spiele besser zusammengefasst als mancher Trainer. Und deswegen fordern jetzt im Netz auch ganz viele, holt Tom Kaulitz unbedingt zurück. Also spätestens zum Finale muss er dringend nochmal dabei sein. Mal gucken, okay, ob es klappt.
0: Danke, Verena. Mehr Trends, 8:20 Uhr.
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4: 6.21 Uhr. Ich bin Benjamin Herrmann. Guten Morgen. Der Bahnverkehr rollt wieder. In der Nacht musste er für gut 2 Stunden komplett eingestellt werden, weil es Probleme beim digitalen Funksystem der Bahn gab. Christian Hafmann.
5: Auch in Berlin war das komplette S-Bahn-Netz eingestellt. Am Berliner Hauptbahnhof saßen viele Reisende fest und beklagten, dass es kaum Auskünfte gab, auch wenn die Bahnmitarbeiter laut Fahrgästen freundlich und ansprechbar waren. Gegen 12:30 fuhren die ersten Züge wieder, aber bis in den Morgen kann es noch zu Verspätungen und Ausfällen kommen. Experten und Verbände fordern jetzt eine genaue Aufarbeitung des Komplettausfalls auf der Schiene.
4: Das ICC soll wieder zum Leben erweckt werden. Heute werden die Pläne dafür vorgestellt. Klar ist schon, dass das riesige Objekt am Funkturm zu einem Standort für Kunst, Kultur und Kreativwirtschaft werden soll. Als Betreiber ist laut der Berliner Morgenpost und dem Tagesspiegel die MIB AG aus Leipzig im Gespräch. Sie betreibt dort auch schon das Kulturquartier Spinnerei. Das 1979 eröffnete ICC war mal das größte Kongresszentrum Europas, ist seit 12 Jahren aber leer. Anfang Februar reagiert ein junger Mann aggressiv, als ein Zugbegleiter seine Fahrkarte kontrollieren will. Er schlägt den Mann mit der Faust ins Gesicht. Der Zugbegleiter wird schwer verletzt und stirbt. Heute beginnt in Zweibrücken der Prozess gegen den 26-Jährigen. Thomas Thunfeld.
6: Die Staatsanwaltschaft hat den Täter wegen Mordes angeklagt. Das zuständige Landgericht wertet die Tat dagegen als Körperverletzung mit Todesfolge. Erklärung: Es gebe keine Gründe für einen Tötungsvorsatz. Die Familie des Opfers ist empört. Mehrere kräftige Faustschläge gegen Kopf und Schläfen, das sei mehr als Körperverletzung mit Todesfolge, sagt der Bruder des Opfers. Er und seine Verwandten erhoffen sich von dem Prozess auch eine Signalwirkung für mehr Sicherheit im Bahnverkehr.
4: Deutschland steht die Rekordhitze noch bevor, Frankreich ist schon mittendrin. Im Nachbarland wurde ein neuer Hitzerekord aufgestellt. Im Durchschnitt waren es gestern rund 30 Grad, der Höchstwert lag über 40. Rachel Sommer berichtet für uns aus Paris.
7: Nach der heißesten Nacht folgt in Frankreich der heißeste Tag seit Jahrzehnten. Riesige Teile des Landes ächzen unter Hitze. Noch nie gab es in so vielen Gegenden Hitzewarnung rot. Und ein Ende ist noch immer nicht in Sicht. Auch für Touristinnen und Touristen haben die hohen Temperaturen mittlerweile Folgen. So schließen Eiffelturm und Louvre schon um 16 Uhr. Und selbst bei Mont-Saint-Michel in der sonst eher kühleren Normandie rieten die Betreiber Besuchern dazu, lieber wann anders zu kommen.
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8: 6:23 Uhr, guten Morgen, ich bin Commander Frank Hellwerke, live aus dem 104.6 RTL Verkehrslagezentrum. Es sieht so aus, als wenn die Staus sich nicht aus dem Schatten wagen. Wir sind immer noch bei jedem Stau unter 10 Minuten Passierdauer. Stadtring 100, jetzt 6 Minuten der Spitzenreiter. Es könnte so bleiben, aber ich weiß, das ist eine leere Hoffnung. Schauen wir gleich zu den Blitzern, denn die sind da. In Potsdam auf dem S-Bahn-Grund hat Henry entdeckt, danke sehr. Miersdorf, Wüstenmarker Straße und in Spandau auf der Segefelder Straße. Staus und Blitzer, bitte an die 030 88484 110. Der beste Verkehrs- und Blitzerport Berlin-Brandenburgs, morgens alle 15 Minuten neu.
1: RTL-Wetter. Morgen 18 Grad, es ist wieder sehr sonnig und auch trocken heute, 32 Grad werden es höchstens. Morgen auch nur Sonne bis zu 34 Grad und es wird sogar noch heißer, am Wochenende dann bis zu 39 Grad.
0: WM-Update aus der Nacht und was unser deutsches Team bis zum Spiel gegen Ecuador vorhat. WM, während du schliefst, die Nacht in 60 Sekunden, gleich, kurz nach halb.
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1: 6.26 Uhr.

0: Eine Minute vor 6:30, 6:29 Uhr.
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0: Tampa City Self-Aware 104.6 RTL. Morgen, mit den besten neuen Hits. Für die einen war gestern Abend und Nacht ein toller WM-Spieltag mit Portugal, England, Kroatien. Ja. Und für alle anderen eine Nacht, in der sie geschlafen haben.
1: Genau.
0: Wenn das bei der Hitze überhaupt geht.
1: Ja, stimmt.
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0: Das deutsche Team hat heute Warm-up und morgen wird ja wieder gespielt. Letzter Gruppengegner ist Ecuador, 22 Uhr Anpfiff. Mit anderen Worten, Freitag Homeoffice. Außer
3: wirklich?
0: Für uns,
1: ja.
0: Denn da ist meine letzte Show.
1: Eben.
0: Ich weiß noch nicht, wie ich das mache morgen Abend. Ah.
1: Unsere RTL-Reporter berichten für dich aus den USA die Folgen der deutschen Mannschaft auf Schritt und Tritt. Wir schalten zu Jonas Gerdes.
4: Vor der WM hat sich Jamie Leveling einen kleinen Scherz erlaubt und sein Social-Media-Profilbild geändert. Es zeigt ihn mit einem Haarbüschel in Dreiecksform auf dem Kopf, so wie es einst der Brasilianer Ronaldo getragen hat. Und dieses Profilbild ging viral, auch in Brasilien. Eine TV-Reporterin hat ihm daraufhin sogar ein Trikot vom echten brasilianischen Ronaldo überreicht mit einer persönlichen Botschaft. Und das Ganze war heute ein großer Lacher auf der Pressekonferenz mit dem Stuttgarter. Kleines Detail, der Sponsor dieses Trikots, der Ausrüster, der wurde extra zugehalten, denn, ihr könnt es euch denken, er ist nicht Adidas. Also, nette kleine Randgeschichte aus Winston-Salem.
0: Danke Felix, mehr WM-News in den Updates aus der Nacht, gleich in RTL aktuell um 10 vor.
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5: Ja, hallo, hier ist Silvi Mais. Ende der Spargelzeit. Und ich habe super viel davon gegessen. Spargel mag ich eigentlich gar nicht. Aber als Niederländerin brauche ich einfach was zum Stiepeln für meine Sauce Hollandaise.
6: Achtung, hier denkt Richard David Brecht. Damit man die Spargelzeit nicht vergisst, habe ich ein paar Stangen in meine Bibliothek gestellt. Spargel passt ja sehr gut zu meinen alten Schinken.
7: Ja, moin, Ina Müller hier. Also in unserer Kneipe gibt's jetzt schon die letzten Spargelessen. Für alle, die das Zeug jetzt schon vermissen, heißt der Spargelteller FOMO.
8: Ralf Möller hier. Ich sage Go Home Spargel, ja? Eure Zeit ist um. Jetzt in der Badeseason gehört die Bühne wieder uns Muskelpumpern.
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9: 6 Uhr und 39 Minuten. Guten Morgen. Ich bin Commander Frank Hellberg, live aus dem 104.6 RTL Verkehrslagezentrum. Die Fahrbahn muss glatt gemacht werden, nämlich auf dem Reinickendorf-Zubringer 111 auswärts. Also für alle, die Richtung Dreieck-Oranienburg fahren wollen. Höheckerdamm ist die Strecke für die Straßenbauer gesperrt worden. Es muss auf die parallel führende Fahrbahn, nämlich den Kurt-Schumacher-Damm, umgeleitet werden. Aber das funktioniert auf dieser Strecke ganz gut. Zurzeit läuft das richtig gut dadurch, wird garantiert aber dichter werden. Reinickendorf-Zubringer 111 auswärts, Höheckerdamm gesperrt. Geblitzt wird in Spandau, Segefelder Straße, hat Jana entdeckt, Dankeschön. Dann Falkensee auf der Wilhelm-Busch-Straße und Moabit auf der Beusel-Straße. Staus und Blitzer, bitte an die 030 884 84 110.
1: Und kurz zum Wetter, nur Sonnenschein, auch heute 32 Grad werden es höchstens.

0: 104.6 RTL Arno Morgen. Und die Morgen. Willkommen im Finale und ich habe mich sehr gefreut über einen Gruß, den Olli Kalkofe geschickt hat.
1: Hallo Arno, alte Morgenlatte. Hier ist Olli Kalkofe. Sag mal, was muss ich da hören? Du hast jetzt nach gefühlten 100 Jahren Morning Show ein Schweigegelübde abgelegt und begibst dich ins freiwillige Laberzölibat. Ich weiß nicht, wie ich das finden soll. Naja, es war jedenfalls eine schöne Zeit mit dir und wir werden dich sehr, sehr vermissen.
2: Ja.
1: Aber dann musst du jetzt halt professionell die Füße hochlegen und jeden Morgen deine Familie vollsabbeln. Die werden sich freuen. Alles Gute und viel Spaß in der Zukunft. Dein Kalki.
0: Oh, danke.
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4: 6.48 Uhr. Ich bin Benjamin Herrmann. Guten Morgen. Bei der S-Bahn und den Zügen der Deutschen Bahn kann es heute Morgen noch Probleme geben. In der Nacht musste der Verkehr auf der Schiene für 2 Stunden komplett eingestellt werden, weil es Probleme beim digitalen Funksystem der Bahn gab. Christian Hafmann.
5: Auch in Berlin war das komplette S-Bahn-Netz eingestellt. Am Berliner Hauptbahnhof saßen viele Reisende fest und beklagten, dass es kaum Auskünfte gab, auch wenn die Bahnmitarbeiter laut Fahrgästen freundlich und ansprechbar waren. Gegen 12:30 fuhren die ersten Züge wieder, aber bis in den Morgen kann es noch zu Verspätungen und Ausfällen kommen. Experten und Verbände fordern jetzt eine genaue Aufarbeitung des Komplettausfalls auf der Schiene.
4: Berlins Busse kontrollieren jetzt Baustellen. In diesem Sommer rüstet die BVG 100 Busse mit Spezialkameras aus, die im Vorbeifahren automatisch alle Baustellen und deren Schilder erfassen. Eine Software prüft dann, ob die Baustelle genehmigt und angemeldet ist und ob dort überhaupt gearbeitet wird. Langfristig sollen die Kameras außerdem auch Falschparker erfassen. Social-Media-Verbot für Kinder und Jugendliche, ja oder nein? Die Experten der Social-Media-Kommission der Bundesregierung stellen heute ihre Empfehlungen dazu vor. Familienministerin Karin Prim will die Vorschläge dafür nutzen, falls empfohlen, eine Altersgrenze für Social-Media einzuführen. Tanja Wagner.
6: Die SPD hat sich für ein vollständiges Verbot von Plattformen wie Instagram, TikTok und Co. für Kinder unter 14 ausgesprochen. Die Unionsfraktion ist laut einem ARD-Bericht dagegen für die Einführung von Altersgrenzen für bestimmte Angebote. Und zwar, wenn diese besonders suchtfördernde Elemente wie Push-Nachrichten oder Algorithmen verwenden. Der Staat müsse angesichts der Risiken für die psychische Gesundheit von Kindern stärker eingreifen und die Plattformbetreiber in die Pflicht nehmen, hieß es. Während Deutschlands Ärzte ein Social-Media-Verbot befürworten, warnen Kritiker, Jugendlichen die Chancen auf Teilhabe, Information, Bildung oder Vernetzung zu verwehren.
4: Auf Deutschland rollt eine Rekordhitze zu, in Europa ist sie schon da. In Frankreich wurden gestern Rekordwerte von über 40 Grad gemessen. Mehrere Atomkraftwerke mussten abgeschaltet werden, weil das Kühlwasser aus den Flüssen zu warm ist. Louvre und Eiffelturm schließen die nächsten Tage außerdem schon am Nachmittag. Für Belgien und Großbritannien wurden außerdem Temperaturrekorde vorhergesagt. In Italien wurde für mehrere Städte die höchste Hitzealarmstufe ausgelöst. Rund ums Wochenende soll die heiße Luft dann auch in Deutschland ankommen. Dann werden in mehreren Regionen über 40 Grad vorhergesagt. 104.6 RTL, immer 10 Minuten früher, auf den Punkt informiert.
1: 6:53 Uhr. Guten Morgen, ich bin Commander Frank Hellberg, live aus dem 104.6 RTL Verkehrslagezentrum. Wir schauen zum längsten Stau von Berlin und Brandenburg. Und wo ist der? Nein, nicht der Stadtring 100. Der ist in der Mitte von Berlin, nämlich die Otto-Braun-Straße, weil der Tunnel Alexanderplatz in beiden Richtungen bis zum 17. Juli gesperrt ist. Alle müssen über den Tunnel fahren. Deshalb jetzt 14 Minuten Passierdauer auf der Otto-Braun-Straße Richtung Potsdamer Platz. Der Stadtring 100 ist kurz dahinter mit 12 Minuten. Geblitzt wird Spandau, Segefelder Straße, dann Moabit auf der Beuselstraße, hat Lukas entdeckt, danke sehr, und auch auf der A24 Höhe Kremmen. Staus und Blitzer bitte an die 030 8884 110. 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
7: RTL Wetter. Guten Morgen, 20 Grad, maximal 32 Grad werden es. Auch heute ist es sehr sonnig und trocken. Morgen schon bis zu 34 Grad und es wird sogar noch heißer. Am Wochenende dann bis zu 40 Grad und es bleibt sehr, sehr sonnig.
0: Das vorweggenommene WM-Finale. Ich zocke ein letztes Mal den Quizhoch mit euch und wehe, es geht um Fußball oder Influencer. Ihr könnt alle mitraten um 5:05.
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0: 4 Minuten vor 7.

0: Arno und die Morgenshow Berlins und Brandenburgs lustigste Morgensendung. Hallo. Die Finalshows. Freitag ist Schluss und gleich nochmal das letzte Quizwort-Duell. Ja?
1: Ja.
0: Wer hat in 35 Jahren Showgeschichte besser aufgepasst? Wir küren das Morgencrew Super Brain in wenigen Minuten.

0: 104.6 RTL, Arno und die Morgen mit Mark Amber Alone Together, die finalen Shows und der letzte Quizwoch. Ja, ja, es wird nochmal gezockt. Mensch. Verena, für die Crew, ich für mein Ego. Und unser Spielleiter ist heute der fast berühmte Lukas, extra nochmal für meine letzten Shows zurückgekommen. Wir kennen uns so lange und da hoffe ich, dass ich ein bisschen bevorzugt werde.
1: Wahrscheinlich. Nein, wir spielen heute das Morgencrew Superbrain.
2: Ja?
1: Es sind alles Fragen, Arno, zu den letzten 35 Jahren Arno und die Morgencrew. Das heißt, du bist schon mal klar im Vorteil. Allerdings steht
0: das
1: es...
0: Das sagst du so.
1: Du warst dabei. Körperlich manchmal zumindest. Es steht in der Gesamtwertung 19-18 für Verena. Das heißt, Arno, du kannst eigentlich nur noch ausgleichen heute.
0: Okay.
1: Aber du kriegst ein Special. Falls du das heute schaffst, den Ausgleich, dann spielen wir am Freitag bei dem großen Finale eine allerletzte Runde. Okay?
0: Okay.
1: Dann seid ihr ready? Ich auch. Ja. Die erste Frage lautet... Welcher Star hat die meisten Auftritte bei Stars for Free hingelegt? In all den Jahren war es A, die Hermes House Band, B, Sido oder C, Janet Biedermann.
3: Oh.
1: Arno darf vorlegen.
0: Wow. Die meisten Auftritte. Es war nicht Sido, glaube ich. An die Hermes House Band kann ich mich zumindest zweimal erinnern.
1: Die kam immer ganz spät an, oder? Da hast du es vielleicht nicht mehr mitbekommen.
0: Also ich würde jetzt auf Janet Biedermann tippen.
1: Eingeloggt, Verena?
2: Das ist so absurd. Das ist vielleicht sogar stimmt. Aber ich sage trotzdem Hermes House Band.
1: Arno sagt Janet. Verena sagt Hermes House Band.
2: Ja.
1: Und richtig ist... Antwort C, Janet Biedermann.
2: Wirklich? Das gibt's doch gar nicht.
1: 5 Auftritte hatte die bei Stars for Free. Wahnsinn.
0: Ja, die hatte ja mal eine Zeit
2: so
0: lang wirklich einen Lauf und viele Hits. Und die Hermes House Band, das ist immer ein tolles Close-Up gewesen, weil die so eine Party gemacht haben.
1: Ganz
0: aber
1: genau.
0: Ich kann mich nur daran erinnern, dass die nur zweimal da waren.
1: Absolut richtig. 5-mal Janet Biedermann, erster Punkt für Arno. Na, läuft doch. Zweite Frage.
2: Ja.
1: Welchen Gewinn gab es in all den Jahren, Arno und die Morgencrew, nicht? Welchen Gewinn gab es nicht? A. Wir haben jemand offiziell zur Prinzessin gemacht. B. Wir haben jemanden vom Burj Khalifa in Dubai springen lassen. Oder C. Wir haben einen Hörer zur Titanic geschickt.
0: Du musst vorlegen.
2: Oh. Ich würde schwanken zwischen Burj Khalifa und Titanic und sage, das ist bestimmt verboten da. Ich sage den Sprung von dem Burj Khalifa.
1: Diesen Gewinn
0: also
1: gab
0: Titanic
1: es nicht.
0: Haben wir gemacht.
2: Gab es nicht.
0: Ja, Titanic haben wir gemacht. Was war das erste?
1: Prinzessin.
0: Prinzessin, natürlich. Mit Prinz Frederik von Anhalt. Das war eins der Highlights der Show. Wir haben nie jemanden vom Burj Khalifa springen lassen.
1: Ihr sagt beide B und ihr kriegt beide den Punkt. Sehr schön, Arno. Hast du aufgepasst die letzten 35 Jahre? Das finde ich
2: sowas.
1: Gut. Das heißt, du führst immer noch mit einem Punkt und wir kommen zur dritten Frage. Welcher Star kam im Schlafanzug zum Interview? A. Til Schweiger, B. Jürgen Drews oder C. Ray Garvey?
2: Oh. Jetzt ist Arno dran, ne?
1: Arno da vorliegen.
2: Ja.
0: Im Schlafanzug. Oh. Nein, Til Schweiger war es nicht. Ray Garvey. Ich traue das nur Jürgen Drews zu. Ich kann mich nicht dran erinnern, aber ich traue es nur Jürgen Drews zu.
1: Verena?
2: Ja, wirkt schlüssig.
1: Aber wenn du
2: eigentlich müsste ich Arno
1: nimmst,
2: jetzt vertrauen, aber habe ich ja automatisch verloren.
1: Ja.
2: Dann muss ich was anderes sagen. Dann sage ich einfach Til Schweiger.
1: Wer kam im Schlafanzug zum Interview? Til Schweiger oder Jürgen Drews? Es war Jürgen Drews!
2: Oh.
0: Ich weiß gar nicht, ob das ein Schlafanzug war. Es sah so aus.
1: Es war auf Mallorca und da wohnt Jürgen Drews ja. Der kam morgens um 9 Uhr mit seinem Auto und war scheinbar gerade erst aus dem Bett aufgestanden. Stand da im Schlafanzug im Studio. Tatsächlich.
4: Ja.
1: Und damit hat Arno das Ding tatsächlich noch gewonnen.
4: Jawohl.
2: Gleichstand.
0: Meine Güte. Das heißt, wir machen wirklich noch eine Finalrunde.
1: Das Finale vom am Freitag.
0: Das Finale vom Finale am Freitag. Ja, schön.
2: Sehr gut.
0: Vielleicht gehe ich dann ja zum Ausgleich ab nächste Woche jeden Mittwoch ins Casino.
5: 7:11. Guten Morgen, ich bin Commander Frank Hellberg, live aus dem 104.6 RTL Verkehrslagezentrum. Uns wurde gerade eine Meldung aus Wedding reingefunkt hier. Müllerstraße, da gab es einen Unfall, nämlich Höhe Transvaalstraße. Im Kreuzungsbereich Müllerstraße ist dieser Bereich jetzt gesperrt. Die Polizei ist vor Ort. Unfallbergung Müllerstraße, Kreuzung Transvaalstraße. Geblitzt wird Miersdorf, Wüstemarker Straße, hat Svenja entdeckt. Dankeschön. Staus und Blitzer. Bitte an die 030 884 4110.
2: Und zum Wetter noch kurz. Viel Sonnenschein, kein Regen, bis zu 32 Grad.
0: Bahnchaos in der Nacht. Es gab einen bundesweiten Totalausfall, auch bei der Berliner S-Bahn. Wie die Lage heute Morgen aussieht, gleich in 104.6 RTL aktuell.
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0: 104.6 RTL Arno und die Morgen 7:18 Uhr. Die finalen Shows. Und Verena hat es gesagt, 32 Grad heute in Berlin und Brandenburg. Ja. Die einen leiden unter dem Wetter und die Schüler feiern.
1: Hi, hier ist Len vom Gymnasium Lichterfelde und ich grüße alle Kids, die auch so wie ich jetzt Kurzstunden haben dank diesem super geilen Wetter. Heißt, wir haben halbe Stunde pro Unterrichtsstunde nur und wir sind so gegen 12.30 Uhr schon zu Hause. Ist das geil. Dann einfach die ganze Zeit chillen und Arno, das kannst du ja bald auch eine Runde.
0: Ja. Kurzstunden, ja, das kann ich. Wobei, um 10 Uhr zu Hause sein, das ist meine Welt seit 35 Jahren.
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3: 7.19 Uhr, ich bin Benjamin Herrmann, guten Morgen. Berlins Busse werden zu fahrenden Baustellenkontrolleuren. Dafür werden diesen Sommer 100 Busse mit Spezialkameras hinter der Frontscheibe ausgerüstet. Michael Bottlick.
4: Sie filmen rund um die Uhr mit und erfassen im Vorbeifahren automatisch alle Baustellen und deren Schilder. Eine Software wertet die Daten aus und prüft direkt, ob die Baustelle auch angemeldet und genehmigt ist, sie den Verkehr behindert oder dort überhaupt gearbeitet wird. Wenn dem nicht so ist, gibt es Strafen oder die Baustellen müssen wieder abgebaut werden. Langfristig ist der Plan, dass die Kameras auch Falschparker erfassen und melden können. Bis es soweit ist, werden Kennzeichen oder Gesichter aber nicht aufgezeichnet.
3: Bei der Bahn rollen die ersten Züge wieder. In der Nacht wurde in ganz Deutschland der Verkehr komplett eingestellt, weil es Probleme beim Bahnfunksystem gab. Darüber kommunizieren Lokführer und Fahrdienstleister miteinander. Auch die Berliner S-Bahn war betroffen. Im Laufe des Morgens kann es deshalb noch zu kleineren Problemen kommen. Die Ursache kann die Bahn noch nicht genau bestimmen. Aktuell geht sie aber von einem fehlerhaften Update aus. Social-Media-Verbot für Kinder und Jugendliche, ja oder nein? Die Experten der Social-Media-Kommission der Bundesregierung stellen heute ihre Empfehlungen dazu vor. Familienministerin Karin Prim will die Vorschläge dafür nutzen, falls empfohlen, eine Altersgrenze für Social-Media einzuführen. Tanja Wagner.
5: Die SPD hat sich für ein vollständiges Verbot von Plattformen wie Instagram, TikTok und Co. für Kinder unter 14 ausgesprochen. Die Unionsfraktion ist laut einem ARD-Bericht dagegen für die Einführung von Altersgrenzen für bestimmte Angebote. Und zwar, wenn diese besonders suchtfördernde Elemente wie Push-Nachrichten oder Algorithmen verwenden. Der Staat müsse angesichts der Risiken für die psychische Gesundheit von Kindern stärker eingreifen und die Plattformbetreiber in die Pflicht nehmen, hieß es. Während Deutschlands Ärzte ein Social-Media-Verbot befürworten, warnen Kritiker, Jugendlichen die Chancen auf Teilhabe, Information, Bildung oder Vernetzung zu verwehren.
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3: Egal, wer die WM gewinnt, den Pokal gibt es nur von Donald Trump. Das hat FIFA-Boss Gianni Infantino jetzt bestätigt. Der US-Präsident wird den WM-Pokal an den Sieger übergeben. Kritiker haben vor der WM befürchtet, dass Trump das Turnier für seine Zwecke instrumentalisieren könnte. Bislang hat er sich, was Besuche bei den WM-Spielen angeht, aber zurückgehalten. 104.6 RTL, immer 10 Minuten früher, auf den Punkt informiert.
6: 7 Uhr und 21 Minuten. Guten Morgen, ich bin Commander Frank Hellberg, live aus dem 104.6 RTL Verkehrslagezentrum. Da hat ein LKW einen Pkw quergenommen, nämlich Stadtring 100 Richtung BR-Höhe Detmolder Straße, kurz nach der Baustellenauffahrt. Die rechte und die mittlere Spur ist gesperrt. Ein LKW, drei Pkw und einer steht quer vor dem LKW. Achtung, das Ganze ist noch ungesichert auf der 100 Richtung BR-Höhe Detmolder Straße. Ungesicherte Unfallstelle. Und ich sehe, der Stau, der baut sich auch satt auf gleich hier. 13 Minuten mehr und wir haben dort nur eine Spur. Geblitzt wird jetzt in Spandau auf der Segefelder Straße, hat Jana entdeckt. Dankeschön und eine unfallfreie Fahrt. Staus und Blitzer bitte an die 030 8848 410. 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
7: Guten Morgen, 21 Grad, 32 Grad maximal heute. Den ganzen Tag scheint die Sonne, es regnet nicht. Auch die nächsten Tage sehr sonnig und trocken bei 34 Grad morgen und sogar bis zu 40 Grad am Wochenende.
0: Wir haben alle mal angefangen und Stefan Raab hat mal für die Morgengrube gesungen. Ein Highlight aus 35 Jahren, das ich bis heute nicht vergessen habe. Um kurz nach halb hörst du es nochmal.
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3: Guten Morgen, 5 vor halb acht.

0: 7.32 Uhr.
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0: 7:35 104.6 RTL Anrufung.
1: Du,
0: 35 Jahre und es gibt so viele verrückte Geschichten. Zum Beispiel gab es mal einen kleinen Nachwuchsmoderator, der unbedingt für uns arbeiten wollte.
1: Okay.
0: Er sagte, er könne auch Musik machen und ein paar lustige Lieder für uns schreiben.
1: Okay.
0: Irgendwann hat er so genervt, dass wir gesagt haben, okay, mach mal. Diesen jungen Mann kannte damals keiner. Heute kennt ihn jeder und aus den Untiefen des Morgencrew-Archivs haben wir nochmal das hier ausgegraben. Stefan Raab.

0: Oh, wie geil ist das denn?
1: Stefan Raab, ja. Damals im Einsatz für die Morgencrew. Danke, Stefan, nochmal und viele Grüße.
0: Jetzt weiter mit Burhan Yılmaz. Hier ist ein verrücktes Telefon.
2: Hallo?
3: Und dann fahr doch mal rüber, du Affe. Du siehst doch, dass ich geblinkt habe, oder nicht, Mensch? Kann doch nicht wahr sein.
2: Hallo,
3: ich hab doch keine Zeit hier, Mensch.
2: Wer ist denn da, bitte?
3: Ja, Entschuldigung, bitteschön. Ich bin gerade im Auto unterwegs und so. Yılmaz, mein Name. Eine zauberhafte Morgen wünsche ich Sie.
2: Wünsche
3: ja.
2: ich Ihnen auch.
3: Macht sich um die Mazda von Ihrem Sohn gedreht, die ich wahrscheinlich gekauft machen werde.
2: Und Torben?
3: Sie sind ja die Halter und Torben fährt ihr Fahrzeug, richtig?
2: Ja.
3: Warten Sie mal. Fahr doch mal rüber, du Affe. Kann doch nicht normal oder was, dein Kopf?
2: Ja, was schimpfen Sie denn am frühen Morgen?
3: Die fahren ja alle wie die Geier, wirklich. Als wenn die keinen Führerschein hätten, wirklich.
2: Ja, haben Sie denn einen Führerschein?
3: Natürlich habe ich Führerschein. Buran ist kein armes Schwein, der hat Führerschein. Na klar. Ich bin gerade in die Mazda unterwegs von Torben und mache ich Probenfahrt, ja? Jetzt hat meine Schwiegermonster aber angerufen und ich bin unterwegs nach München, weil ich die abholen muss. Probefahrt, ausgiebig, ja?
2: Wenn Sie eine Probefahrt machen wollen, dann bitte kurz, aber nicht nach München.
3: Ich muss ja auch eine Nacht mindestens da schlafen. Übermüdet in so einen Graben fahre, ich will ja auch kein Unfallauto kaufen dann, wenn ich einen Bums baue. Verstehen Sie mir? Sind Sie noch da?
2: Ja, ich bin...
3: Ist das ein Problem oder nicht?
2: Ja, ich muss lachen über die ganze Situation. Also erstens gibt es das nicht, dass Sie nach München fahren, 3 Tage mit meinem Auto. Das ist mein Auto und Torben fährt es.
3: Auf die Autobahn sind wir jetzt auch schon 2 Stück mal gebilist worden und wahrscheinlich kommen auch noch 3 Strafzettel im absoluten Halterverbot, ja, dass Sie da Bescheid wissen.
2: Also das geht gar nicht.
3: Dass wir die Blisser und so und die Strafzettel dann vom Gesamtpreis abziehen, ja?
2: Haben Sie noch irgendwo, weiß ich, dort einen Deal und ich darf zahlen oder was? Du kannst doch nicht einfach mit meinem Auto nach München fahren für 3 Tage.
3: Einmal übernachten, sagen wir mal 2 Tage, dass die Torben Bescheid sagen, nicht, dass er die Polizei ruft, ja?
2: Torben will das auch nicht.
3: Morgen weg zurück, einmal schlafen und dann Schwiegermonster und dann...
2: Ich sag dir gleich ganz was anderes Bescheid. Ja? Du bringst das Auto zurück, mein Lieber, aber flott.
3: Ja, morgen.
2: Nein.
3: Morgen mit Torben.
2: Nee, auch nicht morgen mit Torben.
3: Ja?
2: Das Auto kommt wieder zurück, Freundchen. Und
3: morgen.
2: Ansonsten wirst du mich kennenlernen, mein Lieber, du.
3: Morgen mit Torben und liebe Grüße von Torben. Hier ist nämlich Radio, vergerückter Telefon. Hallo.
2: Scheibenkleister. Ich hab schon gedacht, du hast was geraucht.
3: Ich muss mal weiter, ja. Ciao.
2: Ciao.
4: 7 Uhr 39 Minuten. Guten Morgen. Ich bin Commander von Kellberg, live aus dem 104.6 RTL Verkehrslagezentrum. 2 Unfallmeldungen, die wir jetzt gerade hier bearbeiten. Einmal Wedding-Müllerstraße, Höhe Transvaalstraße ist die Strecke Müllerstraße stadteinwärts gesperrt. Im Kreuzungsbereich Müller-Transvaalstraße. Unfallbergung, Polizei ist vor Ort. Ich sehe jetzt hier, der Stau hat sich aufgebaut bei 6 Minuten. Und der zweite ist Stadtring A100 Richtung BR, Höhe Detmolder Straße, kurz nach der Baustelle. Rechte und Mittelspur gesperrt, LKW, 3 PKW, einer steht quer vor dem LKW und ich hoffe, dass die Polizei jetzt gleich da ist. Die Passierdauer ist auch hochgegangen hier auf, oh ja, jetzt 23 Minuten mehr. Geblitzt wird in Potsdam, Espengrund hat Henry entdeckt, danke sehr, Miersdorf, Wüstemarker Straße und in Morbid auf der Beuselstraße. Staus und Blitzer bitte an die 884-84-110.
0: Und zum Wetter noch, maximal 32 Grad, es bleibt trocken, meist scheint die Sonne.
1: Hitze-Comeback der Freibäder. Columbia und Prinzenbad haben ab heute wieder geöffnet. Die Infos gleich in 104.6 RTL aktuell.
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0: 7.43 Uhr, noch 17 Minuten bis 8.
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0: 7.47 Uhr.
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2: So, neuer Agathe Bauer Song heute Morgen mit Elisa. Guten Morgen, Elisa.
3: Hallo, Elisa.
4: Ja, schönen guten Morgen.
3: Hi.
2: Welchen Agathe Bauer Song hast du entdeckt und welche Stelle?
4: Und zwar Donna Louis, I Love You Always Forever.
2: Oh. Ein Klassiker.
0: Dann ja, verrat uns, wo da die deutsche Stelle ist, Elisa.
4: Also bei ca. 2 Minuten 5 singt sie immer Nierenfaulen ab.
0: Oh, okay.
2: Okay, die Nierenfaulen ab.
0: Ja.
5: Oh, ja.
2: Ja, Nierenfaulen ab oder Fallen ab.
5: Nochmal?
0: Ja, machen wir nochmal. Sehr schön gefunden.
2: Ja, danke.
4: Sehr gerne.
0: Dankeschön. Wenn du auch eine Agathe-Bauer-Stelle für uns hast, dann schick sie uns auf Insta oder einfach per WhatsApp 030 884 8484.
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6: 7.48 Uhr. Ich bin Benjamin Herrmann. Guten Morgen. Bei der S-Bahn und den Zügen der Deutschen Bahn kann es heute Morgen noch Probleme geben. In der Nacht musste der Verkehr auf der Schiene für 2 Stunden komplett eingestellt werden, weil es Probleme beim digitalen Funksystem der Bahn gab. Christian Hafmann.
7: Auch in Berlin war das komplette S-Bahn-Netz eingestellt. Am Berliner Hauptbahnhof saßen viele Reisende fest und beklagten, dass es kaum Auskünfte gab, auch wenn die Bahnmitarbeiter laut Fahrgästen freundlich und ansprechbar waren. Gegen 12:30 fuhren die ersten Züge wieder, aber bis in den Morgen kann es noch zu Verspätungen und Ausfällen kommen. Experten und Verbände fordern jetzt eine genaue Aufarbeitung des Komplettausfalls auf der Schiene.
6: Berlins Busse kontrollieren jetzt Baustellen. In diesem Sommer rüstet die BVG 100 Busse mit Spezialkameras aus, die im Vorbeifahren automatisch alle Baustellen und deren Schilder erfassen. Eine Software prüft dann, ob die Baustelle genehmigt und angemeldet ist und ob dort überhaupt gearbeitet wird. Langfristig sollen die Kameras außerdem auch Falschparker erfassen. Social-Media-Verbot für Kinder und Jugendliche. Eine Expertenkommission übergibt heute ihre Empfehlungen dazu an Familienministerin Karin Prien. Sie will die Vorschläge als Grundlage für weitere Maßnahmen, Regeln oder Verbote nutzen, zum Beispiel eine gesetzliche Altersgrenze für Apps wie TikTok, Instagram oder Snapchat. Die Kommission hat aber schon gesagt, dass Verbote alleine nicht ausreichen, um Kinder gut genug zu schützen. Aktuell nutzen rund 1 Million Jugendliche in Deutschland digitale Medien auf problematische Weise. 300.000 zeigen sogar Suchtverhalten. In Deutschland gibt es immer mehr Paketautomaten. Wer auf eine Sendung wartet oder sie verschicken will, kann immer häufiger auf die entspannte Alternative zurückgreifen. Mittlerweile gibt es in Deutschland rund 18.000 solcher Paketboxen. Thomas Brockt.
8: Ein paar Klicks und die Ware ist bestellt. Online-Käufe sind in Deutschland weiter auf dem Vormarsch. Und entsprechend steigt auch die Zahl der Pakete. Rund 3,8 Milliarden wurden im vergangenen Jahr verschickt. Die meisten davon gingen noch immer direkt zum Kunden an die Haustür. Da gibt es aber oft Probleme, etwa wenn der Paketbote klingelt und warten muss, bis jemand öffnet oder sogar niemand da ist. Das alles kostet viel Zeit und damit Geld. Deshalb wird verstärkt auf Paketautomaten gesetzt. Die stehen vor allem in Städten, aber auch auf dem Land geht es voran.
6: Im Columbia und Prinzenbad ist das Baden ab heute wieder möglich. Das Prinzenbad hat das defekte Teil eines Schaltschranks ausgetauscht und ist seit gestern Mittag wieder geöffnet. Überraschend früher ist auch das Columbia-Bad wieder offen. Die technischen Probleme sind auch dort behoben. In den nächsten Tagen erwarten alle Berliner Freibäder viele Besucher. Wie voll sie sind, kann man rund um die Uhr unter berlinerbäder.de nachschauen. 104.6 RTL, immer 10 Minuten früher, auf den Punkt informiert.
2: 7:51 Uhr. Guten Morgen. Ich bin Commander Frank Hellberg, live aus dem 104.6 RTL Verkehrslagezentrum. Gerade habe ich von der Brandenburger Polizei reingefunkt bekommen auf der A115. Für alle, die Richtung Dreieck-Funkturm dort fahren, zwischen Kleinmachnow und Kreuz-Zehlendorf. Rettungsfahrzeug der Feuerwehr im Einsatz, kurz vor der Einfädelung in die Baustelle. Da haben wir jetzt nur noch so 1,5 Spuren. Passiert aus, auch hochgeschnellt auf dieser Strecke jetzt auf 15 Minuten, A115 Richtung Dreieckfunkturm zwischen Kleinmachnow und Kreuz-Zehlendorf. Rettungsfahrzeug der Feuerwehr im Einsatz. Da fehlt uns jetzt noch eine Spur. Geblitzt wird Spandau, Siegefelder Straße hat Jana entdeckt. Danke sehr. Dann Moabit, Beuselstraße und A24, Höhe Krem. Staus und Blitzer bitte an die 030 884 8410. 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
0: Morgen, 22 Grad, nur Sonnenschein heute wieder, kein Regen, keine Gewitter, bis zu 32 Grad werden's. Auch morgen Sonne pur bei schon bis zu 34 Grad und danach wird sogar noch heißer, am Wochenende dann bis zu 40 Grad.
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Uhr, Arno und Morgen für Berlins und Brandenburgs lustigste Morgensendung. Julian Nagelsmann sorgt für den nächsten Hit am Ballermann und Auslöser ist eine Aussage bei der Pressekonferenz. Sehr lustig. Um 7:05. Berlin.

0: 104.6 RTL, Arno und die Morgen-Show, Shakira, Die Die.
1: Guten Morgen.
0: Wisst ihr noch, wie Julian Nagelsmann letzte Woche einem Reporter auf Englisch erklärt hat, zu welchem Ballermann-Hit die deutsche Mannschaft feiert?
2: Yeah, after the game there was a song, The Train Has No Brakes, it's a German song.
3: The Train Has No Brakes.
0: Ja, er sagt, sie hören gerne The Train Has No Brakes, damit meint er natürlich, der Zug hat keine Bremse.

0: Gute Nummer.
1: Ja, natürlich ein toller Service vom Bundestrainer, den Song für die WM etwas internationaler zu gestalten und zu machen. Und die Band hinter dem Song, Malle Anja, hat sich jetzt gedacht, wenn Julian Nagelsmann so gut vorlegt, dann brauchen auch die Strophen ein WM-Update.
2: Ah, okay.
1: Hört mal.

0: Okay.
1: Das ist ja sensationell.
2: Ich glaube,
1: das
2: reicht. Die WM-Version vom Ballermann-Hit hat jeder verstanden. Ja. Der Zug hat keine Bremse. The train has no brakes. Und ins Leben gerufen vom Bundestrainer persönlich. Also selbst wenn das mit dem WM-Titel nichts wird, der nächste Slot im Megapark ist Julian Nagelsmann damit sicher. Ja. Morgen nächstes Spiel und hoffentlich nächster Sieg. Ja.
3: 8:07. Guten Morgen. Ich bin Commander Frank Hellberg, live aus dem 104.6 RTL Verkehrslagezentrum. Da sitzt doch keine Oma, die füttert. A10, der südliche Berliner Ring, Richtung Dreieck Potsdam, zwischen Michendorf und Ferch. Eine Entenfamilie spaziert dort auf der Autobahn. Liebe Entenfamilie, bitte weiterfliegen. Es gibt dort keine Brotkrümel. Also vorsichtig fahren zwischen Ferch und Michendorf. Geblitzt wird in Spandau auf der Segefelder Straße hat Jana entdeckt. Dankeschön. Staus und Blitzer, bitte an die 030-8848-410.
1: Und zum Wetter kurz. Sonnig und trocken ist es bei maximal 32 Grad.
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0: 104.6 RTL Anonymous. Morgen. Heute ist der 24. Juni. In genau 6 Monaten ist schon wieder Weihnachten.
1: Ach, hör doch auf.
0: Und ich bin ein bisschen enttäuscht. Ich habe noch keine Lebkuchen im Supermarkt gesehen. Oh mein Gott.

0: 8:17 und dann 4.6 RTL Arno und die Morgen für
1: Hi,
0: die finalen Shows und Verena weiß, was los ist im Netz.
1: Ja, ein schöner Drink fürs Deutschlandspiel morgen Abend in Schwarz-Rot-Gold, der Deutschland-Mimosa. Mhm. Und wie man den macht, haben Bill und Tom Kaulitz in ihrem Podcast verraten.
2: Am besten ihr nehmt ein Champagnerglas, dann fangt ihr an mit Mangosaft, dann ein paar Eiswürfel oben drauf, das stoppt, glaube ich, dass die Farben durchlaufen. Darauf kippt ihr dann Cranberry-Saft und obendrauf kommt schwarzer Wodka. Ist also ganz lecker, das kommt jetzt bei mir quasi noch auf ein, zwei Bier oben drauf.
3: Auf die deutsche Mannschaft!
2: Auf die deutsche Mannschaft!
1: Ja, der Deutschland-Mimosa, ich finde, er sieht wirklich sehr, sehr schön aus.
0: Ja, also damit könnten wir am Freitag, wenn Deutschland gewinnt, zu meiner letzten Show oder nach meiner letzten Show auf den Deutschland-Sieg anstoßen.
1: Mhm. Sehr gute Idee.
0: Was gibt's denn noch?
1: Adidas launcht eine neue Glücksbärchis-Kollektion. Es wird verschiedene Sneaker geben, so in Regenbogenfarben, mit Plüsch-Glücksbärchis obendrauf und Glücksbärchis-Sternen, Bärchen-Badelatschen und noch einige Überraschungsteile. Also wahrscheinlich werden das so T-Shirts oder Hoodies oder sowas sein. Die Adidas Glücksbärchi-Kollektion gibt's ab 1. Juli online.
0: Danke, Verena. Mehr Trends morgen früh um 6.20
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5: Es ist 8.19 Uhr. Ich bin Benjamin Herrmann. Guten Morgen. Berlins Busse werden zu fahrenden Baustellenkontrolleuren. Dafür werden diesen Sommer 100 Busse mit Spezialkameras

0: Kameras hinter der Frontscheibe ausgerüstet. Michael Bottlick.
1: Sie filmen rund um die Uhr mit und erfassen im Vorbeifahren automatisch alle Baustellen und deren Schilder. Eine Software wertet die Daten aus und prüft direkt, ob die Baustelle auch angemeldet und genehmigt ist, sie den Verkehr behindert oder dort überhaupt gearbeitet wird. Wenn dem nicht so ist, gibt es Strafen oder die Baustellen müssen wieder abgebaut werden. Langfristig ist der Plan, dass die Kameras auch Falschparker erfassen und melden können. Bis es soweit ist, werden Kennzeichen oder Gesichter aber nicht aufgezeichnet.
0: Im Columbia- und Prinzenbad ist das Baden ab heute wieder möglich. Das Prinzenbad hat das defekte Teil eines Schaltschranks ausgetauscht und ist seit gestern Mittag wieder geöffnet. Überraschend früher ist auch das Columbia-Bad wieder offen. Die technischen Probleme sind auch dort behoben. In den nächsten Tagen erwarten alle Berliner Freibäder viele Besucher. Wie voll sie sind, kann man rund um die Uhr unter berlinerbäder.de nachschauen. Auf Deutschland rollt eine Rekordhitze zu. In Europa ist sie schon da. In Frankreich wurden gestern Rekordwerte von über 40 Grad gemessen. Mehrere Atomkraftwerke mussten abgeschaltet werden, weil das Kühlwasser aus den Flüssen zu warm ist. Louvre und Eiffelturm schließen die nächsten Tage außerdem schon am Nachmittag. Für Belgien und Großbritannien wurden außerdem Temperaturrekorde vorhergesagt. In Italien wurde für mehrere Städte die höchste Hitzealarmstufe ausgelöst. Rund ums Wochenende soll die heiße Luft dann auch in Deutschland ankommen. Dann werden in mehreren Regionen über 40 Grad vorhergesagt.
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0: Die deutsche Fußballnationalmannschaft absolviert heute in Winston-Salem ihr Abschlusstraining. Danach geht es für das Team von Julian Nagelsmann mit dem Flieger nach New York. Ganz in der Nähe findet dann morgen das dritte WM-Gruppenspiel gegen Ecuador statt. Thomas Bremser berichtet für uns aus dem WM-Quartier.
3: 27 Grad und Sonne erwartet das deutsche Team in der Weltstadt New York. Es soll nicht der letzte Abstecher sein, denn im Stadion in East Rutherford findet auch das Finale statt. Bis auf Nico Schlotterbeck sind alle Spieler fit. Der Bundestrainer muss sich entscheiden, auf wie vielen Positionen er sein Team verändern will. Gut möglich, dass Topscorer Dennis Undav mal von Anfang an ran darf. Denn er wird am Abend vor dem Spiel auf der Abschlusspressekonferenz sitzen, neben Nagelsmann. Eigentlich ein deutliches Zeichen.
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4: 8:22. Guten Morgen, ich bin Commander Frank Hellberg, live aus dem 104.6 RTL Verkehrslagezentrum. Ungesicherte Unfallstelle und ein Pannenskoda. So, und wir schauen gleich mal zur ungesicherten Unfallstelle. Das ist A10, der südliche Berliner Ring, Richtung Schönefelder Kreuz, zwischen Dreiknutetal und Ludwigsfelde West. Ungesicherte Unfallstelle. Und der Pannenskoda wurde von der A100 gemeldet, Richtung Tegel. Höhe Oberlandstraße steht das Auto auf der linken Spur, der Fahrer sitzt und schwitzt im Auto und alles muss rechts rüber. Dementsprechend passiert auch hochgegangen, weiter auf jetzt knapp 30 Minuten Richtung Tegel. Geblitzt wird in Spandau, Segefelder Straße, Potsdam, Espengrund und in Falkensee auf der Wilhelm-Busch-Straße hat Marie entdeckt. Dankeschön. Staus und Blitzer, bitte an die 030 884 84 110. 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
5: RTL-Wetter. Morgen, 23 Grad, es ist wieder super sonnig heute, kein Regen in Sicht, 32 Grad werden es höchstens. Morgen schon 34 Grad, auch nur Sonnenschein und am Wochenende dann sogar bis zu 40 Grad. Radiolegende, huldigt Radiolegende, Grüße aus den USA für dich, Arno, gleich um kurz nach halb.
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5: 8:24 Uhr, 6 Minuten vor 8:30 Uhr.

0: 104.6 RTL Arno und die Morgencrew. Fußballstar Lionel Messi feiert heute seinen 39. Geburtstag.
1: Glückwunsch.
0: Happy Birthday. Das heißt, der nächste Anstoß bei der WM gibt's also mit Sektgläsern.
1: Schön, ja.

0: 8.34 Uhr, 104.6 RTL, Arno und Timoko ist schon Mittwoch. Freitag ist Schluss für mich. Und Leute, ich muss euch was sagen. Ich habe eine Nachricht bekommen von einer Radiolegende, also einem meiner Vorbilder, als ich angefangen habe, Morningshows zu machen.
1: Mhm. Frank Elstner.
0: Er ist Radiomoderator, Comedian, hatte sogar einen Nummer 1-Hit in Amerika mit einem Song aus seiner Show, einem Gag-Song. Disco Duck hieß das damals.
1: Wie lustig.
0: Und ja, ein alter Freund, ich habe ihn oft im Studio besucht, Rick Dees. Viele kennen ihn auch vielleicht aus seiner berühmten Chartshow, die Weekly Top 40. Und der Name sagt vielleicht jetzt den Hörerinnen und Hörern nichts, aber in der Radiobranche ist er wirklich ein Star und hat sogar einen eigenen Stern auf dem Hall of Fame in Hollywood.
2: Krass.
0: Ja? Und Rick hat sich gestern bei mir gemeldet mit dieser Nachricht.
3: Hey Arno, it's your friend Rick Dees right here. I remember being in Cannes at the gambling tables and this handsome guy walks up to me. It was you. And I couldn't believe it. It's like 2 a.m, you have to do your show the next day. I tuned in to listen to you and you sounded fantastic. Arno, it's Rick Dees taking you to number one.
2: Ja, er sagt, er habt euch in Cannes kennengelernt an den Spieltischen.
0: Nein,
2: im Casino.
0: Wir haben uns vor vielen, vielen Jahren, ich hab wirklich gestern im Keller alte Fotos durchgeguckt. Also wir kennen uns schon, keine Ahnung, 30, 40 Jahre aus Los Angeles.
1: Und was war da in Cannes los?
0: An er war in Cannes auf der Midem und hat live von da gesendet, seine Morningshow. Und ich war in Cannes auf der Midem und wir haben live von da gesendet.
1: Ja.
0: Und da gibt's ja ziemlich viele Casinos. In dem Hotel, in dem wir waren, gab's auch ein Casino.
2: Mhm.
0: Und ihr wisst, ich spiele ganz gerne.
2: Ja, und okay.
0: Hab mich dann da irgendwie festgesessen.
1: Mhm. 2 Uhr nachts hat er gesagt.
2: Ja.
1: Es waren 2 Uhr nachts.
0: Ja, es war
1: nachts.
0: Irgendwie ja, kurz vor 2. Und er war auch noch im Casino. Das Ding ist, er hatte zwar auch die Morningshow, aber durch die Zeitverzögerung war die am Nachmittag, während meine wirklich morgens um 6 Uhr begann.
2: Okay.
0: Und dann guckte er nur hoch und sagte, Arno, what kind of morning show are you doing? Rick, danke für die liebe Nachricht. Und also ich kriege ja immer zu hören, dass ich eine besonders tiefe Stimme hätte, aber gegen die Stimme von Rick Dees. Ja, klinge ich wie dieses Du bist gut genug.
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5: Hi, ihr Cuties. It's me, Davina. Und Shanaya.
6: So, ihr Deluxe-Delegation. Was kann ich heute gegen euch tun?
5: Ich will einen Sommerhit machen. Dann kann ich neben dem Beruf Tochter auch Musikerin hinschreiben.
6: Tja, ihr Instagrazien. Ein Sommerhit lässt die Kassen klingeln. Das reicht mir schon an Musik. Macht doch sowas wie diese Shania David mit diesem Bauch-Beine-Depot.
5: Ich will einen International-Hit über uns. Was hältst du von Like Guys in the Sunshine?
6: Ja, letztes Jahr war es doch dieses Golden. Ja, leg doch einen drauf und macht Platin. Das ist ein Upgrade.
7: Robert, ich hab doch mal Jet Set gesungen. Das haben die sogar im Radio gespielt.
6: Ja, Carmen. Und ich frag mich heute noch, was das Radio dir getan hat, dass du ihm das angetan hast.
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8: 8:38 Uhr. Guten Morgen. Ich bin Commander Frank Hellberg, live aus dem 104.6 RTL Verkehrslagezentrum. Eine neue Baustelle und die macht doch gleich mal Stau. Schmargendorf, der Hohenzollerndamm. Die Brücke über den Stadtring ist jetzt nur noch einspurig. Brückenbauarbeiten bis zum 13. August und die Auffahrt Richtung Tegel ist auch nicht mehr möglich. Ja, und da hat sich jetzt auch schon mal schnell ein Stau aufgebaut. Hier 5 Minuten mehr ab Forkenbeckstraße stadteinwärts. Geblitzt wird in Miersdorf, Wüstemarker Straße, hat Svenja entdeckt, danke sehr, Morbid-Beusel-Straße und Spandau, Segefelder Straße. Staus und Blitzer, bitte an die 030 884 84110.
2: Und kurz zum Wetter, nur Sonnenschein, auch heute 32 Grad werden es höchstens.
0: Bahnchaos in der Nacht, es gab einen bundesweiten Totalausfall, auch bei der Berliner S-Bahn. Wie die Lage heute Morgen aussieht, gleich in 104.6 RTL.

0: 104.6 RTL, Anna und Timo am Mittwoch. Ja, die Hitzewelle hat uns im Griff. Ja. Es wird so heiß, keiner macht sich mehr über Trinkpausen lustig. Alle 22 Minuten, wie die Spieler bei der WM, wäre ja nicht schlecht.
1: Ja.
0: Wie kühlt ihr euch ab? In der Redaktion gibt's gerade jeden Tag Eis am Stiel, aber das ist ja auch nicht die Lösung. Ja, das müsste ja dann, wenn, Spaghetti-Eis sein.
1: Ja, Spaghetti-Eis gibt's ja mittlerweile auch in so einem Waffelhörnchen im Supermarkt. Haben wir uns gestern geholt, das war sehr, sehr lecker. Aber eigentlich soll man ja heißen Tee trinken, um den Körper runterzukühlen.
2: Das höre ich immer wieder.
1: Aber wer macht das denn, wirklich?
0: Also vielleicht sollte ich mir zu meiner Abschiedsshow eine Eistorte wünschen.
1: Oh ja.
0: Wie im Traumschiff oder so.
1: Ist das schön?
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4: Es ist 8.50 Uhr. Ich bin Benjamin Herrmann. Guten Morgen. Berlins Busse kontrollieren jetzt Baustellen. In diesem Sommer rüstet die BVG 100 Busse mit Spezialkameras aus, die im Vorbeifahren automatisch alle Baustellen und deren Schilder erfassen. Michael Bottlick.
5: Eine Software wertet die Daten aus und prüft direkt, ob die Baustelle auch angemeldet und genehmigt ist, sie den Verkehr behindert oder dort überhaupt gearbeitet wird. Wenn dem nicht so ist, gibt es Strafen oder die Baustellen müssen wieder abgebaut werden. Langfristig ist der Plan, dass die Kameras auch Falschparker erfassen und melden können. Bis es soweit ist, werden Kennzeichen oder Gesichter aber nicht aufgezeichnet.
4: Berlin bleibt was für absolute Feinschmecker. 19 Restaurants wurden mit Sternen ausgezeichnet. An der Spitze des Berliner Guide Michelin steht wieder das Rutz mit 3 Sternen. Damit ist das Restaurant unter den 12 besten in ganz Deutschland. 4 Berliner Restaurants bekamen außerdem wieder 2 Sterne. 14 Lokale freuen sich über einen Stern. Die Stadt Halle will die umstrittene Einlassregel eines Strandbades wieder einkassieren. Das Heidebad lässt seit kurzem keine Menschen mehr rein, die nicht gut genug Deutsch sprechen, um die Baderegeln zu verstehen. Damit verstößt das Bad gegen den Betreibervertrag, der einen Zugang für die Allgemeinheit vorschreibt. Außerdem würde das als ausländerfeindlich wahrgenommene Vorgehen das Ansehen der Stadt Halle beschädigen, heißt es. Als Hilfe werden dem Strandbad jetzt Piktogramme, Übersetzungen oder mehrsprachige QR-Codes angeboten. Deutschland steht die Rekordhitze noch bevor, Frankreich ist schon mittendrin. Im Nachbarland wurde ein neuer Hitzerekord aufgestellt. Im Durchschnitt waren es gestern rund 30 Grad, der Höchstwert lag über 40. Rachel Sommer berichtet für uns aus Paris.
6: Nach der heißesten Nacht folgt in Frankreich der heißeste Tag seit Jahrzehnten. Riesige Teile des Landes ächzen unter Hitze. Noch nie gab es in so vielen Gegenden Hitzewarnung rot und ein Ende ist noch immer nicht in Sicht. Auch für Touristinnen und Touristen haben die hohen Temperaturen mittlerweile Folgen. So schließen Eiffelturm und Louvre schon um 16 Uhr und selbst bei Mont-Saint-Michel in der sonst eher kühleren Normandie rieten die Betreiber Besuchern dazu, lieber wann anders zu kommen.
4: Die EU will den digitalen Euro einführen. Der zuständige Ausschuss des Europaparlaments hat sich für die neue Bezahlmethode ausgesprochen. Die EU will damit eine europäische Alternative zu den US-Zahlungsdiensten wie Visa, Apple Pay oder PayPal schaffen. Der digitale Euro soll Bargeld aber nicht ersetzen, sondern ergänzen. Nutzbar wird er online oder heruntergeladen auf dem Smartphone oder einer speziellen Karte sein. Eingeführt werden soll der digitale Euro 2029. 104.6 RTL, immer 10 Minuten früher, auf den Punkt informiert.
7: 8 Uhr und 53 Minuten. Guten Morgen, ich bin Commander Frank Hellberg, live aus dem 104.6 RTL Verkehrslagezentrum. Und das kann ganz schön knallen. Nämlich A10, der westliche Berliner Ring, Richtung 3 Gwerda zwischen 3 Kafeland und Falkensee, ist mir wieder mal ein Spanngurt gemeldet worden. Der liegt auf der rechten Spur, bitte vorsichtig. Dann schauen wir zum Stadtring und zur Baustelle zwischen Innsbrucker Platz und Albuinstraße. So, für alle, die Richtung Tegel fahren, da haben wir 25 Minuten mehr. Richtung BR sind es 17 Minuten mehr. Das sind Fahrbahnsanierungsarbeiten zwischen Innsbrucker Platz und Albuinstraße und die bleiben bis 9. Juli. Geblitzt wird Spandau, Segefelder Straße, Morbid-Beuse-Straße, hat Lukas entdeckt. Danke sehr. A24 Höhe-Krem. Staus und Blitzer, bitte an die 030 88484 110. 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
1: Schönen guten Morgen. 24 Grad, 32 Grad höchstens heute, viel Sonnenschein und kein Regen. Morgen geht super sonnig weiter bei schon bis zu 34 Grad und das ist immer noch nicht alles. Am Wochenende dann sogar bis zu 40 Grad.
0: Heute früh gab es ja hier mal eine letzte Quizwochrunde.
1: Ja.
0: Wobei es war dann doch nicht die letzte, wie ich mitbekommen habe.
1: Stimmt,
0: ich kann es gleich nochmal mitraten um kurz nach 9.
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0: 4 Minuten vor 9.
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0: 9 Uhr, Anne und die Morgenshow. Berlin ist Brandenburgs lustigste Morgensendung. Die Finalshows. Freitag ist Schluss und gleich nochmal das letzte Quizwort-Duell. Ja?
1: Ja.
0: Wer hat in 35 Jahren Showgeschichte besser aufgepasst? Wir führen das Morgenshow Superbrain in wenigen Minuten.

0: 104.6 RTL Anonym Morgen für die Finalwochen und wir haben heute offiziell den letzten Quizwoch und das letzte Morgencrew-Duell gespielt. Verena für die Crew, ich für mein Ego. Und unser Spielleiter ist heute der fast berühmte Lukas, extra nochmal für meine letzten Shows zurückgekommen. Wir kennen uns so lange und da hoffe ich, dass ich ein bisschen bevorzugt werde.
1: Wahrscheinlich. Nein, wir spielen heute das Morgencrew Superbrain.
2: Ja?
1: Es sind alles Fragen, Arno, zu den letzten 35 Jahren Arno und die Morgencrew. Das heißt, du bist schon mal klar im Vorteil. Allerdings steht
0: das
1: es...
0: Das sagst du so.
1: Du warst dabei. Körperlich manchmal zumindest. Es steht in der Gesamtwertung 19 zu 18 für Verena. Das heißt, Arno, du kannst eigentlich nur noch ausgleichen heute.
0: Okay.
1: Aber du kriegst ein Special. Falls du das heute schaffst, den Ausgleich, dann spielen wir am Freitag bei dem großen Finale eine allerletzte Runde. Okay?
0: Okay.
1: Dann seid ihr ready? Ich auch. Ja. Die erste Frage lautet... Welcher Star hat die meisten Auftritte bei Stars for Free hingelegt? In all den Jahren war es A. die Hermes House Band, B. Sido oder C. Janet Biedermann. Arno darf vorlegen.
0: Wow. Die meisten Auftritte. Es war nicht Sido, glaube ich. An die Hermes House Band kann ich mich zumindest zweimal erinnern.
1: Die kam immer ganz spät an, oder? Da hast du es vielleicht nicht mehr mitbekommen.
0: Also ich würde jetzt auf Janet Biedermann tippen.
1: Eingeloggt, Verena?
2: Das ist so absurd. Das ist vielleicht sogar stimmt. Aber ich sage trotzdem Hermes House Band.
1: Arno sagt Janet. Verena sagt Hermes House Band.
2: Ja.
1: Und richtig ist... Antwort C, Janet Biedermann.
2: Wirklich? Das gibt's doch gar nicht.
1: 5 Auftritte hatte die bei Stars for Free. Wahnsinn.
0: Ja, die hatte ja mal eine Zeit lang wirklich einen Lauf und viele Hits. Und die Hermes House Band, das ist immer ein tolles Close-Up gewesen, weil die so eine Party gemacht haben.
1: Ganz
0: aber ich kann mich nur daran erinnern, dass die nur zweimal da waren.
1: Absolut richtig. 5-mal Janet Biedermann, erster Punkt für Arno. Na, läuft doch. Zweite Frage.
2: Ja.
1: Welchen Gewinn gab es in all den Jahren, Arno und die Morgencrew, nicht? Welchen Gewinn gab es nicht? A. Wir haben jemand offiziell zur Prinzessin gemacht. B. Wir haben jemanden vom Burj Khalifa in Dubai springen lassen. Oder C. Wir haben einen Hörer zur Titanic geschickt.
0: Du musst vorlegen.
2: Ich würde schwanken zwischen Burj Khalifa und Titanic und sage, das ist bestimmt verboten da. Ich sage den Sprung von dem Burj Khalifa.
1: Diesen Gewinn
0: also
1: gab
0: Titanic
1: es nicht.
2: Gab es nicht.
0: Ja, Titanic haben wir gemacht. Was war das erste?
1: Prinzessin.
0: Prinzessin, natürlich. Mit Prinz Frederik von Anhalt. Das war eins der Highlights der Show. Wir haben nie jemanden vom Burj Khalifa springen lassen.
1: Ihr sagt beide B und ihr kriegt beide den Punkt. Sehr schön, Arno. Hast du aufgepasst die letzten 35 Jahre? Das finde ich gut. Das heißt, du führst immer noch mit einem Punkt und wir kommen zur dritten Frage. Welcher Star kam im Schlafanzug zum Interview? A. Til Schweiger, B. Jürgen Drews oder C. Ray Garvey?
2: Oh. Jetzt ist Arno dran, ne?
1: Arno da vorliegen.
2: Ja.
0: Im Schlafanzug. Oh. Nein, Til Schweiger war es nicht. Ray Garvey. Ich traue das nur Jürgen Drews zu. Ich kann mich nicht dran erinnern, aber ich traue es nur Jürgen Drews zu.
1: Verena?
2: Ja, wirkt schlüssig.
1: Aber wenn du
2: eigentlich müsste ich Arno
1: nimmst,
2: jetzt vertrauen, aber habe ich ja automatisch verloren.
1: Ja.
2: Dem muss ich was anderes sagen. Dann sage ich einfach Til Schweiger.
1: Wer kam im Schlafanzug zum Interview? Til Schweiger oder Jürgen Drews? Es war Jürgen Drews!
0: Ich weiß gar nicht, ob das ein Schlafanzug war. Es sah so aus.
1: Es war auf Mallorca und da wohnt Jürgen Drews ja. Der kam morgens um 9 Uhr mit seinem Auto und war scheinbar gerade erst aus dem Bett aufgestanden. Stand da im Schlafanzug im Studio. Tatsächlich.
3: Ja.
1: Und damit hat das Ding tatsächlich noch gewonnen.
3: Jawohl.
2: Gleichstand.
0: Meine Güte. Das heißt, wir machen wirklich noch eine Finalrunde.
1: Das Finale vom am Freitag.
0: Das Finale vom Finale am Freitag. Ja, schön.
2: Sehr gut.
0: Vielleicht gehe ich dann ja zum Ausgleich ab nächste Woche jeden Mittwoch ins Casino.
4: 9 Uhr und 10 Minuten. Guten Morgen, ich bin Commander Frank Hellberg, live aus dem 104.6 RTL Verkehrslagezentrum. Ganz aktuell einiges reingekommen hier gleich. Ungesicherte Unfallstelle für alle, die auf der 115 Richtung Dreieck Funkturm fahren, zwischen Kleinmachnow und Kreuz Zehlendorf, ungesicherte Unfallstelle. Wieder mal ein Reifenplatzer auf der A10 in südlichen Berliner Ring Richtung Schönefelder Kreuz, zwischen Dreieck Spree und Niederlehme liegen Reifenteile auf der Autobahn. Und in Marienfeld ein Unfall auf dem Tirschenhäuter Ring zur Ahrensdorfer Straße und Hildburghauser Straße ist der Tirschenhäuter Ring gesperrt worden. Aktuell Zerblitzer, Moabit, Beusestraße hat Lukas entdeckt. Danke. Staus und Blitzer, bitte an die 030 88484 110.
2: Und zum Wetter noch kurz. Viel Sonnenschein, kein Regen, bis zu 32 Grad.
0: Hitze-Comeback der Freibäder. Columbia und Prinzenbad haben ab heute wieder geöffnet. Die Infos gleich in 104.6 RTL aktuell. 104.6 Berlins und

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1: Guten Morgen.
0: Bei der Deutschen Bahn gab es ja um Mitternacht einen Totalausfall.
1: Oh, ja.
0: Bundesweit wurde der Zugverkehr komplett lahmgelegt.
1: Krass,
0: und das Erstaunliche, es hatte nichts mit der Hitze zu tun.
2: Ja, also 2 Stunden lang ging überhaupt gar nichts mehr. Da gab es offenbar eine Störung am digitalen Bahnfunk. Die ganz genaue Ursache, ja, da muss man noch ein bisschen forschen offensichtlich.
0: Da sieht man mal, wie das ganze System zusammenbricht, wenn die Bahn keine Pommes mehr im Bordbistro verkauft.
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4: Es ist 9.18 Uhr. Ich bin Benjamin Herrmann. Guten Morgen. Im Columbia und Prinzenbad ist das Baden ab heute wieder möglich. Das Prinzenbad hat das defekte Teil eines Schaltschranks ausgetauscht und ist seit gestern Mittag wieder geöffnet. Überraschend früher ist auch das Columbia-Bad wieder offen. Die technischen Probleme sind auch dort behoben. In den nächsten Tagen erwarten alle Berliner Freibäder viele Besucher. Wie voll sie sind, kann man rund um die Uhr unter berlinerbäder.de nachschauen. Social-Media-Verbot für Kinder und Jugendliche. Eine Expertenkommission übergibt heute ihre Empfehlungen dazu an Familienministerin Karin Prien. Sie will die Vorschläge als Grundlage für weitere Maßnahmen, Regeln oder Verbote nutzen, zum Beispiel eine gesetzliche Altersgrenze für Apps wie TikTok, Instagram oder Snapchat. Die Kommission hat aber schon gesagt, dass Verbote alleine nicht ausreichen, um Kinder gut genug zu schützen. Aktuell nutzen rund 1 Million Jugendliche in Deutschland digitale Medien auf problematische Weise. 300.000 zeigen sogar Suchtverhalten. In Deutschland gibt es immer mehr Paketautomaten. Wer auf eine Sendung wartet oder sie verschicken will, kann immer häufiger auf die entspannte Alternative zurückgreifen. Mittlerweile gibt es in Deutschland rund 18.000 solcher Paketboxen. Thomas Brockt.
5: Ein paar Klicks und die Ware ist bestellt. Online-Käufe sind in Deutschland weiter auf dem Vormarsch. Und entsprechend steigt auch die Zahl der Pakete. Rund 3,8 Milliarden wurden im vergangenen Jahr verschickt. Die meisten davon gingen noch immer direkt zum Kunden an die Haustür. Da gibt es aber oft Probleme, etwa wenn der Paketbote klingelt und warten muss, bis jemand öffnet oder sogar niemand da ist.

0: Das alles kostet viel Zeit und damit Geld. Deshalb wird verstärkt auf Paketautomaten gesetzt. Die stehen vor allem in Städten, aber auch auf dem Land geht es voran.
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2: Die deutsche Fußballnationalmannschaft absolviert heute in Winston-Salem ihr Abschlusstraining. Danach geht es für das Team von Julian Nagelsmann mit dem Flieger nach New York. Ganz in der Nähe findet dann morgen das dritte WM-Gruppenspiel gegen Ecuador statt. Thomas Bremser berichtet für uns aus dem WM-Quartier.
3: 27 Grad und Sonne erwartet das deutsche Team in der Weltstadt New York. Es soll nicht der letzte Abstecher sein, denn im Stadion in East Rutherford findet auch das Finale statt. Bis auf Nico Schlotterbeck sind alle Spieler fit. Der Bundestrainer muss sich entscheiden, auf wie vielen Positionen er sein Team verändern will. Gut möglich, dass Topscorer Dennis Undav mal von Anfang an ran darf. Denn er wird am Abend vor dem Spiel auf der Abschlusspressekonferenz sitzen, neben Nagelsmann. Eigentlich ein deutliches Zeichen.
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4: 9:20 Uhr, guten Morgen, ich bin Commander Frank Kellberg, live aus dem 104.6 RTL Verkehrslagezentrum. Die Brandenburger Polizei meldet mir die Unfallstelle auf der 115 immer noch als ungesichert, also für alle, die Richtung Dreieck-Funkturm fahren. Zwischen Kleinmachnow und Kreuzhehlendorf eine ungesicherte Unfallstelle, bitte vorsichtig fahren in diesem Bereich. Und Marienfelde haben wir immer noch den Unfall auf dem Türschenhäuter Ring, der ist gesperrt zwischen Ahrensdorfer Straße und Hildburghauser Straße in beiden Richtungen. Unfallbergung auf dem Türschenhäuter Ring. Geblitzt wird A24 Höhe Kremmen, hat Ahmed entdeckt, danke sehr. Morbid auf der Beusestraße und Falkensee auf der Wilhelm-Busch-Straße. Staus und Blitzer, bitte an die 030 884 8410. 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
5: Schönen guten Morgen. 25 Grad, 32 Grad kriegen wir höchstens dazu, Sonne den ganzen Tag. Auch morgen viel Sonnenschein, bis zu 34 Grad schon. Danach dann noch heißer, am Wochenende unglaubliche 40 Grad maximal.
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Morgen. Habt ihr gestern Abend Düsenjets mitbekommen? Die sind wegen einer Veranstaltung übers Messegelände geflogen. Okay. Ein Riesenkrach, ja. Wobei man eigentlich froh sein muss, dass die Bundeswehr überhaupt funktionierende Flieger hat, um damit zu machen. Ja.

0: 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Morgen. Die finalen Shows. Morgen. Die meisten Zweikämpfe gibt's gerade nicht bei der Fußball-WM, sondern im Supermarkt, weil die Panini-Sticker werden knapp.
1: Ja, das liegt vor allem an TikTok und Insta. Da sind ja gerade diese Unpacking-Videos super beliebt. Die machen da hunderte.
2: Wo die immer so draufhauen.
1: Hunderte,
2: ne?
1: Packungen auf oder Tausende. Deswegen kommt Panini kaum noch hinterher mit der Produktion. Es dauert wohl gerade ewig, bis die Läden Nachschub bekommen, wenn überhaupt.
0: Ja. Laut Panini ist die Nachfrage in diesem Jahr viermal höher als bei den letzten beiden Weltmeisterschaften. Deshalb, wer nicht warten möchte, die beste Chance auf die Sammelbilder hat man noch auf Plattformen wie stickermanager.com. Da werden automatisch Tauschpartner gefunden.
1: Auf eBay oder Kleinanzeigen sollte man lieber nicht gucken. Da werden die Sticker wirklich zu unfassbaren Preisen gehandelt. Eine Lionel Messi-Karte in der Goldedition zum Beispiel für 150 Euro. Boah, also das ist zu viel.
0: Womit dann auch geklärt wäre, warum die Sticker so beliebt sind.
3: Ja. 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
4: Ja, hallo, hier ist Sylvie Mais. Ende der Spargelzeit. Und ich habe super viel davon gegessen. Spargel mag ich eigentlich gar nicht, aber als Niederländerin brauche ich einfach was zum Stiepeln für meine Sauce Hollandaise.
5: Achtung, hier denkt Richard David Precht. Damit man die Spargelzeit nicht vergisst, habe ich ein paar Stangen in meine Bibliothek gestellt. Spargel passt ja sehr gut zu meinen alten Schinken.
6: Ja, moin, Ina Müller hier. Also in unserer Kneipe gibt's jetzt schon die letzten Spargelessen. Ja, für alle, die das Zeug jetzt schon vermissen, heißt der Spargelteller FOMO.
7: Ralf Möller hier. Ich sage Go Home Spargel. Ja? Eure Zeit ist um. Jetzt in der Badeseason gehört die Bühne wieder uns Muskelpumpern.
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8: 9 Uhr und 35 Minuten. Guten Morgen, ich bin Commander von Kellberg, live aus dem 104.6 RTL Verkehrslagezentrum. In Schmargendorf hat eine neue Baustelle aufgemacht und die macht auch gleich mal einen richtigen Stau. Nämlich auf dem Hohenzollerndamm. Die Brücke über dem Stadtring ist jetzt nur noch einspurig. Da arbeiten sie dort an der Brücke. Brückenbauarbeiten bis zum 13. August. Und die Abfahrt Richtung Tegel ist auch nicht mehr möglich. Ja, und da steht man jetzt an, statt einwärts. Das schwankt so um die 5 Minuten ab Forkenbeckstraße wird es ganz langsam und dann schiebt man sich da bis zur Brücke über den Stadtring. Geblitzt wird Morbid-Beusel-Straße, dann Miersdorf auf der Wüstemarker Straße, hat Svenja entdeckt. Danke sehr, Falkensee auf der Wilhelm-Busch-Straße. Staus und Blitz, bitte an die 030 8848 110.
1: Und zum Wetter noch, maximal 32 Grad, es bleibt trocken, meist scheint die Sonne.
0: Bahnchaos in der Nacht, es gab einen bundesweiten Totalausfall, auch bei der Berliner S-Bahn, wie die Lage heute Morgen aussieht, gleich in 104.6 RTL aktuell.

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0: Taylor Swift, Elizabeth Taylor, 104.6
1: morgen.
0: RTL
1: Hallo,
0: An
1: morgen.
0: Und die Morgencrew. Sag mal, aber viel Zeit hat sie jetzt nicht mehr vorbeizukommen, ne?
2: Stimmt, ja, Taylor.
0: Heute ist schon Mittwoch. Okay, also das war die drittletzte Show für mich. So langsam realisiere ich, dass Freitag wirklich Schluss ist. Mhm. Umso mehr freue ich mich, wie viele von euch bei dem Thema emotional werden, wie viele Mails ich bekomme, wie viele Nachrichten auf Insta. Also mich berührt das sehr und vielen Dank für alle lieben Nachrichten, Mails und Messages. Das tut wirklich gut und berührt mich.
2: Ja, ganz, ganz viele Hörer rufen an oder schreiben, wir kommen da wirklich kaum hinterher. Stars oder heute ja auch echte Radiolegenden, die sich aus der ganzen Welt melden. Rick Dees zum Beispiel hatten wir heute aus den USA. Die meisten werden ihn jetzt nicht unbedingt kennen, aber absoluter US-Superstar in der Radiobranche. Und du stehst ja genauso in dieser Riege, Arno, für Deutschland.
0: Morgen früh freue ich mich auf den Besuch eines Mannes, der so oft bei uns war, dass er eigentlich einen Senderschlüssel bräuchte. Mario Barth kommt nochmal vorbei, um Bye-bye zu sagen. Morgen früh ist er bei uns ab 5:05. Ich freue mich sehr. Ansonsten wünsche ich dir jetzt einen schönen Mittwoch. Bis morgen. Vorletzte
2: ciao.
0: Show.
2: Bis dann. Ciao.
0: Bye-bye.
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4: 9.51 Uhr. Ich bin Benjamin Herrmann. Guten Morgen. Berlin reagiert auf die bevorstehenden Hitzetage. Erste Events wurden abgesagt bzw. verlegt. Am Wochenende werden über 40 Grad erwartet. Michael Bottlick.
5: Um auf Nummer sicher zu gehen, fällt die Mini-Fußball-WM in Hellersdorf aus. Für die Kids traurig, aber für die Gesundheit mit Sicherheit besser. In Brandenburg wurde das Wittstocker Stadtfest abgesagt, ebenso das Sportfest in Zedenick und viele mehr. Vor allem Veranstaltungen, die auf gepflasterten und geteerten Plätzen ohne Schatten stattfinden, sollten im besten Fall aus gesundheitlichen Gründen nicht stattfinden, rät das Gesundheitsamt. Und viele Schüler werden heute und morgen durch verkürzten Unterricht entlastet. Komplettes Hitzefrei gibt es in Berlin nicht mehr. Die Schulleitungen entscheiden selbst.
4: Berlins Busse kontrollieren jetzt Baustellen. In diesem Sommer rüstet die BVG 100 Busse mit Spezialkameras aus, die im Vorbeifahren automatisch alle Baustellen und deren Schilder erfassen. Eine Software prüft dann, ob die Baustelle genehmigt und angemeldet ist und ob dort überhaupt gearbeitet wird. Langfristig sollen die Kameras außerdem auch Falschparker erfassen. Social-Media-Verbot für Kinder und Jugendliche, ja oder nein? Die Experten der Social-Media-Kommission der Bundesregierung stellen heute ihre Empfehlungen dazu vor. Familienministerin Karin Prim will die Vorschläge dafür nutzen, falls empfohlen, eine Altersgrenze für Social-Media einzuführen. Tanja Wagner.
6: Die SPD hat sich für ein vollständiges Verbot von Plattformen wie Instagram, TikTok und Co. für Kinder unter 14 ausgesprochen. Die Unionsfraktion ist laut einem ARD-Bericht dagegen für die Einführung von Altersgrenzen für bestimmte Angebote. Und zwar, wenn diese besonders suchtfördernde Elemente wie Push-Nachrichten oder Algorithmen verwenden. Der Staat müsse angesichts der Risiken für die psychische Gesundheit von Kindern stärker eingreifen und die Plattformbetreiber in die Pflicht nehmen, hieß es. Während Deutschlands Ärzte ein Social-Media-Verbot befürworten, warnen Kritiker, Jugendlichen die Chancen auf Teilhabe, Information, Bildung oder Vernetzung zu verwehren.
4: Die Stadt Halle will die umstrittene Einlassregel eines Strandbades wieder einkassieren. Das Heidebad lässt seit kurzem keine Menschen mehr rein, die nicht gut genug Deutsch sprechen, um die Baderegeln zu verstehen. Damit verstößt das Bad gegen den Betreibervertrag, der einen Zugang für die Allgemeinheit vorschreibt. Außerdem würde das als ausländerfeindlich wahrgenommene Vorgehen das Ansehen der Stadt Halle beschädigen, heißt es. Als Hilfe werden dem Strandbad jetzt Piktogramme, Übersetzungen oder mehrsprachige QR-Codes angeboten. 104.6 RTL, immer 10 Minuten früher, auf den Punkt informiert.
7: 9:53 Uhr, guten Morgen. Ich bin Commander Frank Hellberg, live aus dem 104.6 RTL Verkehrslagezentrum. Ein Tramunfall in Marzahn, Märkische Allee Höhe Isgett, also kurz vor der Landsberger Allee. Ein schwarzer Pkw, eine Tram und viele Beulen. Beide sind nicht mehr fahrfähig. Die Märkische Allee ist jetzt Höhe Isgett in beiden Richtungen voll gesperrt. Da kommt man so gerade über die Marzahner Promenade weg. Ich sehe, wir haben jetzt einen ordentlich Stau in diesem Bereich und es schiebt sich natürlich alles zusammen. Tramunfall in Marzahn auf der Märkischen Allee Höhe Isgett. Geblitzt wird in Spandau, Segefelder Straße hat Jana entdeckt, danke sehr, Potsdam, Espengrund und in Falkensee auf der Wilhelm-Busch-Straße. Staus und Blitzer, bitte an die 030-884-8410, der beste Verkehrs- und Blitzerbord Berlin-Brandenburgs. 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
2: Morgen, 26 Grad, es ist wieder sehr, sehr sonnig und trocken heute, 32 Grad werden es höchstens. Morgen bis zu 34 Grad, auch nur Sonnenschein. Sonnig bleibt's und es wird noch heißer, sogar am Wochenende dann bis zu 40 Grad.
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Der Sommer übertreibt zwar die nächsten Tage ein bisschen. Ich habe irgendwas von 40 Grad gelesen am Sonntag. Krass. Heute und die nächsten Tage flüchten viele aus dem warmen Homeoffice ins klimatisierte Büro. In diesem Sinne, gutes Arbeiten, schön viel trinken, besten neuen Hits hören. Sommer jetzt mit Homewrecker.

Du hast 104.6 RTL, Berlin zum Brandenburgs Hitradio, die besten neuen Hits bei der Arbeit, beim Schwitzen. Hey, aber noch bin ich einfach nur happy, dass endlich Sommer ist. Vor allem morgens und abends ist es doch mega schön und endlich wieder Kleidchen tragen. Gleich hier Dominik Feig mit Baby Doll, so eine schöne Single.

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Von Tag zu Tag wird es immer heißer, am Wochenende bis zu 40 Grad. Berlin reagiert jetzt auf die Hitzetage. Erste Events wurden verschoben bzw. nach drinnen verlegt. Dies und mehr gleich in 104.6 RTL aktuell. 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
1: 10.49 Uhr. Ich bin Benjamin Herrmann. Guten Tag. Berlin reagiert auf die bevorstehenden Hitzetage. Erste Events wurden abgesagt bzw. verlegt. Am Wochenende werden über 40 Grad erwartet. Michael Bottlick.
2: Um auf Nummer sicher zu gehen, fällt die Mini-Fußball-WM in Hellersdorf aus. Für die Kids traurig, aber für die Gesundheit mit Sicherheit besser. In Brandenburg wurde das Wittstocker Stadtfest abgesagt, ebenso das Sportfest in Zedenick und viele mehr. Vor allem Veranstaltungen, die auf gepflasterten und geteerten Plätzen ohne Schatten stattfinden, sollten im besten Fall aus gesundheitlichen Gründen nicht stattfinden, rät das Gesundheitsamt. Und viele Schüler werden heute und morgen durch verkürzten Unterricht entlastet. Komplettes Hitzefrei gibt es in Berlin nicht mehr. Die Schulleitungen entscheiden selbst.
1: Bei der Deutschen Bahn war es keiner, aber Cyberangriffe nehmen in Deutschland zu. Im europäischen Vergleich ist Deutschland sogar das am meisten betroffene Land. Die Spuren von Cyberkriminellen führen dabei häufig nach Russland, sagt Experte Christian Dörr vom Hasso-Plattner-Institut. Uli Reitinger berichtet.
3: Die Täter attackieren Unternehmen, die öffentliche Verwaltung und auch Krankenhäuser mit Schadsoftware, die Daten und Systeme verschlüsselt. So wollen die Kriminellen Lösegeld erpressen, oft mehrere hunderttausend Euro. Es dauert meistens Wochen, bis alles wieder läuft. Das kann ein Unternehmen in die Pleite treiben. Deutschland ist besonders attraktiv für Cyberangriffe, denn hier gibt's viele innovative Unternehmen mit wertvollen Daten, die man blockieren kann. Und oft sind sich diese Firmen der Cybergefahr nicht bewusst und entsprechend schlecht geschützt, sagen die Experten.
1: Australien hat es vorgemacht, bekommt jetzt auch Deutschland ein Social-Media-Verbot für Kinder und Jugendliche? Die Expertenkommission Kinder- und Jugendschutz in der digitalen Welt übergibt heute ihre Empfehlungen an Familienministerin Karin Prien. Ronny Tuchau.
4: Die Bilanz in Australien fällt bisher gemischt aus. Einerseits berichten Eltern, dass sie einen entspannteren Alltag erleben würden, seit ihre Kinder weniger Zeit in sozialen Netzwerken verbringen. Andererseits berichten Jugendliche, dass sich die Altersbeschränkungen doch recht leicht umgehen ließen. Und das räumen auch die Behörden in Australien ein. Hier in Europa plant zum Beispiel Großbritannien ein Social-Media-Verbot unter 16, also ähnlich wie in Australien, allerdings nicht für Messenger wie WhatsApp. Griechenland will ein komplettes Verbot unter 15 und andere europäische Länder planen in die ähnliche Richtung. Was eine EU-weite Regelung angeht, die steht noch in den Sternen. Die EU wartet da gerade auf die Empfehlungen einer eigenen Expertengruppe im Juli.
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5: Hallo, ich bin Commander Frank Kellberg, live aus dem 104.6 RTL Verkehrslagezentrum. So, für alle, die den Hohenzollerndamm fahren, da gibt's jetzt eine neue Baustelle, nämlich Schmargendorf-Hohenzollerndamm. Die Brücke über den Stadtring ist jetzt nur noch einspurig. Das sind Brückenbauarbeiten und die sind geplant jetzt bis zum 13. August, sowie die Abfahrt Richtung Tegel ist auch nicht mehr möglich. So stadteinwärts, da waren wir heute schon mal bei 15 Minuten, jetzt sind wir runter auf, ja, das bleibt so bei 5 Minuten. Passierdauer. Und das Ganze geht natürlich auch wieder zurück. Dran denken, am Nachmittag Hohenzollerndamm, Brückenbauarbeiten in beiden Richtungen nur eine Spur. Geblitzt wird in Miersdorf auf der Wüstemarker Straße. Hat Svenja entdeckt. Danke sehr. Dann Spandau, Segefelder Straße und Potsdam, Espengrund. Staus und Blitzer, bitte an die 030 884 8410. 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
6: 26 Grad schon. Viel Sonne auch heute. Sommer vom Feinsten. Überall trocken. 31 bis 34 Grad heute höchstens. Morgen ähnliches Wetter bis zu 36 Grad. Freitag bis zu 37.
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0: 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Nadine ist dran. Was arbeitest du?
1: Ich bin in der Hauskrankenpflege.
0: Ah ja, einen ganzen Tag dann im Auto unterwegs.
1: Na ja, so ein halber Tag ist es auf jeden Fall
0: schon, oder? Gerade. Oh, krass, ja. Und dann immer Parkplatz suchen und so.
1: Oh ja, das ist in Berlin halt besonders anstrengend immer.
0: Aber hast du nette Patienten, sag ich mal so?
1: Überwiegend, ja. Also da habe ich wirklich Glück.
0: Ach super. Na dann grüß mal den Nächsten.
1: Mach ich.
0: Pussycat Dolls jetzt.

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0: 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Gleich Benson Boone, Two Colors und die neue von Alex Warren.
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2: Alex Warren, tolle neue Single von ihm. Passenger. Er fühlt sich wie auf dem Beifahrersitz. Hat nicht selbst die Kontrolle, wo es lang geht. Sehr cooler Song.

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Feinschmecker sind in Berlin weiter gut aufgehoben. 19 Restaurants haben mindestens einen Stern bekommen, eins sogar gleich drei. Welches das ist, das hörst du gleich in 104.6 RTL aktuell.

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1: 11.51 Uhr. Ich bin Benjamin Herrmann. Guten Tag. Berlin reagiert auf die bevorstehenden Hitzetage. Erste Events wurden abgesagt bzw. verlegt. Am Wochenende werden über 40 Grad erwartet. Michael Bottlick.
2: Um auf Nummer sicher zu gehen, fällt die Mini-Fußball-WM in Hellersdorf aus. Für die Kids traurig, aber für die Gesundheit mit Sicherheit besser. In Brandenburg wurde das Wittstocker Stadtfest abgesagt, ebenso das Sportfest in Zedenick und viele mehr. Vor allem Veranstaltungen, die auf gepflasterten und geteerten Plätzen ohne Schatten stattfinden, sollten im besten Fall aus gesundheitlichen Gründen nicht stattfinden, rät das Gesundheitsamt. Und viele Schüler werden heute und morgen durch verkürzten Unterricht entlastet. Komplettes Hitzefrei gibt es in Berlin nicht mehr. Die Schulleitungen entscheiden selbst.
1: Berlin bleibt was für absolute Feinschmecker. 19 Restaurants wurden mit Sternen ausgezeichnet. An der Spitze des Berliner Guide Michelin steht wieder das Rutz mit 3 Sternen. Damit ist das Restaurant unter den 12 besten in ganz Deutschland. 4 Berliner Restaurants bekamen außerdem wieder 2 Sterne. 14 Lokale freuen sich über einen Stern. Nach der bundesweiten Bahnstörung gestern Abend sind noch viele Fragen offen. Was war die Ursache für die Megastörung? Hätte sie verhindert werden können? Und gibt es ausreichend Sicherungssysteme, mit denen die Bahn einen solchen Super-GAU verhindern kann? Wegen einer Funkstörung standen gestern alle Züge still für satte 2 Stunden. Fiona Reinhardt.
3: Während der Bahnverkehr nach und nach wieder ins Rollen kommt, hagelt es Kritik an der Deutschen Bahn. Verschiedene Politiker fordern eine lückenlose Aufklärung, genauso wie der Verband der privaten Güterbahnen, der auch von der Störung betroffen war. Dieser Vorfall zeige mal wieder, wie veraltet die Bahnsysteme sind, sagt der Vorsitzende des Verkehrsausschusses im Bundestag. Er fordert einen Modernisierungszeitplan von der Bahn. Währenddessen sind Sicherheits- und IT-Experten auf Fehlersuche. Als Ursache werde ein fehlerhaftes Update der Deutschen Bahn vermutet.
1: Die EU will den digitalen Euro einführen. Der zuständige Ausschuss des Europaparlaments hat sich für die neue Bezahlmethode ausgesprochen. Die EU will damit eine europäische Alternative zu den US-Zahlungsdiensten wie Visa, Apple Pay oder PayPal schaffen. Der digitale Euro soll Bargeld aber nicht ersetzen, sondern ergänzen. Nutzbar wird er online oder heruntergeladen auf dem Smartphone oder einer speziellen Karte sein. Eingeführt werden soll der digitale Euro 2029. 104.6 RTL, immer 10 Minuten früher, auf den Punkt informiert.
4: 11.53 Uhr, hier ist der 104.6 RTL Verkehrsreport. Eine Demo in Mitte aktuell, betroffen unter anderem Reinhardtstraße, Charitéstraße, Schiffbauerdamm und Kapelleufer. Und dann A100 Stadtring Richtung Wedding zwischen Dreieck Neukölln und Innsbrucker Platz. 15 Minuten mehr einplanen. In der Gegenrichtung staut es sich ebenfalls Richtung Treptow. 10 Minuten Stau zwischen Detmolder Straße und Tempelhofer Damm. A115 Richtung Berlin zwischen Potsdam-Babelsberg und Spanische Allee. Stockender Verkehr an der Baustelle. Hier aktuell 20 Minuten Passierdauer. Geblitzt wird unter anderem Westend-Spandauer Damm, Wedding-Osloer Straße und Teltow-Potsdamer Straße. Staus und Blitzer bitte melden unter 030 8848 110. 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RTL Wetter. 28 Grad, jetzt die Sonne scheint, es weht ein leichter Wind, es bleibt überall trocken, wird noch 31 bis 34 Grad heiß heute. Morgen ähnliches Wetter, bis zu 36 Grad, Freitag bis zu 37.
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0: 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Die Melli ist dran. Du hast frei heute?
1: Ja, hab ich.
0: Ach, super.
1: Ich bin gerade vom Schwimmen gekommen, richtig schön.
0: Oh, wie toll. Das ist natürlich jetzt super, oder? Perfektes Wetter. Hast du die ganze
1: Woche? Aber mega voll.
0: Ja,
1: mega
0: oder überall. Voll. Da musst du immer früh morgens schwimmen gehen, da geht's immer noch, ne?
1: Ja, bestimmt.
0: Ach,
1: aber die ganzen alten Leute, und ich finde es ja immer so toll, die sind ja morgens immer beim Schwimmen.
0: Ja.
1: Und dann schwimmen die ihre Runden, das macht schon Spaß.
0: Super. Besten neuen Hits für dich, Olivia Rodrigo jetzt, The Cure.

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Entdecke neue Musik von Alesso und One Republic. Haben vor über 10 Jahren mal was gemeinsam gemacht. Jetzt endlich wieder im Studio zusammengekommen für In Your Eyes. Hörst du gleich nach Coldplay, We Pray, die besten noch.

0: Fest 9 Hits, Alesso und One Republic war das In Your Eyes auf 104.6 RTL, Berlin zum Brandenburgs Hit Radio. Gleich Blue und Taylor Swift.
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Das ICC am Funkturm war 12 Jahre stillgelegt. Jetzt soll es wieder zum Leben erweckt werden. Alles zu den Plänen des Senats hörst du gleich in 104.6 RTL aktuell. Besten neuen Hits erst noch Alex Warren, Lady Gaga und Bradley Cooper. Und jetzt Kato und John.

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1: 11.51 Uhr. Ich bin Benjamin Herrmann. Guten Tag. Berlin reagiert auf die bevorstehenden Hitzetage. Erste Events wurden abgesagt bzw. verlegt. Am Wochenende werden über 40 Grad erwartet. Michael Bottlick.
2: Um auf Nummer sicher zu gehen, fällt die Mini-Fußball-WM in Hellersdorf aus. Für die Kids traurig, aber für die Gesundheit mit Sicherheit besser. In Brandenburg wurde das Wittstocker Stadtfest abgesagt, ebenso das Sportfest in Zedenick und viele mehr. Vor allem Veranstaltungen, die auf gepflasterten und geteerten Plätzen ohne Schatten stattfinden, sollten im besten Fall aus gesundheitlichen Gründen nicht stattfinden, rät das Gesundheitsamt. Und viele Schüler werden heute und morgen durch verkürzten Unterricht entlastet. Komplettes Hitzefrei gibt es in Berlin nicht mehr. Die Schulleitungen entscheiden selbst.
1: Berlin bleibt was für absolute Feinschmecker. 19 Restaurants wurden mit Sternen ausgezeichnet. An der Spitze des Berliner Guide Michelin steht wieder das Rutz mit 3 Sternen. Damit ist das Restaurant unter den 12 besten in ganz Deutschland. 4 Berliner Restaurants bekamen außerdem wieder 2 Sterne. 14 Lokale freuen sich über einen Stern. Nach der bundesweiten Bahnstörung gestern Abend sind noch viele Fragen offen. Was war die Ursache für die Megastörung? Hätte sie verhindert werden können? Und gibt es ausreichend Sicherungssysteme, mit denen die Bahn einen solchen Super-GAU verhindern kann? Wegen einer Funkstörung standen gestern alle Züge still für satte 2 Stunden. Fiona Reinhardt.
3: Während der Bahnverkehr nach und nach wieder ins Rollen kommt, hagelt es Kritik an der Deutschen Bahn. Verschiedene Politiker fordern eine lückenlose Aufklärung, genauso wie der Verband der privaten Güterbahnen, der auch von der Störung betroffen war. Dieser Vorfall zeige mal wieder, wie veraltet die Bahnsysteme sind, sagt der Vorsitzende des Verkehrsausschusses im Bundestag. Er fordert einen Modernisierungszeitplan von der Bahn. Währenddessen sind Sicherheits- und IT-Experten auf Fehlersuche. Als Ursache werde ein fehlerhaftes Update der Deutschen Bahn vermutet.
1: Die EU will den digitalen Euro einführen. Der zuständige Ausschuss des Europaparlaments hat sich für die neue Bezahlmethode ausgesprochen. Die EU will damit eine europäische Alternative zu den US-Zahlungsdiensten wie Visa, Apple Pay oder PayPal schaffen. Der digitale Euro soll Bargeld aber nicht ersetzen, sondern ergänzen. Nutzbar wird er online oder heruntergeladen auf dem Smartphone oder einer speziellen Karte sein. Eingeführt werden soll der digitale Euro 2029. 104.6 RTL, immer 10 Minuten früher, auf den Punkt informiert.
4: 12.52 Uhr, hier ist der 104.6 RTL Verkehrsreport. A100 Stadtring Richtung Wedding zwischen Dreieck Neukölln und Innsbrucker Platz. Aktuell 15 Minuten Stau. In der Gegenrichtung Richtung Treptow 10 Minuten mehr einplanen zwischen Detmolder Straße und Tempelhofer Damm. Dann haben wir 20 Minuten Stau aktuell auf der A115 Richtung Berlin zwischen Potsdam-Babelsberg und Spanischer Allee wegen Bauarbeiten. Und dann wird natürlich noch geblitzt, unter anderem Westend Spandauer Damm, Mitte Friedrichstraße und Lichterfelde-Königsberger Straße. Staus und Blitzer bitte melden unter 030 884 84 110. 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RTL-Wetter. 29 Grad jetzt. Die Sonne knallt vom Himmel. Immerhin weht ein leichter Wind. Es bleibt überall trocken. 31 bis 34 Grad erwarten wir noch heute. Morgen ähnliches Wetter. Bis zu 36 Grad heiß. Freitag bis zu 37.
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6: Bei der Deutschen Bahn gab es ja um Mitternacht einen totalen Ausfall. Oh ja. Bundesweit wurde der Zugverkehr komplett lahmgelegt. Und das Erstaunliche, es hatte nichts mit der Hitze zu tun.
7: Also 2 Stunden lang ging überhaupt gar nichts mehr. Da gab es offenbar eine Störung am digitalen Bahnfunk. Die ganz genaue Ursache, ja, da muss man noch ein bisschen forschen offensichtlich.
6: Da sieht man mal, wie das ganze System zusammenbricht, wenn die Bahn keine Pommes mehr im Bordbistro verkauft.

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2: Es ist 13 Uhr in Berlin und Brandenburg. Du hörst Juliane bei der Arbeit. Hallo. 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

0: Du hast ja einen Urlaub schon hinter dir?
1: Ja, leider.
0: Oh.
1: Aber war super schön. Ja. Kurz Griechenland, da waren wir schon ein paar Mal.
0: Schön. Einfach ja. Badeurlaub gemacht?
1: Mehr oder weniger, ja.
0: Okay.
1: Ein paar Ausflüge gemacht und so. Aber so eine schöne kleine Insel.
0: Super.
1: Kann ich nur empfehlen.
0: Ah, schön. Und das Essen in Griechenland ist einfach großartig, oder?
1: Das sowieso.
0: Ja, und in Sachen Hitze haben wir es hier ja auch die Woche wie am Mittelmeer. In diesem Sinne, schönes Schwitzen. Panic at the Disco jetzt. Ha!

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0: 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Michael Schulte gleich, Sophie and the Giants und die neue von Martin Garrix und Ed Sheeran.
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2: Ab und an müssen Singer-Songwriter einfach mal was anderes machen. Zum Beispiel mit einem angesagten DJ einen heißen Track aufnehmen. Martin Garrix und Ed Sheeran sind das mit Repeated.

0: 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Gleich ab 14 Uhr, Chris, am Nachmittag. Ja, kannst dich freuen.
1: Sag mal so, wer die Hitze liebt, der kommt ja jetzt schon voll auf seine Kosten. Wer die 2000er liebt, der kommt gleich voll auf seine Kosten. Ich spiele nämlich neue Musik von Madonna. Neues Album kommt nächste Woche. Wir hören schon mal zusammen rein. Und es klingt so nice nach 2000er. Ich liebe den neuen.
0: Super. Viel Spaß. Kamera

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1: 13.50 Uhr, ich bin Philipp Ringel, guten Tag. Ist das Kunst oder kann das weg? Fürs ICC am Funkturm gibt's jetzt eine neue Idee und die kennt Jan Seifert.
2: Der Senat hat heute den neuen Investor vorgestellt. Der betreibt unter anderem Kultureinrichtungen in Leipzig, sollte also Erfahrungen haben. Auf dem Gelände hier in Berlin sollen außerdem Restaurant und Galerien entstehen und die sollen auch von der angrenzenden Messe profitieren. Der neue Investor ist aber erstmal nur eine Empfehlung. Der Erbpachtvertrag soll aber bis Jahresende unterschrieben sein. Dafür muss dann gesichert sein, dass sich der neue Investor den Umbau auch wirklich leisten kann. Und das wird teuer, denn das ICC steht ja unter Denkmalschutz. Seit 12 Jahren ist das ICC dicht, Wiedereröffnung frühestens 2032.
1: Razzia bei Gazprom in Berlin und Frankfurt am Main. Die Vorwürfe sind ziemlich heftig. Anteile der früheren Tochterfirma Gazprom Germania sollten an russische Geschäftsleute verkauft werden, damit die Kontrolle über unsere Gasversorgung haben, um die dann zu stören. Durchsucht wurden Wohnungen und Geschäftsräume. Festgenommen wurde aber wohl niemand. Strahlend blauer Himmel, in der City wird's jetzt richtig heiß mit Temperaturen von über 30 Grad und am Wochenende könnten wir sogar die 40 Grad Marke knacken. Aber Abkühlung gibt's ja reichlich, das Kolumbiabad in Neukölln zum Beispiel hat ja jetzt wieder geöffnet, früher als eigentlich geplant, auch das Kreuzberger Prinzenbad lädt ja wieder zum Planschen ein. Und daneben lassen sich auch jede Menge schattige und kühle Orte online auf der Erfrischungskarte finden. Übrigens, die Tiere in Zoo und Tierpark bekommen heute zusätzliche Duschen und ihr Futter in Eisbomben verpackt. Jetzt ist klar, was zum stundenlangen Bahnchaos am Abend geführt hat. Zigtausende Reisende saßen in ganz Deutschland fest, egal ob bei der S-Bahn oder im Regional- und Fernverkehr. Franzi Reinl weiß mehr.
3: Die Deutsche Bahn steht ganz schön in der Kritik. Die hat jetzt mitgeteilt, der Grund für die Störung sei ein planmäßiger Tausch einer technischen Komponente beim Zugfunksystem gewesen. Für viele Politiker steckt da aber vor allem eins hinter. Die Systeme der Deutschen Bahn sind veraltet und müssen dringend modernisiert werden. Der Vorsitzende des Verkehrsausschusses im Bundestag fordert hierfür einen konkreten Zeitplan. Er sagt, das Funksystem bei der Bahn sei das, was man heute 2G-Netz nennen würde. Also ganz schön aus der Zeit gekommen.
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4: 13.53 Uhr, hier ist der 104.6 RTL Verkehrsreport. A100 Stadtring Richtung Treptow. Zwischen Detmolder Straße und Tempelhofer Damm dauert es aktuell 10 Minuten länger. Richtung Wedding musst du zwischen Oberlandstraße und Innsbrucker Platz 15 Minuten mehr einplanen. A111 Richtung Oranienburg, Höhe Heckerdamm, Sperrung wegen Fahrbahnausbesserungen im Moment. Außerdem Grünpflegearbeiten auf der A111 Richtung Oranienburg. Zwischen Holzhauser Straße und Schulzendorfer Straße ist aktuell die rechte Spur gesperrt. Geblitzt wird unter anderem Westend Spandauer Damm, Mitte Friedrichstraße und Lichterfelde Königsberger Straße. Staus und Blitzer bitte melden unter 030 88484 110. 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RTL-Wetter. Die 30-Grad-Marke ist geknackt. Die Sonne scheint ungehemmt. Es bleibt überall trocken. 31 bis 34 Grad noch. Morgen ähnlich bis zu 36 Grad. Freitag sogar bis zu 37.
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14 Uhr haben wir es in Berlin, Berlin und Brandenburg. Ich wünsche dir einen hotten Mittwoch. Hier ist Chris am Nachmittag und wir sind ja in der Finalwoche von Arno und der Morgenshow. 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

0: Hey, 104.6 RTL Berlin zum Brandenburg Radio. Chris am Nachmittag hier mit dem besten neuen Hits. Das ist Sommer Homebreaker und die 31 Grad Marke haben wir jetzt schon geknackt hier am Pudern. Und es wird immer, immer heißer. Bis zu 40 Grad noch die Woche. Mirella.
1: Ich freue mich wirklich für jeden, der diese warmen Temperaturen mag. Ja, das Wetter ist jetzt endlich da. Der Sommer ist da und für alle anderen
0: einfach voll.
1: Durchhalten.
0: Durchhalten, ja, komm. War aber schön zusammen. Mit fünfmal Eis essen am Tag.
1: Oh ja, sehr gerne.
0: Ich kann extra so kalte Hits spielen, weißt du, so Eis. Kalt, kalter Candela, ich weiß nicht. Was haben wir
1: noch? Ja, Ice Ice Baby.
0: Ja.
1: Hilft bestimmt. Hauptsache, wenn ich jetzt mal nicht zu viel sich bewegen möchte, ne? Sondern einfach ein Chillen.
0: Und bei Katy Perry Hot and Cold streichen wir das Hot einfach raus und singen nur Cold.
1: Ja.

Miley Cyrus. 104.6 RTL Berlin zum Brandenburgs Hitradio. Ey, morgen in einer Woche kommt schon raus das neue Album von Madonna. Confessions 2 ist die Fortsetzung von ihrem Erfolgsalbum Confessions on the Dance Floor von 2005 und der erste Hit daraus. Der klingt genauso, also sehr beatlastig, toller Club-Sound, so ein bisschen Richtung House. Gönn dir Love Sensation hier bei mir am Nachmittag. Nagelneue Madonna, direkt nach Shabusi. Und

Aus dem neuen Madonna-Album. Den Rest kriegen wir nächste Woche, also morgen in einer Woche. Und wenn es nur ansatzweise in die Richtung von Love Sensation geht, dann können wir uns da sehr darauf freuen. Also entdecke neue Musik auf Berlin zum Brandenburgs Hit Radio. Jetzt der 104.6 RTL Verkehrsreport um 14.23 Uhr. Ja, den meisten Staustress verursacht immer noch die neue Baustelle auf dem Stadtring zwischen Albuinstraße und Innsbrucker Platz. Wir haben eine aktuelle Passierdauer in Fahrtrichtung Treptow von 25 Minuten. Und in der Gegenrichtung, da kommen im Moment gute 16 Minuten obendrauf. Also da ist Durchhalt angesagt, geblitzt wird auch schon Siemensstadt, Siemensdamm, Prenzlauer Berg, eine Brode Straße und Steglitz-Grunewaldstraße. Mehr Verkehr in einer halben Stunde. Gleich habe ich Handtricks für dich mit dem offiziellen Sommerhit des letzten Jahres. Bin sehr gespannt, wer es dieses Jahr wird. Also Golden gleich und jetzt Sam Smith mit Stay With Me auf 104.6 RTL.

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0: 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Jetzt Luis Capaldi hier.
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Sunrise Avenue 104.6 RTL Berlin zum Brandenburg Hit Radio. Die Berliner Polizei sucht einen gefährlichen Messerstecher und du kannst dabei helfen. Wie genau? Alle Infos gleich um 10 vor 3 in 104.6 RTL aktuell. Jetzt Harry Humberstone, To Love Somebody. Besten neuen Hits.

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1: 13.50 Uhr, ich bin Philipp Ringel, guten Tag. Ist das Kunst oder kann das weg? Fürs ICC am Funkturm gibt's jetzt eine neue Idee und die kennt Jan Seifert.
2: Der Senat hat heute den neuen Investor vorgestellt. Der betreibt unter anderem Kultureinrichtungen in Leipzig, sollte also Erfahrungen haben. Auf dem Gelände hier in Berlin sollen außerdem Restaurants und Galerien entstehen und die sollen auch von der angrenzenden Messe profitieren. Der neue Investor ist aber erstmal nur eine Empfehlung. Der Erbpachtvertrag soll aber bis Jahresende unterschrieben sein. Dafür muss dann gesichert sein, dass sich der neue Investor den Umbau auch wirklich leisten kann. Und das wird teuer, denn das ICC steht ja unter Denkmalschutz. Seit 12 Jahren ist das ICC dicht, Wiedereröffnung frühestens 2032.
1: Razzia bei Gazprom in Berlin und Frankfurt am Main. Die Vorwürfe sind ziemlich heftig. Anteile der früheren Tochterfirma Gazprom Germania sollten an russische Geschäftsleute verkauft werden, damit die Kontrolle über unsere Gasversorgung haben, um die dann zu stören. Durchsucht wurden Wohnungen und Geschäftsräume. Festgenommen wurde aber wohl niemand. Strahlend blauer Himmel, in der City wird's jetzt richtig heiß mit Temperaturen von über 30 Grad und am Wochenende könnten wir sogar die 40 Grad Marke knacken. Aber Abkühlung gibt's ja reichlich, das Columbia-Bad in Neukölln zum Beispiel hat ja jetzt wieder geöffnet, früher als eigentlich geplant, auch das Kreuzberger Prinzenbad lädt ja wieder zum Planschen ein. Und daneben lassen sich auch jede Menge schattige und kühle Orte online auf der Erfrischungskarte finden. Übrigens, die Tiere in Zoo und Tierpark bekommen heute zusätzliche Duschen und ihr Futter in Eisbomben verpackt. Jetzt ist klar, was zum stundenlangen Bahnchaos am Abend geführt hat. Zigtausende Reisende saßen in ganz Deutschland fest, egal ob bei der S-Bahn oder im Regional- und Fernverkehr. Franzi Reinl weiß mehr.
3: Die Deutsche Bahn steht ganz schön in der Kritik. Die hat jetzt mitgeteilt, der Grund für die Störung sei ein planmäßiger Tausch einer technischen Komponente beim Zugfunksystem gewesen. Für viele Politiker steckt da aber vor allem eins hinter. Die Systeme der Deutschen Bahn sind veraltet und müssen dringend modernisiert werden. Der Vorsitzende des Verkehrsausschusses im Bundestag fordert hierfür einen konkreten Zeitplan. Er sagt, das Funksystem bei der Bahn sei das, was man heute 2G-Netz nennen würde. Also ganz schön aus der Zeit gekommen.
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4: 14.50 Uhr, der 104.6 RTL-Verkehrsreport. Hier ploppt ein neues Problem auf. Die A111 statt auswärts. Die ist dicht, also Richtung Tegel, Richtung Hamburg geht gar nichts mehr. Das Ganze ab Heckerdamm. Wir haben dahinter einen dicken Stau, der zieht sich bis zum Spandauer Damm auf den Stadtring, also auf die A100. Passierdauer sind wir jetzt schon bei 20 Minuten, Tendenz steigend. Ich habe noch keine Infos von der Polizei, was da passiert ist. Wir sind aber auf jeden Fall dran. Wenn du kannst, mach um den Bereich einen großen Bogen. Und es gibt unser Rückstau bis auf den Tegeler Weg, also vom Jakob Kaiserplatz. Auch da stehst du im Moment gute 10 Minuten an. Dann der Stadtring weiter super voll wegen dieser Baustelle zwischen Innsbrucker Platz und Albuinstraße. A100 schluckt Richtung Treptow 30 Minuten, Richtung Wedding 17 Minuten. Und Achtung auf der A11 Richtung Berlin zwischen Finowfurt und Lanke. Da hat es gerade gescheppert. Achtung, da ist noch nichts abgesichert. Genutzt wird in Siemensstadt, Siemensdamm, dann Prenzlauer Berg, eine Brodestraße und Steglitz die Grunewaldstraße. Staus und Blitzer bitte an die 030 884 84110.
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4: Boah, ist das heiß. Sonne pur, blauer Himmel, 32 Grad Marke jetzt geknackt, bis zu 34 Grad sind stellenweise noch drin. Heute Nacht dann kaum Abkühlung, geht runter auf 21 bis 16 Grad. Morgen am Donnerstag genauso viel Sonne wie heute bis 36 Grad. Freitag bis 37 und am Wochenende bis zu 40 Grad.
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5: Bei der Deutschen Bahn gab es ja um Mitternacht einen Totalausfall. Oh ja. Bundesweit wurde der Zugverkehr komplett lahmgelegt. Und das Erstaunliche, das hatte nichts mit der Hitze zu tun.
6: Ja, also 2 Stunden lang ging überhaupt gar nichts mehr. Da gab es offenbar eine Störung am digitalen Bahnfunk. Die ganz genaue Ursache, ja, da muss man noch ein bisschen forschen offensichtlich.
5: Da sieht man mal, wie das ganze System zusammenbricht, wenn die Bahn keine Pommes mehr im Bordbistro verkauft.

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So haben wir es. In Berlin und Brandenburg. Hab einen heißen Mittwochnachmittag. Hier ist Chris für dich, wie immer bis 19 Uhr. Und wir sind ja in der Finalwoche von Anu und der Morgencrew. Jetzt nur noch zwei Shows zusammen mit Anu. Und die darfst du auf gar keinen Fall verpassen. 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Auch morgen wieder. Ab 5.

0: sind die besten neuen Hits. Tampa City mit Self-Aware. 104.6 RTL Berlin zum Brandenburg-Radio. Chris hat damit so bei diesen heißen 32 Grad in der Hauptstadt. Patricia, ich hoffe, du hast ein Eis in der Hand.
1: Ein Schlauch.
0: Ein Schlauch? Jetzt musst du uns kurz aufklären. Was machst du mit dem Schlauch? Bist du auch bei der Feuerwehr wie ich? Oder?
1: Den Rasen sprengen.
0: Ach so! Okay, der Schlauch ist ein bisschen kleiner als der bei uns, verstehe ich.
1: Ja.
0: Aber muss ja auch sein. Dann freuen sich Winzen, genau. Blumen, oder?

0: Emily Sandé, Berlin zum Brandenburg Radio 1525, der 104.6 RTL Verkehrsreport. Plus 12 Minuten im Moment von Oberschöneweide nach Karlshorst. Treskow-Allee gut zugestaut und auch Rudolf-Rühle-Allee schluckt im Moment gute 13 Minuten. Jetzt auf dem Stadtring A100, Fahrbahnsanierung, ja. In beiden Richtungen zwischen Innsbrucker Platz und Albuinstraße Richtung Treptow. Plus 33 Minuten Richtung Wedding kommen gute 20 Minuten obendrauf. Und wer weiterfährt, der hängt nochmal gute 10 Minuten fest ab Rudolf-Hessel-Brücke. Am Dreieck Charlottenburg ist nämlich auf der Überfahrt zur 111 nur eine Spur frei. Und on top haben wir dann noch Sanierungsarbeiten auf der 111 Auswärtshöhe Heckerdamm. Da muss alles über die Auf- und Abfahrt. Deswegen auch 15 Minuten Rückstau auf dem Tegeler Weg. Da ist Durchhalten angesagt. Geblitzt wird in Siemensstadt, Siemensdamm, Prenzlauer Berg, eine Brode Straße. Und in Steglitz stehen sie auf der Grunewaldstraße. Mehr Verkehr in einer halben Stunde. Gleich habe ich ganz neue Musik von Dominik Feig. Und das ist Alex Vaughan hier.
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2: Jetzt. 32 Grad, Sonne pur. Ich glaube, mehr Sommer geht nicht bei uns in der Hauptstadt. Wettertechnisch sowieso nicht, aber auch musikalisch nicht. Hier ist Dominik Feig aus Florida mit ganz viel Beach Vibes. Das ist

Das ist so ein Song, da singt die ganze 104.6 RTL-Redaktion mit. Gerade eben live passierte bei uns im Sender. Das ist Berlin zum Brandenburg Hit Radio mit den Backstreet Boys und Everybody. Ich bin Chris am Nachmittag, hab jetzt Taylor Swift für dich mit Hopelite und gleich gibt's das Update der Stunde 104.6 RTL aktuell um 10 vor 4.

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1: 15.48 Uhr. Ich bin Philipp Ringel. Guten Tag. Jetzt braucht die Polizei Hilfe. Die sucht nämlich nach einer Messerstecherei am Alix Ende April vergangenen Jahres mit Bildern aus Überwachungskameras nach Zeugen. Am Tatabend gerieten vor einem Eingang des S-Bahnhofs mehrere Menschen aneinander. Ein Mann soll dann mit anderen einen 36-Jährigen angegriffen und auch zugestochen haben. Der mögliche Messermann ist etwa 1,70 Meter bis 1,80 Meter groß und hatte zur Tatzeit einen dunkelgrauen Kapuzenpulli, eine helle Hose und weiße oder hellgraue Sportschuhe an. Außerdem eine schwarze Käppi auf dem Kopf. Wer was weiß oder sogar gesehen hat, soll sich bitte melden. Neue Chance fürs ICC. Das Raumschiff soll ein Zentrum für Kunst und Kultur werden. Mehr weiß Jan Seifert.
2: Der Senat hat heute den neuen Investor vorgestellt. Der betreibt unter anderem Kultureinrichtungen in Leipzig, sollte also Erfahrungen haben. Auf dem Gelände hier in Berlin sollen außerdem Restaurants und Galerien entstehen und die sollen auch von der angrenzenden Messe profitieren. Der neue Investor ist aber erstmal nur eine Empfehlung. Der Erbpachtvertrag soll aber bis Jahresende unterschrieben sein. Dafür muss dann gesichert sein, dass sich der neue Investor den Umbau auch wirklich leisten kann. Und das wird teuer, denn das ICC steht ja unter Denkmalschutz. Seit 12 Jahren ist das ICC dicht, Wiedereröffnung frühestens 2032.
1: Heute in genau einer Woche läuft der Tankrabatt aus und aktuell ist Sprit noch mal etwas günstiger geworden. Diesel hier in Berlin teils unter 1,70 Euro pro Liter, E10 unter 1,80. Viele planen jetzt schon, wann sie das letzte Mal mit Tankrabatt volltanken. Eigentlich sollte der Sprit auch nach dem 1. Juli noch günstiger sein, da die Tankstellen ja noch mit Rabatt eingekauft haben. Experten schätzen aber, dass die 12 Uhr Erhöhung am 30. Juni schon deutlicher ausfallen könnte und raten bis dahin noch mal voll zu tanken. Jetzt ist klar, was zum stundenlangen Bahnchaos am Abend geführt hat. Zigtausende Reisende saßen in ganz Deutschland fest, egal ob bei der S-Bahn oder im Regional- und Fernverkehr. Franzi Reinl weiß mehr.
3: Die Deutsche Bahn steht ganz schön in der Kritik. Die hat jetzt mitgeteilt, der Grund für die Störung sei ein planmäßiger Tausch einer technischen Komponente beim Zugfunksystem gewesen. Für viele Politiker steckt da aber vor allem eins hinter. Die Systeme der Deutschen Bahn sind veraltet und müssen dringend modernisiert werden. Der Vorsitzende des Verkehrsausschusses im Bundestag fordert hierfür einen konkreten Zeitplan. Er sagt, das Funksystem bei der Bahn sei das, was man heute 2G-Netz nennen würde. Also ganz schön aus der Zeit gekommen.
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4: 15.51 Uhr, der 104.6 RTL Verkehrsreport. Es ist super viel los. Die neuesten Meldungen zuerst. Achtung, A114 statt auswärts. Also Richtung Dreieck Pankow. Da hat es einen Unfall gegeben mit mehreren Fahrzeugen zwischen Schönerlinder Straße und Dreieck Pankow. Im Moment haben wir eine Vollsperrung, passiert aber dahinter über 20 Minuten. Tendenz steigend. Auch die Ausfahrt ist komplett zugestaut. Dann Achtung in Mitte. Ampelausfall, Hannoversche Straße, Ecke Chausseestraße, hat mir Aileen reingemeldet. Polizei ist jetzt eingetroffen, regelt den Verkehr. Es gibt da trotzdem ein bisschen Chaos. Dann bleibt's super voll auf dem Stadtring A100 wegen dieser Fahrbahnsanierung in beiden Richtungen zwischen Innsbrucker Platz und Alboinstraße. Richtung Treptow plus 35 Minuten, Richtung Wedding plus 20 Minuten. Und wer weiterfährt, der hängt nochmal 15 Minuten fest ab Rudolf-Wessel-Brücke. Am Dreieck Charlottenburg ist nämlich die Überfahrt zu A111 nur einspurig. Und on top gibt's noch Sanierungsarbeiten am Heckerdamm statt auswärts. Da muss alles über die Auf- und Abfahrt. Deswegen haben wir auch 20 Minuten Rückstau auf dem Tegeler Weg und das zieht sich bis zum Schloss Charlottenburg mittlerweile, also bis auf den Spandauer Damm, da ist richtig viel los. Ibbetswitz, Siemensstadt, Siemensdamm, Prenzlauer Berg, Nibrode Straße und Steglitz, die Grunewaldstraße. Staus und Blitzer bitte wie immer an die 030 884 8410.
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4: Sonne pur, blauer Himmel, 32 Grad, bis zu 34 sind stellenweise noch drinnen. Heute Nacht dann auch kaum Abkühlung, geht runter auf 21 bis 16 Grad. Morgen am Donnerstag genauso viel Sonne bis wie heute, bis 36 Grad. Freitag bis 37 und am Wochenende bis zu 40 Grad.
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0: Chris am Nachmittag. 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
1: 16 Uhr haben wir es in Berlin, Berlin und Brandenburg. Wir starten in diesen hotten Mittwoch-Feierabend. Chris am Nachmittag bei dir, noch bis 19 Uhr. 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

0: 104.6 RTL Berlin zum Brandenburg Hit Radio. Chris am Nachmittag mit dem besten neuen Hit hier. BTS Swim. Und das wollen wir alle, oder? Am liebsten ins kühle Nass springen. Andrea auf dem Tempelhofer Damm gerade.
1: Also Außentemperaturen sind aktuell 35,5.
0: Eieiei.
1: Im Auto geht's noch. Ich habe den in Anführungsstrichen Vorteil, Nachteil kannst du sehen, wie du willst, dass bei uns auf Arbeit die Klimaanlagen so gut funktionieren, dass ich jetzt die letzten Tage immer komplett durchgefroren nach Feierabend mich ins Auto gesetzt habe und das jetzt quasi so als Aufwärmfunktion nutze.
0: Also hast du drei Klimazonen. Auf der Arbeit am kältesten, dann kommt das Auto und dann kommt die Hitze da draußen, ja?
1: Genau. Im wahrsten Sinne des Wortes.
0: Na, da kannst du ja, je weiter du nach Hause kommst, das Fenster immer mehr aufmachen, das Fahrerfenster, und dann gewöhnst du dich so ein bisschen an die Hitze.
1: Genau, eben. Wir machen jetzt so ganz langsames Rantasten.

Purple Disco Machine, 104.6 RTL Berlins und Brandenburgs Hitradio. Ey, ich bin lieber ein bisschen broke, hab keine geile Karre, keinen geilen Job, nicht viel Kohle auf dem Konto, aber dafür habe ich dich in meinem Leben. Ja, wenn du das ein bisschen fühlen kannst, habe ich gleich genau den richtigen Hit für dich. Die neue One Republic, Need Your Love, da geht's genau darum. Und vorher noch Dermot Kennedy, 4-0, die besten neuen Hits hier. 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

Wenn die Liebe von dieser einen Person dir viel wichtiger ist als viel Kohle oder irgendwas anderes Materielles, dann ist das dein Hit One Republic, Need Your Love, entdecke neue Musik. Auf Berlin zum Brandenburg Hit Radio. 16.25 Uhr, der 104.6 RTL Verkehrsreport. Es ist so viel los, ich kann nur die wichtigsten Dinger gerade melden hier, vor allem die neuesten. Wir haben immer noch Probleme nach dem Unfall auf der A114 stadtauswärts. Da hat es gekracht zwischen Schönerlinder Straße und Dreieck Pankow und es gibt nach wie vor eine Vollsperrung. Plus 20 Minuten auf dem Pankow-Zubringer 114 und deswegen auch ordentlich Umfahrungsstau im Bereich Heinersdorfer Straße, Blankenburger Straße. Da kommen nochmal gute 16 Minuten stadtauswärts obendrauf. So, dann die große Frage, was ist hier in Tempelhof los? Tempelhofer Damm stadtauswärts schluckt 20 Minuten ab Platz der Luftbrücke. Und es liegt nicht nur an dieser neuen A100-Baustelle und dem Rückstau auf dem Tempelhofer Damm. Nein, Andrea meldet mir einen Ampelausfall rein. Und zwar Tempelhofer Damm, Ecke Alt-Tempelhof. Die sagt, die Polizei ist schon eingetroffen, steht da mit zwei Streifenwagen. Ich hoffe, dass mittlerweile auch die Cops auf der Straße stehen und ein bisschen den Verkehr regeln. Gerade bei der Hitze sehe ich da sonst eine hohe Unfallgefahr. Gewitzwe in Siemensstadt, Siemensdamm, Prenzlberg, Knipprode Straße und in Steglitz stehen sie auf der Grunewaldstraße. Mehr Verkehr in einer halben Stunde und jetzt wird es hier noch ein bisschen hotter im Feierabendverkehr in der Hauptstadt. Ich spiele dir Rihanna. Es und dann.

0: Harry Styles, American Girls, die besten neuen Hits hier. 104.6 RTL, Berlin zum Brandenburg Radio und der große Countdown läuft. Jetzt nur noch 2 Shows von Arno hier, ja, nach 35 Jahren 104.6 RTL. 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
0: 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Jetzt Michael Patrick Kelly hier.

Taylor Swift, 104.6 RTL Berlin zum Brandenburg-Radio. Blauer Himmel, Sonne pur, 32 Grad, klingt erstmal gut, aber die Hitze macht den ersten in der Hauptstadt ganz schön zu schaffen und mittlerweile werden auch die ersten Veranstaltungen abgesagt. Was da los ist, alle Infos gleich. 10 vor 5, 104.6 RTL aktuell. Jetzt die besten neuen Hits hier, Olivia Rodrigo. Drop Dead.

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1: 16.51 Uhr, ich bin Philipp Ringe, guten Tag. Strahlend blauer Himmel in der City und Berlin kommt ordentlich ins Schwitzen. Mit Temperaturen von über 30 Grad und am Wochenende sogar bis zu 41. Und wegen den heißen Temperaturen werden jetzt auch schon erste Events abgesagt. Etwa die Mini-WM in Hellersdorf am Samstag. Das Kreuzberg-Festival am Freitag findet aber statt. Es werden aber mehr Sanitäter und sogar ein Arzt vor Ort sein. Wer dringend Abkühlung sucht, kann ja auch mal in den zahlreichen Freibädern vorbeischauen. Die meisten sind auch noch nicht so stark besucht. Aber wichtig: Bitte vor dem Sprung ins Nass duschen, damit die Wasserqualität in den Becken nicht leidet, sagen die Bäderbetriebe. Eine neue Idee für das Raumschiff am Funkturm. Fürs ICC gibt's neue Pläne. Es soll ein Zentrum für Kunst und Kultur werden. Jan Seifert.
2: Der Senat hat heute den neuen Investor vorgestellt. Der betreibt unter anderem Kultureinrichtungen in Leipzig, sollte also Erfahrungen haben. Auf dem Gelände hier in Berlin sollen außerdem Restaurants und Galerien entstehen und die sollen auch von der angrenzenden Messe profitieren. Der neue Investor ist aber erstmal nur eine Empfehlung. Der Erbpachtvertrag soll aber bis Jahresende unterschrieben sein. Dafür muss dann gesichert sein, dass sich der neue Investor den Umbau auch wirklich leisten kann. Und das wird teuer, denn das ICC steht ja unter Denkmalschutz. Seit 12 Jahren ist das ICC dicht, Wiedereröffnung frühestens 2032.
1: Ein kleiner Techniktausch hat richtig große Probleme verursacht, sagt die Bahn jetzt nach dem massiven Chaos gestern. Lange Zeit ging dort quasi gar nichts mehr und das deutschlandweit. Thomas Thunfeld.
3: Das Verständnis für die Probleme mit der technischen Komponente hält sich in Grenzen. Wenn es an Hardware oder einem Update-Problem eines Servers gelegen habe, müsse die Bahn dafür sorgen, dass sich sowas nicht wiederholt, so die klare Erwartung von Bundesverkehrsminister Schnieder. Die Probleme zeigen, dass die Systeme der Bahn dringend modernisiert werden müssen, sagt der Vorsitzende des Verkehrsausschusses im Bundestag Al-Wazir. Viele Reisende hatten durch den Unfall in der Nacht festgesessen. Vor den Bahnhofsinformationen hatten sich extrem lange Warteschlangen gebildet.
1: TikTok, Insta und Co. erst ab 13. Bundesfamilienministerin Prien spricht sich jetzt für so eine Altersbegrenzung bei sozialen Medien für Kinder und Jugendliche aus, um die besser zu schützen. Sowas hatte auch schon eine Expertenkommission vorgeschlagen, unter anderem auch ein Handyverbot an Schulen, deutschlandweit bis zur 7. 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
4: 16.54 Uhr, der 104.6 RTL-Verkehrsreport. Diese neue Stadtring-Baustelle nervt maximal plus 30 Minuten. Immer noch in beiden Richtungen wegen dieser Fahrbahnverengung zwischen Innsbrucker Platz und Albuinstraße. Wer weiterfährt in Fahrtrichtung Wedding, Richtung Tegel, der hat nochmal ein Problem ab Rudolf-Westell-Brücke. Da nochmal gute 15 Minuten extra. Fahrt Richtung Norden, denn da haben wir auf der Überleitung zur A111 nur eine freie Spur und on top noch Sanierungsarbeiten auf der 111 Höhe Heckerdamm. Da muss alles über die Ab- und Auffahrt. Also da gibt es ordentlich Rückstau, auch im Bereich Tegeler Weg vorm Jakob-Kaiser-Platz. So, dann habe ich gute Nachrichten von der A114 stadtauswärts. Nach diesem Unfall zwischen Schönerländer Straße und Dreieck-Pankow wird die Vollsperrung aufgehoben. Jetzt ist nur noch die rechte Spur gesperrt, dauert da im Moment noch 10 Minuten länger. Und dicker Stau noch in Tempelhof, stadtauswärts plus 20 Minuten am Platz der Luftbrücke. Schuld ist in Ampelausfall, Ecke Alt-Tempelhof. Polizei ist aber schon da und regelt. Oder schnell raus nach Brandenburg. Achtung in beiden Richtungen auf der A2 zwischen Wollin und Brandenburg an der Havel. Da sind Fußgänger unterwegs. In Blitzwürth, in Biesdorf, Blumenberger Damm, Siemensstadt, Siemensdamm und Prenzlauer Berg, eine Brodestraße. Staus und Blitzer bitte wie immer an die 030 884 84 110.
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4: Sonne pur, blauer Himmel, 32 Grad und heute Nacht dann auch kaum Abkühlung, geht runter auf 21 bis 16 Grad. Morgen am Donnerstag genauso sonnig wie heute bis 36 Grad. Freitag bis 37 und am Wochenende dann bis zu 40 Grad.
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5: Bei der Deutschen Bahn gab es ja um Mitternacht einen Totalausfall. Oh ja. Bundesweit wurde der Zugverkehr komplett lahmgelegt. Und das Erstaunliche, es hatte nichts mit der Hitze zu tun.
6: Ja, also 2 Stunden lang ging überhaupt gar nichts mehr. Da gab es offenbar eine Störung am digitalen Bahnfunk. Die ganz genaue Ursache, ja, da muss man noch ein bisschen forschen offensichtlich.
5: Da sieht man mal, wie das ganze System zusammenbricht, wenn die Bahn keine Pommes mehr im Bordbistro verkauft.

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17 Uhr in Berlin und Brandenburg. Ich bringe dich in diesen heißen Mittwoch-Feierabend, Christoph-Nachmittag. 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

0: besten neuen Hits hier, Alex Vaughan, Fever Dream, 104.6 RTL, Berlin zum Brandenburg-Hitradio, Chris am Nachmittag, ey, bei diesen heißen 32 Grad, Melli macht jetzt Feierabend, wie schweißtreibend war's?
1: Ich hab mega geschwitzt, ich arbeite in einer Arztpraxis ohne Klimaanlage vorne an der Anmeldung,
0: yeah. So ich weiß genau, und dann duftet's auch manchmal so ein bisschen unangenehm, muss man
1: ja
0: sagen, ne?
1: Ja, ein bisschen.
0: Kommt noch einer mit so einem angegriffenen

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0: Britney Spears auf Berlins und Brandenburgs Hitradio. 17.22 Uhr. Jetzt der 104.6 RTL Verkehrsreport. Ich fange mit der guten Nachricht an. Die 114 stadtauswärts ist wieder offen. Nach diesem Unfall mit mehreren Autos zwischen Schönerlinder Straße und Dreieck Pankow jetzt wieder freie Fahrt. Da kommt direkt was Neues rein von Ines und zwar aus dem Bereich Treptow. Achtung, Ampelausfall auf dem Sterndamm. Ecke Südostallee bzw. Groß-Berliner Damm. Polizei schon da, regelt jetzt den Verkehr. Passt da auf jeden Fall gut auf. So, dann brauchst du natürlich mehr Geduld rund ums Ostkreuz. Das ist ja immer so. Mindestens mal 15 Minuten extra. Auch die Elsenbrücke noch gut voll. Und na klar, diese neue Stadtring-Baustelle nervt natürlich in beiden Richtungen gute 25 Minuten nochmal mehr zwischen Innsbrucker Platz und Albuinstraße. Und alle, die Richtung Wedding wollen, beziehungsweise Richtung Tegel, die hängen vor der 111-Baustelle fest am Heckerdamm. Da kommen auch nochmal gute 15 Minuten oben drauf ab Rudolf-Wissell-Brücke. Geblitzt wird in Heiligensee auf der Schulzendorfer Straße, hat Olaf Meckert reingemeldet, danke dir. Dann Biesdorf, Blumenberger Damm und Siemensstadt, Siemensdamm. Mehr Verkehr in einer halben Stunde. Und gleich hab ich Martin Garrix mit der Cheerin für dich. Nagelneue Nummer von zwei absoluten Megastars. Gönnen wir uns gleich.
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2: Jetzt. Wenn ein Erlebnis so schön war, dass man es immer wieder erleben will, schön in Dauerschleife. Martin Garrix, Ed Sheeran kennt sich wieder aus. Hier ist Repeat It auf 104.6 RTL. 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

104.6 RTL Berlin zu Brandenburg sind Radio. Ich habe gleich die nächsten drei super Ferienpässe für dich, für die Sommerferien. Gewinnst du bei mir in der Top 6 um 6. Vorher 104.6 RTL aktuell um 10 vor 6. Und da erfährst du, was die Zukunft vom ICC sein soll. Es gibt nämlich neue Ideen fürs Raumschiff am Funkturm.

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2: 17.49 Uhr. Ich bin Philipp Ringel. Guten Tag. Strahlend blauer Himmel in der City und Berlin kommt ordentlich ins Schwitzen. Mit Temperaturen von über 30 Grad und am Wochenende sogar bis zu 41. Und wegen den heißen Temperaturen werden jetzt auch schon erste Events abgesagt. Etwa die Mini-WM in Hellersdorf am Samstag. Das Kreuzberg-Festival am Freitag findet aber statt. Es werden aber mehr Sanitäter und sogar ein Arzt vor Ort sein. Wer dringend Abkühlung sucht, kann ja auch mal in den zahlreichen Freibädern vorbeischauen. Die meisten sind auch noch nicht so stark besucht. Aber wichtig: Ich bitte vor dem Sprung ins Nass duschen, damit die Wasserqualität in den Becken nicht leidet, sagen die Bäderbetriebe. Neue Chance fürs ICC. Das Raumschiff soll ein Zentrum für Kunst und Kultur werden. Mehr weiß Jan Seifert.
3: Der Senat hat heute den neuen Investor vorgestellt. Der betreibt unter anderem Kultureinrichtungen in Leipzig, sollte also Erfahrungen haben. Auf dem Gelände hier in Berlin sollen außerdem Restaurant und Galerien entstehen und die sollen auch von der angrenzenden Messe profitieren. Der neue Investor ist aber erstmal nur eine Empfehlung. Der Erbpachtvertrag soll aber bis Jahresende unterschrieben sein. Dafür muss dann gesichert sein, dass sich der neue Investor den Umbau auch wirklich leisten kann. Und das wird teuer, denn das ICC steht ja unter Denkmalschutz. Seit 12 Jahren ist das ICC dicht, Wiedereröffnung frühestens 2032.
2: Zeugen gesucht nach einer Messerstecherei am Alexanderplatz. Passiert ist das Ganze demnach Ende April vergangenen Jahres. Vor einem Eingang des S-Bahnhofs soll der Verdächtige mit anderen einen 36-Jährigen angegriffen und dabei auch mit einem Messer zugestochen haben. Zuvor gab's wohl Streit. Die Polizei hat jetzt Bilder aus einer Überwachungskamera veröffentlicht. Der mögliche Messermann ist etwa 1,70 bis 1,80 groß und trug zur Tatzeit einen dunkelgrauen Kapuzenpulli, eine helle Hose, weiße oder hellgraue Sportschuhe und eine schwarze Käppi. Wer was gesehen hat oder weiß, soll sich bitte melden. Jetzt sollen alle mal auf Funklochjagd gehen. Das Bundesdigitalministerium und die Bundesnetzagentur haben dafür eine einwöchige Mitmachaktion gestartet. Dafür braucht man die App Mobilfunkcheck. Die sammelt dann Daten, mit denen geschaut werden kann, wo die Verbindung noch immer ziemlich mies ist. Komplette Funklöcher, also dort, wo weder die Handynetze von Telekom, Vodafone und O2 mit 2G erreichbar sind, gibt's laut Bundesnetzagentur übrigens bei rund 0,2% der Fläche in Deutschland. 104.6 RTL, immer 10 Minuten früher auf den Punkt informiert.
4: 17.51 Uhr, der 104.6 RTL Verkehrsreport. Längster Stau im Moment weiter auf dem Stadtring A100 wegen dieser Fahrbahnsanierung, ja, in beiden Richtungen zwischen Innsbrucker Platz und Albuinstraße. Richtung Treptow musst du 19 Minuten obendrauf packen, Richtung Wedding sind es im Moment 17 Minuten extra. Dann weiter Achtung in Treptow. Stadtteil vergessen. Treptow hat mir einen Ampelausfall. Die Ines reingemeldet auf dem Sterndamm. Ecke Südostallee bzw. Groß-Berliner Damm. Polizei ist da, regelt alles. Und nochmal kurz raus nach Brandenburg. Achtung A10, östlicher Berliner Ring. In beiden Richtungen gut aufpassen zwischen Marzahn und Hellersdorf. Da rennen zwei Fußgänger auf der Autobahn rum. Sehr gefährlich. Geblitzt wird. Heiligensee, Schulzendorfer Straße. Danke Olaf fürs Melden. Dann Biesdorf, Blumenberger Damm und Siemensstadt, Siemensdamm. Staus und Blitzer bitte wie immer. Ani 030 884 84110.
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4: Ist das herrlich. Sonne pur, blauer Himmel, 32 Grad heute Nacht, aber kaum Abkühlung. Also ja, so richtig frisch wird's nicht. 21 bis 16 Grad. Vielleicht trotzdem besser durchlüften, denn morgen wird's noch viel heißer. Bis 36 Grad sind drin. Freitag bis 37 und am Wochenende dann über 40 Grad.
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18 Uhr in Berlin, Berlin-Brandenburg. Wir cruisen in diesem heißen Mittwoch-Feierabend. Chris am Nachmittag mit dabei. Hi. 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Und jetzt die Top 6 um 6 mit deinen drei nächsten super Ferienpässen. Gewinn sie jetzt per WhatsApp. Kennwort Schadmann an 030 884 8484. Und wir starten in den Countdown mit Platz 6. Wir sind Tame Impala und Janine Dracula. Berlin.

Mr. Know-it-all, Teddy Swims, holt sich die 5 in den Top 6 um 6. 104.6 RTL, Berlins und Brandenburgs Hitradio. Jetzt wieder mit dem super Ferienpass. Kultur, Sport und Begegnung für die Sommerferien. Da ist zum Beispiel Baden und Schwimmen täglich kostenlos dabei. Freier Eintritt in Frei- und Haldenbäder der Berliner Bäderbetriebe. Es gibt noch Gewinnaktionen mit über 400 Verlosungen und neu mit dabei auch Exit Escape Room Games, die Kinderuni Berlin und das Humboldt Forum oder auch Girls Attack. 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Bei mir kannst du jetzt 3 gewinnen. Schick mir eine WhatsApp, Kennwort Schartmann an 030 884 8484. Das ist die 4, The Second Voice.

0: River, David Guetta erklärt sich die 2 hier in den Top 6 um 6, 104.6. Oh. 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Hey!
1: Oh, ich liebe es, wenn du mich anrufst. Ich sitze hier gerade mit meiner Nichte, wir sind auf dem Geburtstag meiner Schwester und ich habe mir diesen Ferienpass so gewünscht.
0: Sehr schön. Malvina, du bekommst nicht nur eine, du bekommst 3 super Ferienpässe. Ja. Kultur, Sport, Begegnung für die Sommerferien. Ab sofort erhältlicher und nutzbar in allen Ferien, einschließlich Osterferien 2027.
1: Hast du die klatschen für dich?
0: Geil. Und ihr könnt euch freuen auf über 210 stark vergünstigte, teils kostenlose Angebote in Berlin und Umgebung. Ob Kultur, Sport, Wissenschaft, Natur oder kreative Workshops. Der Pass, der sorgt für die richtige Abwechslung drinnen und draußen. Ganz viel Spaß, ja?
1: Ja, danke schön.
0: Und hier ist die sehr sportliche 1 in den Top 6 um 6.
1: Dai Dai.
0: Ja, offizieller WM-Hit Shakira, Burna Boy, die besten neuen Hits hier.

0: Und natürlich bleiben Shakira und Burna Boy weiter auf der 1 mit dem offiziellen WM Die Die Top 6 um 6 auf Berlin zum Brandenburg Set Radio. 18:21 jetzt, der 104.6 RTL Verkehrsreport. Und ich fange mal mit einer guten Nachricht an. In Mitte gehen die Ampeln wieder auf der Hannoverschen Straße, Höhe Friedrichstraße. Ampelausfall hatte mir Eileen heute Nachmittag reingemeldet. Und jetzt die gute Nachricht. Ampeln laufen wieder. So, schauen wir uns auf dem Stadtring noch kurz um. Da läuft es noch nicht so richtig, denn wir haben weiter diese Fahrbahnsanierung in beiden Richtungen. Zwischen Innsbrucker Platz und Albuinstraße Richtung Treptow dauert es noch 14 Minuten länger und Richtung Wedding 17 Minuten. Und viel Geduld brauchst du auch noch in Mitte im Bereich Gertraudenstraße Richtung Alexanderplatz. Da kommt 12 Minuten obendrauf das Ganze ab der Axel-Springer-Straße. Gebirgswirt Heiligensee, Schulzendorfer Straße hat Olaf entdeckt, dann Biesdorf, Blumberger Damm und Siemens statt der Siemensdamm. Mehr Verkehr in einer halben Stunde und gleich ganz neue Musik von Alesso und One Republic.
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2: Wenn sich Mensch wie nach Hause kommen anfühlt, dann solltest du vielleicht bei dem bleiben. Ist so ein kleiner Tipp von Alesso und One

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0: 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Jetzt Ed Sheeran hier. Overpass Griffin.

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1: 18.51 Uhr, ich bin Philipp Ringel. Guten Abend. Strahlend blauer Himmel in der City und Berlin kommt ordentlich ins Schwitzen. Mit Temperaturen von über 30 Grad und am Wochenende sogar bis zu 41. Und wegen den heißen Temperaturen werden jetzt auch schon erste Events abgesagt. Etwa die Mini-WM in Hellersdorf am Samstag. Das Kreuzberg-Festival am Freitag findet aber statt. Es werden aber mehr Sanitäter und sogar ein Arzt vor Ort sein. Wer dringend Abkühlung sucht, kann ja auch mal in den zahlreichen Freibädern vorbeischauen. Die meisten sind auch noch nicht so stark besucht. Aber wichtig, bitte vor dem Sprung ins Nass duschen, damit die Wasserqualität in den Becken nicht leidet, sagen die Bäderbetriebe. Eine neue Idee für das Raumschiff am Funkturm. Fürs ICC gibt's neue Pläne. Es soll ein Zentrum für Kunst und Kultur werden. Jan Seifert.
2: Der Senat hat heute den neuen Investor vorgestellt. Der betreibt unter anderem Kultureinrichtungen in Leipzig, sollte also Erfahrungen haben. Auf dem Gelände hier in Berlin sollen außerdem Restaurants und Galerien entstehen und die sollen auch von der angrenzenden Messe profitieren. Der neue Investor ist aber erstmal nur eine Empfehlung. Der Erbpachtvertrag soll aber bis Jahresende unterschrieben sein. Dafür muss dann gesichert sein, dass sich der neue Investor den Umbau auch wirklich leisten kann. Und das wird teuer, denn das ICC steht ja unter Denkmalschutz. Seit 12 Jahren ist das ICC dicht, Wiedereröffnung frühestens 2032.
1: Jetzt braucht die Polizei Hilfe. Die sucht nämlich nach einer Messerstecherei am Alix Ende April vergangenen Jahres mit Bildern aus Überwachungskameras nach Zeugen. Am Tatabend gerieten vor einem Eingang des S-Bahnhofs mehrere Menschen aneinander. Ein Mann soll dann mit anderen einen 36-Jährigen angegriffen und auch zugestochen haben. Der mögliche Messermann ist etwa 1,70 Meter bis 1,80 Meter groß und hatte zur Tatzeit einen dunkelgrauen Kapuzenpulli, eine helle Hose und weiße oder hellgraue Sportschuhe an. Außerdem eine schwarze Käppi auf dem Kopf. Wer was weiß oder sogar gesehen hat, soll sich bitte melden.
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1: Nächste Verletzungssorge beim DFB-Team. Coach Nagelsmann muss für das Spiel gegen Ecuador wohl auf Linksverteidiger Nathaniel Brown verzichten. Der 23-Jährige hat Probleme mit den Adduktoren und bekommt deshalb erstmal eine Pause. Als Ersatz wird wohl David Raum einspringen. Auch neu mit dabei ist Antonio Rüdiger. Der ersetzt ja Nico Schlotterbeck. 104.6 RTL immer 10 Minuten früher auf den Punkt informiert.
3: 18.53 Uhr, der 104.6 RTL Verkehrsreport. Und das ging sehr schnell. Wir hatten gerade einen Unfall in Tempelhof auf der Oberlandstraße, Höhe Schaffhausener Straße. Jetzt kommt direkt die Meldung der Polizei Berlin. Da ist schon wieder offen. Also freie Fahrt wieder, Oberlandstraße, alles grün. Dann Achtung im Prenzlberg auf der Bornholmer Straße. Und zwar Höhe Schönfließer Straße. Da sind gerade die Ampeln ausgefallen bei der Hitze. Gut aufpassen. Und wir haben immer noch Staustress auf dem Stadtring. A100 nervt diese Fahrbahnsanierung in beiden Richtungen zwischen Innsbrucker Platz und Albuinstraße. Passiert aber, geht jetzt aber deutlich runter Richtung Treptow sind wir noch bei plus 12 Minuten und Richtung Wedding plus 9 Minuten. Genutzt wird Heiligensee, Schulzendorfer Straße, hat Olaf mir reingemeldet. Biesdorf, Blumenberger Damm und Siemensstadt, Siemensdamm. Staus und Blitzer bitte wie immer an die 030 88484 110.
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3: Ach, ist das schön. Sonne pur, heute noch bis 21.33 Uhr und dazu weiter heiße 32 Grad. Heute Nacht auch kaum Abkühlung, geht runter auf 21 bis 16 Grad. Morgen am Donnerstag genauso viel Sonne wie heute bis 36 Grad. Freitag bis 37 Grad und am Wochenende dann bis zu 40. Hab einen hotten Feierabend. Bis morgen Nachmittag.
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5: Bei der Deutschen Bahn gab es ja um Mitternacht einen Totalausfall. Oh ja. Bundesweit wurde der Zugverkehr komplett lahmgelegt. Und das Erstaunliche, es hatte nichts mit der Hitze.
6: Ja, also 2 Stunden lang ging überhaupt gar nichts mehr. Da gab es offenbar eine Störung am digitalen Bahnfunk. Die ganz genaue Ursache, ja, da muss man noch ein bisschen forschen offensichtlich.
5: Da sieht man mal, wie das ganze System zusammenbricht, wenn die Bahn keine Pommes mehr im Bordbistro verkauft.

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2: 19 Uhr in Berlin, Berlin und Brandenburg. Ich bin Julia Porath, hier einen schönen Mittwochabend. 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

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Mittwochabend, Summer in the City. Viele Kids haben sich heute über Kurzstunden in der Schule gefreut. Der Sohn meiner Freundin Dani aus Steglitz, der war ganz im Glück, dass er ab 12.30 Uhr im Freibad chillen konnte. Grüße gehen raus. Und für uns Großen gab es hier bei uns zumindest einen Chef vom Eis. Auch nicht übel, immerhin. Gibt Schlimmeres.

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Wir feiern Arno für 35 Jahre Morgen Crew und der King of Comedy feiert mit Mario Barth mit seinem großen Abschiedsbesuch und vielen Stories aus einer jahrzehntelangen Morgen Crew Freundschaft. 7:05 Uhr, Arno und die Morgen Crew, sei unbedingt dabei. Und jetzt hier Harry Styles.

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2: Was Neues von Alex Warren. Der haut wirklich einen Hit nach dem anderen raus. Sein neuestes Werk heißt Passenger. Der Song handelt von Vertrauen und davon, das Steuer auch mal aus der Hand zu geben.

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Ich bin Julia Porat und wie sieht's aus mit einem schönen Drink fürs Deutschlandspiel morgen Abend? In Schwarz-Rot-Gold. Der Deutschland-Mimosa geht durchs Netz, also so heißt er bei TikTok und Instagram. Check das mal und probier's aus und sag mir dann, wie's schmeckt.

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1: Ich bin Philipp Ringe und das sind die wichtigsten Meldungen aus Berlin und Brandenburg. Strahlend blauer Himmel in der City und Berlin kommt ordentlich ins Schwitzen mit Temperaturen von über 30 Grad. Am Wochenende sogar bis zu 41. Und wegen den heißen Temperaturen werden jetzt auch schon erste Events abgesagt, etwa die Mini-WM in Hellersdorf am Samstag. Das Kreuzberg-Festival am Freitag findet aber statt, es werden aber mehr Sanitäter und sogar ein Arzt vor Ort sein. Wer dringend Abkühlung sucht, schaut sich am besten die Erfrischungskarte online an. Dort sind alle kühlen und schattigen Orte in der City aufgelistet. Eine neue Idee für das Raumschiff am Funkturm. Das ICC soll ein Zentrum für Kunst und Kultur werden. Der Senat hat jetzt schon mal den neuen Investor vorgestellt. Jan Seifert berichtet.
2: Der betreibt unter anderem Kultureinrichtungen in Leipzig, sollte also Erfahrungen haben. Auf dem Gelände hier in Berlin sollen außerdem Restaurants und Galerien entstehen und die sollen auch von der angrenzenden Messe profitieren. Der neue Investor ist aber erstmal nur eine Empfehlung. Der Erbpachtvertrag soll aber bis Jahresende unterschrieben sein. Dafür muss dann gesichert sein, dass sich der neue Investor den Umbau auch wirklich leisten kann. Und das wird teuer, denn das ICC steht ja unter Denkmalschutz.
1: Jetzt braucht die Polizei Hilfe. Die sucht nämlich nach einer Messerstecherei am Alix Ende April vergangenen Jahres mit Bildern aus Überwachungskameras nach Zeugen. Am Tatabend gerieten vor einem Eingang des Östbahnhofs mehrere Menschen aneinander. Ein Mann soll dann mit anderen einen 36-Jährigen angegriffen und auch zugestochen haben. Der mögliche Messermann ist etwa 1,70 Meter bis 1,80 Meter groß und hatte zur Tatzeit einen dunkelgrauen Kapuzenpulli, eine helle Hose und weiße oder hellgraue Sportschuhe an. Außerdem eine schwarze Käppi auf dem Kopf. Und jetzt weitere Meldungen aus Deutschland und der Welt.
3: Ich bin Thomas Bleskin. Familienministerin Prien plädiert für eine gesetzliche Altersgrenze von 13 Jahren für die eigenständige Nutzung sozialer Medien wie TikTok, Instagram oder Snapchat. Prien bezog sich dabei auf eine Empfehlung der Expertenkommission Kinder- und Jugendschutz in der digitalen Welt.
4: Die gesetzliche Altersgrenze von 13 Jahren ist allerdings nur ein Vorschlag der Expertenkommission. Alternativ wurde darüber diskutiert, über den EU Digital Services Act bestimmte Dienste oder einzelne Funktionen für bestimmte Altersgruppen zu beschränken. Worin sich die Kommission aber einig ist, das Thema muss auf europäischer Ebene geregelt werden. Und am Ende müssten besonders auch die Plattformbetreiber in die Pflicht genommen werden. Kinder und Jugendliche einfach aus der digitalen Welt auszusperren, sei kein Schutz. Fiona Reinhardt, Nachrichtenredaktion.
3: Deutschlands Handynetze sind besser geworden, aber mancherorts ist die Verbindung immer noch ziemlich schlecht. Über eine App sollen Nutzer jetzt genau diese Funklöcher melden. Unter dem Hashtag Check dein Netz starten das Bundesdigitalministerium und die Bundesnetzagentur eine einwöchige Mitmachaktion.
5: Bundesdigitalminister Wildberger spricht vom großen Netztest. Und da ist jeder Handynutzer aufgerufen, mitzumachen. Denn aktuell gibt es immer noch Orte in Deutschland, an denen keines der großen Handynetze von Telekom, Vodafone und O2 standardmäßig funktioniert. Das sind immer noch gut 786 Quadratkilometer. Über die App Mobilfunkcheck sollen wir diese Woche melden, wo die Funklöcher sind. Das hilft den Anbietern und der Bundesnetzagentur einzustufen, wie die Situation vor Ort ist. Und sorgt am Ende dafür, dass die Netzabdeckung in Summe besser wird. Tanja Wagner, Nachrichtenredaktion.
3: Bundeskanzler Merz dringt auf eine Verabschiedung der geplanten Rentenreform noch in diesem Jahr. Im Bundestag warb er für eine zügige Umsetzung der Vorschläge einer Expertenkommission, die unter anderem eine schrittweise Anhebung des Renteneintrittsalters vorsehen. Merz verteidigte die Pläne erneut und wies Vorwürfe einer Rentenkürzung zurück. Nach dem Fund eines toten Säuglings in Renningen bei Stuttgart richtet sich der Verdacht nun gegen die Mutter des Kindes. Nach Angaben von Polizei und Staatsanwaltschaft gibt es bislang keine Hinweise auf die zunächst gemeldete Entführung. Stattdessen wird gegen die 32-Jährige wegen des Verdachts des Vortäuschens einer Straftat ermittelt.
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1: Schon mal vormerken, am Donnerstag beginnen in Althohenschönhausen Bauarbeiten auf der Indira-Gandhi-Straße. Bis nächsten Freitag gibt's dort in Richtung Berliner Allee zwischen Hansa- und Gounod-Straße nur eine freie Spur. In Weißensee starten daneben Leitungsarbeiten auf der Rölke-Straße. Bis Ende Juli gibt's in Richtung Prenzlauer Berg vor der Rennbahnstraße ebenfalls nur eine freie Spur. Und in Dahlem sind von 8 Uhr morgens bis zum Abend Läufer unterwegs, und zwar auf der Fahrbeckstraße in beide Richtungen. Zwischen Lanz und Schwendener Straße. In der Zeit ist da alles komplett gesperrt. Und geblitzt wird in Mitte auf dem Mühlendamm und in Friedrichshain auf der Frankfurter Allee. 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
6: Heute Abend und in der Nacht gering bewölkt, teils klar. Abkühlung auf 20 bis 15 Grad, also immer noch 10.

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20 Uhr, heißer Mittwochabend in Berlin, Berlin und Brandenburg. Ich bin Julia Porath. 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

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Heute in genau 6 Monaten ist Weihnachten. Wahnsinn, oder? Aber ich muss sagen, fühlt sich ja auch gerade ein bisschen an wie vom weihnachtlichen Kamin, oder? So schön muckelig, so schön heiß. Jetzt Temple City, das sind die besten neuen Hits. Schön, dass du mit am Start bist.

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Ich bin Julia Porath und kennst du schon die britische Girlband Flow? Drei super sympathische Girls. Zwei der Mädels sind schon Freundinnen seit der Schule. Ihr neuester Song ist cool und hat richtig Power. Leak It, neu auf der Playlist. Hörst du direkt nach. Lola Young. You know what?

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Warme Sommernacht vor uns und ziemlich heiße Tage. Ja, ich sag mal fröhliche Schwitzen, dazu die besten neuen Hits. BTS, Swim gibt's nach Justin Timberlake und jetzt auch die ganz, ganz neue von Taylor Swift. Viel Spaß damit.

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1: Ich bin Philipp Ringe und das sind die wichtigsten Meldungen aus Berlin und Brandenburg. Strahlend blauer Himmel in der City und Berlin kommt ordentlich ins Schwitzen mit Temperaturen von über 30 Grad. Am Wochenende sogar bis zu 41. Und wegen den heißen Temperaturen werden jetzt auch schon erste Events abgesagt, etwa die Mini-WM in Hellersdorf am Samstag. Das Kreuzberg-Festival am Freitag findet aber statt, es werden aber mehr Sanitäter und sogar ein Arzt vor Ort sein. Wer dringend Abkühlung sucht, schaut sich am besten die Erfrischungskarte online an. Dort sind alle kühlen und schattigen Orte in der City aufgelistet. Eine neue Idee für das Raumschiff am Funkturm. Das ICC soll ein Zentrum für Kunst und Kultur werden. Der Senat hat jetzt schon mal den neuen Investor vorgestellt. Jan Seifert berichtet.
2: Der betreibt unter anderem Kultureinrichtungen in Leipzig, sollte also Erfahrungen haben. Auf dem Gelände hier in Berlin sollen außerdem Restaurants und Galerien entstehen und die sollen auch von der angrenzenden Messe profitieren. Der neue Investor ist aber erstmal nur eine Empfehlung. Der Erbpachtvertrag soll aber bis Jahresende unterschrieben sein. Dafür muss dann gesichert sein, dass sich der neue Investor den Umbau auch wirklich leisten kann. Und das wird teuer, denn das ICC steht ja unter Denkmalschutz.
1: Jetzt braucht die Polizei Hilfe. Die sucht nämlich nach einer Messerstecherei am Alix Ende April vergangenen Jahres mit Bildern aus Überwachungskameras nach Zeugen. Am Tatabend gerieten vor einem Eingang des S-Bahnhofs mehrere Menschen aneinander. Ein Mann soll dann mit anderen einen 36-Jährigen angegriffen und auch zugestochen haben. Der mögliche Messermann ist etwa 1,70 Meter bis 1,80 Meter groß und hatte zur Tatzeit einen dunkelgrauen Kapuzenpulli, eine helle Hose und weiße oder hellgraue Sportschuhe an. Außerdem eine schwarze Käppi auf dem Kopf. Und jetzt weitere Meldungen aus Deutschland und der Welt.
3: Ich bin Thomas Bleskin. Bundesfamilienministerin Prien will in Deutschland ein Social-Media-Verbot für Kinder einführen, allerdings nur bis zum Alter von 13 Jahren und mit Ausnahmen, etwa für Messenger-Dienste. Prien bezieht sich hierbei auf die Empfehlung einer Expertenkommission.
4: Kinder stoßen im Netz auf viele Gefahren, heißt es von der Expertenkommission, darunter Pornos, Mobbing oder Cyber-Grooming. Hinzu kommen die besorgniserregenden Nutzungszeiten. Etwa 1 Million Jugendliche würden digitale Medien auf problematische Weise nutzen. Um sie besser zu schützen, schlägt die Kommission härtere Regeln für Plattformen vor, sowie Handyverbote an Schulen und eine gesetzliche Altersgrenze. Die wird gerade auch in vielen anderen EU-Ländern diskutiert, teilweise mit noch strengeren Ansätzen. Auf EU-Ebene gibt es eine eigene Expertengruppe, die im Juli ihre Vorschläge vorlegen soll. Fiona Reinhardt, Nachrichtenredaktion.
5: Das Bundesamt für Sicherheit in der Informationstechnik warnt vor einer wachsenden Bedrohung durch KI-gestützte Cyberangriffe. BSI-Präsidentin Plattner sprach von einer neuen Phase der Cybersicherheit und erwartet in den kommenden Jahren eine deutlich angespanntere Lage. Sicherheitsbehörden sehen digitale Attacken bereits heute als Ausdruck geopolitischer Spannungen. In Frankreich ist eine erste Erkrankung im Zusammenhang mit dem Ebola-Ausbruch in der Demokratischen Republik Kongo nachgewiesen worden. Ein Arzt, der aus dem afrikanischen Land zurückkehrte, sei positiv getestet worden, hieß es vom französischen Gesundheitsministerium.
6: Schon mehr als 1000 Menschen haben sich in der Demokratischen Republik Kongo mit Ebola infiziert und jetzt gibt es auch einen Fall in Frankreich. Allerdings war der Mann vorher für die Arbeit im Kongo und zwar genau dort, wo die Krankheit rumgeht. Sein Zustand ist stabil und auch wenn es für den Mann direkt ins Krankenhaus ging, schauen die Behörden in Frankreich jetzt, ob es Kontaktpersonen gibt, die dann 3 Wochen zu Hause in Quarantäne müssen. Ebola-Fieber kann lebensbedrohlich sein und wird durch Körperkontakt und auch Kontakt mit Körperflüssigkeiten übertragen. In Europa schätzen die Behörden das Ansteckungsrisiko aber als gering ein. Aus Paris, Rachel Sommer.
7: Bundeskanzler Merz dringt auf eine Verabschiedung der geplanten Rentenreform noch in diesem Jahr. Im Bundestag warb er für eine zügige Umsetzung der Vorschläge einer Expertenkommission, die unter anderem eine schrittweise Anhebung des Renteneintrittsalters vorsehen. Merz verteidigte die Pläne erneut und wies Vorwürfe einer Rentenkürzung zurück.
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1: Schon mal vormerken, am Donnerstag beginnen in Althohenschönhausen Bauarbeiten auf der Indira-Gandhi-Straße. Bis nächsten Freitag gibt's dort in Richtung Berliner Allee zwischen Hansa- und Gounod-Straße nur eine freie Spur. In Weißensee starten daneben Leitungsarbeiten auf der Rölke-Straße. Bis Ende Juli gibt's in Richtung Prenzlauer Berg vor der Rennbahnstraße ebenfalls nur eine freie Spur. Und in Dahlem sind von 8 Uhr morgens bis zum Abend Läufer unterwegs. unterwegs, und zwar auf der Fahrbergstraße in beide Richtungen. Zwischen Lanz und Schwendener Straße. In der Zeit ist da alles komplett gesperrt. Und geblitzt wird in Mitte auf dem Mühlendamm und in Friedrichshain auf der Frankfurter Allee. 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
8: Wetter. Aktuell und in der Nacht oft klar oder nur leicht bewölkt. Die Temperaturen, die gehen auf 20 bis 15 Grad zurück. Gerade gut genug, um mal kurz zu lüften. Der Donnerstag bringt dann ganz viel Sonne und kaum Wolken. Dazu wird es richtig heiß. Bis zu 36 Grad. Puh.
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9: Bei der Deutschen Bahn gab es ja um Mitternacht einen Totalausfall. Oh ja. Bundesweit wurde der Zugverkehr komplett lahmgelegt. Und das Erstaunliche, es hatte nichts mit der Hitze zu tun. Ja,
10: also 2 Stunden lang ging überhaupt gar nichts mehr. Da gab es offenbar eine Störung am digitalen Bahnfunk. Die ganz genaue Ursache, ja, da muss man noch ein bisschen forschen offensichtlich.
9: Da sieht man mal, wie das ganze System zusammenbricht, wenn die Bahn keine Pommes mehr im Bordbistro verkauft.

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21 Uhr jetzt. 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

Bibi Rexha und Faceless, besten neuen Hits, 104.6 RTL Berlin zum Brandenburg-Hit-Radio. Bill und Tom Kaulitz wollen angeblich Wetten, dass nur ein einziges Mal machen, spekuliert die Bild. Klar, jetzt wo Tom eine Karriere als Sportreporter anstrebt, da hat er ja genug zu tun. Ich bin

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Wir feiern Arno für 35 Jahre Morgencrew. Und der King of Comedy feiert mit Mario Barth mit seinem großen Abschiedsbesuch und vielen Stories aus einer jahrzehntelangen Morgencrew-Freundschaft. 7.05 Uhr, Arno und die Morgencrew. Und hier bei mir jetzt Olivia Rodrigo. Besten

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2: Von Michael Schulte. Sein neuer Song heißt Lovesick. Es geht also um Liebeskummer, aber das alles klingt gar nicht so. Hört sich eher optimistisch mit dem Blick nach vorne an. Michael Schulte, neu auf der Playlist. Jetzt.

Shakira und Burner Boy, besten neuen Hits. 104.6 RTL, Berlin zu Brandenburgs Hitradio. Kids und Sammler müssen sich wirklich ranhalten. Die Panini-Sticker sind bei dieser WM so beliebt, dass sie an vielen Stellen ausverkauft sind. Die Nachfrage ist viermal so hoch wie bei den anderen WMs. Wahnsinn, oder?

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1: Ich bin Philipp Ringe und das sind die wichtigsten Meldungen aus Berlin und Brandenburg. Strahlend blauer Himmel in der City und Berlin kommt ordentlich ins Schwitzen mit Temperaturen von über 30 Grad. Am Wochenende sogar bis zu 41. Und wegen den heißen Temperaturen werden jetzt auch schon erste Events abgesagt, etwa die Mini-WM in Hellersdorf am Samstag. Das Kreuzberg-Festival am Freitag findet aber statt, es werden aber mehr Sanitäter und sogar ein Arzt vor Ort sein. Wer dringend Abkühlung sucht, schaut sich am besten die Erfrischungskarte online an. Dort sind alle kühlen und schattigen Orte in der City aufgelistet. Eine neue Idee für das Raumschiff am Funkturm. Das ICC soll ein Zentrum für Kunst und Kultur werden. Der Senat hat jetzt schon mal den neuen Investor vorgestellt. Jan Seifert berichtet.
2: Der betreibt unter anderem Kultureinrichtungen in Leipzig, sollte also Erfahrungen haben. Auf dem Gelände hier in Berlin sollen außerdem Restaurants und Galerien entstehen und die sollen auch von der angrenzenden Messe profitieren. Der neue Investor ist aber erstmal nur eine Empfehlung. Der Erbpachtvertrag soll aber bis Jahresende unterschrieben sein. Dafür muss dann gesichert sein, dass sich der neue Investor den Umbau auch wirklich leisten kann. Und das wird teuer, denn das ICC steht ja unter Denkmalschutz.
1: Jetzt braucht die Polizei Hilfe. Die sucht nämlich nach einer Messerstecherei am Alix Ende April vergangenen Jahres mit Bildern aus Überwachungskameras nach Zeugen. Am Tatabend gerieten vor einem Eingang des S-Bahnhofs mehrere Menschen aneinander. Ein Mann soll dann mit anderen einen 36-Jährigen angegriffen und auch zugestochen haben. Der mögliche Messermann ist etwa 1,70 Meter bis 1,80 Meter groß und hatte zur Tatzeit einen dunkelgrauen Kapuzenpulli, eine helle Hose und weiße oder hellgraue Sportschuhe an. Außerdem eine schwarze Käppi auf dem Kopf. Und jetzt weitere Meldungen aus Deutschland und der Welt.
3: Ich bin Dirk Zeitler. Bundesfamilienministerin Prien will auch in Deutschland ein Social-Media-Verbot für Kinder einführen. Allerdings nur bis zum Alter von 13 Jahren und mit Ausnahmen etwa für Messenger-Dienste. Für Jugendliche zwischen 13 und 18 Jahren möchte die CDU-Politikerin abgestufte Schutzkonzepte bei der Nutzung von TikTok, Instagram und Co. Prien bezieht sich hierbei auf die Empfehlung einer Expertenkommission.
4: Kinder stoßen im Netz auf viele Gefahren. Heißt es von der Expertenkommission, darunter Pornos, Mobbing oder Cybergrooming. Hinzu kommen die besorgniserregenden Nutzungszeiten. Etwa 1 Million Jugendliche würden digitale Medien auf problematische Weise nutzen. Um sie besser zu schützen, schlägt die Kommission härtere Regeln für Plattformen vor, sowie Handyverbote an Schulen und eine gesetzliche Altersgrenze. Die wird gerade auch in vielen anderen EU-Ländern diskutiert, teilweise mit noch strengeren Ansätzen. Fiona Reinhardt, Nachrichtenredaktion.
3: 2 Wochen vor dem NATO-Gipfel in Ankara haben die größeren europäischen Partner den Willen zur Stärkung des Bündnisses bekräftigt. Wir stehen gemeinsam für eine NATO, die stark und einig die Sicherheit im euroatlantischen Raum wahrt, im Interesse aller Alliierten. Zweitens, wir wollen die Allianz erneuern, wir stärken ihren europäischen Pfeiler, sagte Bundeskanzler Merz in Berlin beim Spitzentreffen der sogenannten E5 der größeren europäischen Mitgliedstaaten. Die Bundesanwaltschaft ermittelt gegen einen Russen wegen möglicher Sabotageversuche an der Gasversorgung in Deutschland. Einsatzkräfte durchsuchten in Berlin und Frankfurt am Main Räumlichkeiten. Im Fokus der Ermittlungen steht eine ehemalige Tochterfirma des staatlichen russischen Energiekonzerns Gazprom.
5: Es geht um einen Zeitraum zu Beginn des Ukraine-Kriegs. Damals wollte ein angeblich neuer Eigentümer die Gazprom Germania aus dem Nichts heraus liquidieren, hieß es von der Bundesanwaltschaft. Das hätte die Gasversorgung in Deutschland in einer ohnehin kritischen Phase weiter erschweren können. Denn Gazprom Germania verfügte zu dem Zeitpunkt über mindestens ein Viertel der deutschen Speicherkapazitäten für Erdgas. Das Bundeswirtschaftsministerium bekam Wind von der geplanten Aktion und verhinderte sie. Tanja Wagner, Nachrichtenredaktion.
3: Die Trikots der deutschen Fußballnationalmannschaft verkaufen sich zur laufenden Weltmeisterschaft so gut wie nie zuvor. Nach Angaben von Adidas werden voraussichtlich mehr als 3 Millionen Deutschland-Jerseys abgesetzt. Das seien dreimal so viele wie bei der WM in Katar vor 4 Jahren.
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1: Schon mal vormerken, am Donnerstag beginnen in Althohenschönhausen Bauarbeiten auf der Indira-Gandhi-Straße. Bis nächsten Freitag gibt's dort in Richtung Berliner Allee zwischen Hansa- und Gounod-Straße nur eine freie Spur. In Weißensee starten daneben Leitungsarbeiten auf der Rölke-Straße. Bis Ende Juli gibt's in Richtung Prenzlauer Berg vor der Rennbahnstraße ebenfalls nur eine freie Spur. Und in Dahlem sind von 8 Uhr morgens bis zum Abend läuft Käfer unterwegs, und zwar auf der Fahrbergstraße in beide Richtungen. Zwischen Lanz und Schwendener Straße. In der Zeit ist da alles komplett gesperrt. Und geblitzt wird in Mitte auf dem Mühlendamm und in Friedrichshain auf der Frankfurter Allee. Berlin und Brandenburgs einzige Verkehrsvorhersage nur auf 104.6 RTL. 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
6: Wetter. In der Nacht nur wenige Wolken und vielerorts sternenklar. Tiefstens 15 Grad, also milde Sommernacht. Morgen am Donnerstag gibt es dann Sonne, Saat und fast keine Wolken. Die Temperaturen, die schießen auch bis zu, halte dich fest, 36 Grad. Also perfektes Wetter für Schatten, Eis und ganz, ganz leichte Kleidung.
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2: 22 Uhr. Guten Abend, Berlin, Berlin und Brandenburg. Ich bin Julia Porat. 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

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Mittwochabend, Summer in the City. Viele Kids haben sich heute über Kurzstunden in der Schule gefreut. Der Sohn meiner Freundin Dani aus Steglitz, der war ganz im Glück, dass er ab 12:30 mittags im Freibad chillen konnte. Kann ich verstehen. Und für uns Großen gab es vom Chef ein Eis, immerhin. Jetzt die besten neuen Hits. Tame Impala und Jenny. The morning.

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Ich bin Julia Porath und wir entdecken neue Musik von Madonna. Mit Love Sensation macht die Queen of Pop genau da weiter, wo ihr Kultalbum Confessions on a Dance Floor aufgehört hat. Der Song ist ein weiterer Vorgeschmack auf ihr neues Album Confessions 2, das ja Anfang Juli erscheint. Ganz neu auf unserer Playlist. Madonna gibt's direkt für dich nach Dermot Kennedy.

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Mittwochabend. Und wie sieht's aus mit einem schönen Drink fürs Deutschlandspiel morgen? In Schwarz-Rot-Gold, der Deutschland-Mimosa. So heißt er bei TikTok und Instagram. Check das mal und probier's unbedingt aus. Und jetzt hier bei mir die besten neuen Hits.

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1: Ich bin Philipp Ringe und das sind die wichtigsten Meldungen aus Berlin und Brandenburg. Strahlend blauer Himmel in der City und Berlin kommt ordentlich ins Schwitzen mit Temperaturen von über 30 Grad. Am Wochenende sogar bis zu 41. Und wegen den heißen Temperaturen werden jetzt auch schon erste Events abgesagt, etwa die Mini-WM in Hellersdorf am Samstag. Das Kreuzberg-Festival am Freitag findet aber statt, es werden aber mehr Sanitäter und sogar ein Arzt vor Ort sein. Wer dringend Abkühlung sucht, schaut sich am besten die Erfrischungskarte online an. Dort sind alle kühlen und schattigen Orte in der City aufgelistet. Eine neue Idee für das Raumschiff am Funkturm. Das ICC soll ein Zentrum für Kunst und Kultur werden. Der Senat hat jetzt schon mal den neuen Investor vorgestellt. Jan Seifert berichtet.
2: Der betreibt unter anderem Kultureinrichtungen in Leipzig, sollte also Erfahrungen haben. Auf dem Gelände hier in Berlin sollen außerdem Restaurants und Galerien entstehen und die sollen auch von der angrenzenden Messe profitieren. Der neue Investor ist aber erstmal nur eine Empfehlung. Der Erbpachtvertrag soll aber bis Jahresende unterschrieben sein. Dafür muss dann gesichert sein, dass sich der neue Investor den Umbau auch wirklich leisten kann. Und das wird teuer, denn das ICC steht ja unter Denkmalschutz.
1: Jetzt braucht die Polizei Hilfe. Die sucht nämlich nach einer Messerstecherei am Alix Ende April vergangenen Jahres mit Bildern aus Überwachungskameras nach Zeugen. Am Tatabend gerieten vor einem Eingang des S-Bahnhofs mehrere Menschen aneinander. Ein Mann soll dann mit anderen einen 36-Jährigen angegriffen und auch zugestochen haben. Der mögliche Messermann ist etwa 1,70 Meter bis 1,80 Meter groß und hatte zur Tatzeit einen dunkelgrauen Kapuzenpulli, eine helle Hose und weiße oder hellgraue Sportschuhe an. Außerdem eine schwarze Käppi auf dem Kopf. Und jetzt weitere Meldungen aus Deutschland und der Welt.
3: Ich bin Dirk Zeitler. Nach dem bundesweiten Ausfall des Zugverkehrs in der Nacht hat die Deutsche Bahn erste Details zur Ursache genannt. Demnach war der planmäßige Tausch einer technischen Komponente beim digitalen Bahnfunksystem Auslöser für die Probleme. Eine deutschlandweite Störung des Systems hatte gestern am späten Abend für rund 2 Stunden Stillstand bei der Bahn gesorgt.
4: Das Verständnis für die Probleme mit der technischen Komponente hält sich in Grenzen. Wenn es an Hardware oder einem Update-Problem eines Servers gelegen habe, müsse die Bahn dafür sorgen, dass sich sowas nicht wiederholt. So die klare Erwartung von Bundesverkehrsminister Schnieder. Die Probleme zeigen, dass die Systeme der Bahn dringend modernisiert werden müssen, sagt der Vorsitzende des Verkehrsausschusses im Bundestag, Al-Wazir. Viele Reisende hatten durch den Unfall in der Nacht festgesessen. Vor den Bahnhofsinformationen hatten sich extrem lange Warteschlangen gebildet. Thomas Thonfeld, Nachrichtenredaktion.
3: Die Gespräche zwischen den USA und dem Iran dürften nach den Worten von US-Außenminister Rubio in der kommenden Woche weitergehen. Nach seinem Kenntnisstand würden die technischen Gespräche am Montag oder Donnerstag fortgeführt. Rubio geht davon aus, dass erneut in der Schweiz verhandelt wird. Bundesfamilienministerin Priem will auch in Deutschland ein Social-Media-Verbot für Kinder einführen, allerdings nur bis zum Alter von 13 Jahren und mit Ausnahmen etwa für Messenger-Dienste. Für Jugendliche zwischen 13 und 18 Jahren möchte die CDU-Politikerin abgestufte Schutzkonzepte bei der Nutzung von TikTok, Instagram und Co. Priem bezieht sich hierbei auf die Empfehlung einer Expertenkommission.
5: Kinder stoßen im Netz auf viele Gefahren, heißt es von der Expertenkommission, darunter Pornos, Mobbing oder Cyber-Grooming. Hinzu kommen die besorgniserregenden Nutzungszeiten. Etwa 1 Million Jugendliche würden digitale Medien auf problematische Weise nutzen. Um sie besser zu schützen, schlägt die Kommission härtere Regeln für Plattformen vor, sowie Handyverbote an Schulen und eine gesetzliche Altersgrenze. Die wird gerade auch in vielen anderen EU-Ländern diskutiert, teilweise mit noch strengeren Ansätzen. Fiona Reinhardt, Nachrichtenredaktion.
3: Die Trikots der deutschen Fußballnationalmannschaft verkaufen sich zur laufenden Weltmeisterschaft so gut wie nie zuvor. Nach Angaben von Adidas werden voraussichtlich mehr als 3 Millionen Deutschland-Jerseys abgesetzt. Das seien dreimal so viele wie bei der WM in Katar vor 4 Jahren.
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1: Schon mal vormerken, am Donnerstag beginnen in Althohenschönhausen Bauarbeiten auf der Indira-Gandhi-Straße. Bis nächsten Freitag gibt's dort in Richtung Berliner Allee zwischen Hansa- und Gounod-Straße nur eine freie Spur. In Weißensee starten daneben Leitungsarbeiten auf der Rilke-Straße. Bis Ende Juli gibt's in Richtung Prenzlauer Berg vor der Rennbahnstraße ebenfalls nur eine freie Spur. Und in Dahlem sind von 8 Uhr morgens bis zum Abend Läufer unterwegs, und zwar auf der Fahrbergstraße in beide Richtungen. Zwischen Lanz und Schwendener Straße. In der Zeit ist da alles komplett gesperrt. Und geblitzt wird in Mitte auf dem Mühlendamm und in Friedrichshain auf der Frankfurter Allee. Berlin und Brandenburgs einzige Verkehrsvorhersage nur auf 104.6 RTL.
6: RTL-Wetter. Aktuell und in der Nacht gering bewölkt, teils klar. Abkühlung auf 20 bis 15 Grad. Also ziemlich warm noch. Morgen am Donnerstag dann kaum Wolken, ganz viel Sonnenschein und bitte extra luftig anziehen. Bis zu 36 Grad.
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7: Bei der Deutschen Bahn gab es ja um Mitternacht einen Totalausfall. Oh ja. Bundesweit wurde der Zugverkehr komplett lahmgelegt. Und das Erstaunliche, es hatte nichts mit der Hitze zu tun.
8: Ja, also 2 Stunden lang ging überhaupt gar nichts mehr. Da gab es offenbar eine Störung am digitalen Bahnfunk. Die ganz genaue Ursache, ja, da muss man noch ein bisschen forschen offensichtlich.
7: Da sieht man mal, wie das ganze System zusammenbricht, wenn die Bahn keine Pommes mehr im Bordbistro verkauft.

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Heute in genau 6 Monaten ist, schnell beim Kopf nachrechnen, ja, Weihnachten. Wahnsinn, oder? Aber fühlt sich ja auch gerade ein bisschen an wie vorm weihnachtlichen Kamin, oder? So schön heiß. Fröhliches Schwitzen.

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Und jetzt bei mir, Olivia Rodrigo, das sind die besten.

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1: Ich bin Philipp Ringe und das sind die wichtigsten Meldungen aus Berlin und Brandenburg. Strahlend blauer Himmel in der City und Berlin kommt ordentlich ins Schwitzen mit Temperaturen von über 30 Grad, am Wochenende sogar bis zu 41. Und wegen den heißen Temperaturen werden jetzt auch schon erste Events abgesagt, etwa die Mini-WM in Hellersdorf am Samstag. Das Kreuzberg-Festival am Freitag findet aber statt, es werden aber mehr Sanitäter und sogar ein Arzt vor Ort sein. Wer dringend Abkühlung sucht, schaut sich am besten die Erfrischungskarte online an. Dort sind alle kühlen und schattigen Orte in der City aufgelistet. Eine neue Idee für das Raumschiff am Funkturm. Das ICC soll ein Zentrum für Kunst und Kultur werden. Der Senat hat jetzt schon mal den neuen Investor vorgestellt. Jan Seifert berichtet.
2: Der betreibt unter anderem Kultureinrichtungen in Leipzig, sollte also Erfahrungen haben. Auf dem Gelände hier in Berlin sollen außerdem Restaurants und Galerien entstehen und die sollen auch von der angrenzenden Messe profitieren. Der neue Investor ist aber erstmal nur eine Empfehlung. Der Erbpachtvertrag soll aber bis Jahresende unterschrieben sein. Dafür muss dann gesichert sein, dass sich der neue Investor den Umbau auch wirklich leisten kann. Und das wird teuer, denn das ICC steht ja unter Denkmalschutz.
1: Jetzt braucht die Polizei Hilfe. Die sucht nämlich nach einer Messerstecherei am Alix Ende April vergangenen Jahres mit Bildern aus Überwachungskameras nach Zeugen. Am Tatabend gerieten vor einem Eingang des S-Bahnhofs mehrere Menschen aneinander. Ein Mann soll dann mit anderen einen 36-Jährigen angegriffen und auch zugestochen haben. Der mögliche Messermann ist etwa 1,70 Meter bis 1,80 Meter groß und hatte zur Tatzeit einen dunkelgrauen Kapuzenpulli, eine helle Hose und weiße oder hellgraue Sportschuhe an. Außerdem eine schwarze Käppi auf dem Kopf. Und jetzt weitere Meldungen aus Deutschland und der Welt.
3: Ich bin Dirk Zeitler. Nach dem bundesweiten Ausfall des Zugverkehrs in der Nacht hat die Deutsche Bahn erste Details zur Ursache genannt. Demnach war der planmäßige Tausch einer technischen Komponente beim digitalen Bahnfunksystem Auslöser für die Probleme. Eine deutschlandweite Störung des Systems hatte gestern am späten Abend für rund 2 Stunden Stillstand bei der Bahn gesorgt.
4: Das Verständnis für die Probleme mit der technischen Komponente hält sich in Grenzen. Wenn es an Hardware oder einem Update-Problem eines Servers gelegen habe, müsse die Bahn dafür sorgen, dass sich sowas nicht wiederholt, so die klare Erwartung von Bundesverkehrsminister Schnieder. Die Probleme zeigen, dass die Systeme der Bahn dringend modernisiert werden müssen, sagt der Vorsitzende des Verkehrsausschusses im Bundestag Al-Wazir. Viele Reisende hatten durch den Unfall in der Nacht festgesessen. Vor den Bahnhofsinformationen hatten sich extrem lange Warteschlangen gebildet. Thomas Thonfeld, Nachrichtenredaktion.
3: Die Gespräche zwischen den USA und dem Iran dürften nach den Worten von US-Außenminister Rubio in der kommenden Woche weitergehen. Nach seinem Kenntnisstand würden die technischen Gespräche am Montag oder Donnerstag fortgeführt. Rubio geht davon aus, dass erneut in der Schweiz verhandelt wird. Bundesfamilienministerin Prim will auch in Deutschland ein Social-Media-Verbot für Kinder einführen, allerdings nur bis zum Alter von 13 Jahren und mit Ausnahmen etwa für Messenger-Dienste. Für Jugendliche zwischen 13 und 18 Jahren möchte die CDU-Politikerin abgestufte Schutzkonzepte bei der Nutzung von TikTok, Instagram und Co. Prim bezieht sich hierbei auf die Empfehlung einer Expertenkommission.
5: Kinder stoßen im Netz auf viele Gefahren, heißt es von der Expertenkommission, darunter Pornos, Mobbing oder Cybergrooming. Hinzu kommen die besorgniserregenden Nutzungszeiten. Etwa 1 Million Jugendliche würden digitale Medien auf problematische Weise nutzen. Um sie besser zu schützen, schlägt die Kommission härtere Regeln für Plattformen vor, sowie Handyverbote an Schulen und eine gesetzliche Altersgrenze. Fiona Reinhardt, Nachrichtenredaktion.
3: Zum Sport. Die Schweiz hat Gastgeber Kanada den Gruppensieg bei der Fußball-WM entrissen. Die Eidgenossen setzten sich im direkten Duell in Vancouver mit 2:1 durch. Mit einem 3:1 in Katar hat sich Bosnien-Herzegowina den Traum von der K.O.-Runde bei der WM so gut wie erfüllt.
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1: Schon mal vormerken, am Donnerstag beginnen in Althohen-Schönhausen Bauarbeiten auf der Indira-Gandhi-Straße. Bis nächsten Freitag gibt's dort in Richtung Berliner Allee zwischen Hansa- und Gounod-Straße nur eine freie Spur. In Weißensee starten daneben Leitungsarbeiten auf der Rölke-Straße. Bis Ende Juli gibt's in Richtung Prenzlauer Berg vor der Rennbahnstraße ebenfalls nur eine freie Spur. Und in Dahlem sind von 8 Uhr morgens bis zum Abend läuft Käufer unterwegs, und zwar auf der Fahrbergstraße in beide Richtungen. Zwischen Lanz und Schwendener Straße. In der Zeit ist da alles komplett gesperrt. Und geblitzt wird in Mitte auf dem Mühlendamm und in Friedrichshain auf der Frankfurter Allee. 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
6: RTL Wetter. In der Nacht oft klar oder nur leicht bewölkt. Die Temperaturen gehen auf 20 bis 15 Grad zurück. Gerade gut genug, um mal ganz kurz zu lüften. Der Donnerstag bringt dann ganz viel Sonne und kaum Wolken. Dazu wird es richtig heiß mit bis zu 36 Grad.
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1: Ich bin Philipp Ringe und das sind die wichtigsten Meldungen aus Berlin und Brandenburg. Strahlend blauer Himmel in der City und Berlin kommt ordentlich ins Schwitzen mit Temperaturen von über 30 Grad. Am Wochenende sogar bis zu 41. Und wegen den heißen Temperaturen werden jetzt auch schon erste Events abgesagt, etwa die Mini-WM in Hellersdorf am Samstag. Das Kreuzberg-Festival am Freitag findet aber statt, es werden aber mehr Sanitäter und sogar ein Arzt vor Ort sein. Wer dringend Abkühlung sucht, schaut sich am besten die Erfrischungskarte online an. Dort sind alle kühlen und schattigen Orte in der City aufgelistet. Eine neue Idee für das Raumschiff am Funkturm. Das ICC soll ein Zentrum für Kunst und Kultur werden. Der Senat hat jetzt schon mal den neuen Investor vorgestellt. Jan Seifert berichtet.
2: Der betreibt unter anderem Kultureinrichtungen in Leipzig, sollte also Erfahrungen haben. Auf dem Gelände hier in Berlin sollen außerdem Restaurants und Galerien entstehen und die sollen auch von der angrenzenden Messe profitieren. Der neue Investor ist aber erstmal nur eine Empfehlung. Der Erbpachtvertrag soll aber bis Jahresende unterschrieben sein. Dafür muss dann gesichert sein, dass sich der neue Investor den Umbau auch wirklich leisten kann. Und das wird teuer, denn das ICC steht ja unter Denkmalschutz.
1: Jetzt braucht die Polizei Hilfe. Die sucht nämlich nach einer Messerstecherei am Alix Ende April vergangenen Jahres mit Bildern aus Überwachungskameras nach Zeugen. Am Tatabend gerieten vor einem Eingang des S-Bahnhofs mehrere Menschen aneinander. Ein Mann soll dann mit anderen einen 36-Jährigen angegriffen und auch zugestochen haben. Der mögliche Messermann ist etwa 1,70 Meter bis 1,80 Meter groß und hatte zur Tatzeit einen dunkelgrauen Kapuzenpulli, eine helle Hose und weiße oder hellgraue Sportschuhe an. Außerdem eine schwarze Käppi auf dem Kopf. Und jetzt weitere Meldungen aus Deutschland und der Welt.
3: Ich bin Dirk Zeitler. Nach dem bundesweiten Ausfall des Zugverkehrs in der Nacht hat die Deutsche Bahn erste Details zur Ursache genannt. Demnach war der planmäßige Tausch einer technischen Komponente beim digitalen Bahnfunksystem Auslöser für die Probleme. Eine deutschlandweite Störung des Systems hatte gestern am späten Abend für rund 2 Stunden Stillstand bei der Bahn gesorgt.
4: Das Verständnis für die Probleme mit der technischen Komponente hält sich in Grenzen. Wenn es an Hardware oder einem Update-Problem eines Servers gelegen habe, müsse die Bahn dafür sorgen, dass sich sowas nicht wiederholt, so die klare Erwartung von Bundesverkehrsminister Schnieder. Die Probleme zeigen, dass die Systeme der Bahn dringend modernisiert werden müssen, sagt der Vorsitzende des Verkehrsausschusses im Bundestag Al-Wazir. Viele Reisende hatten durch den Unfall in der Nacht festgesessen. Vor den Bahnhofsinformationen hatten sich extrem lange Warteschlangen gebildet. Thomas Thonfeld, Nachrichtenredaktion.
3: Die Gespräche zwischen den USA und dem Iran dürften nach den Worten von US-Außenminister Rubio in der kommenden Woche weitergehen. Nach seinem Kenntnisstand würden die technischen Gespräche am Montag oder Donnerstag fortgeführt. Rubio geht davon aus, dass erneut in der Schweiz verhandelt wird. Bundesfamilienministerin Prim will auch in Deutschland ein Social-Media-Verbot für Kinder einführen, allerdings nur bis zum Alter von 13 Jahren und mit Ausnahmen etwa für Messenger-Dienste. Für Jugendliche zwischen 13 und 18 Jahren möchte die CDU-Politikerin abgestufte Schutzkonzepte bei der Nutzung von TikTok, Instagram und Co. Prim bezieht sich hierbei auf die Empfehlung einer Expertenkommission.
5: Kinder stoßen im Netz auf viele Gefahren, heißt es von der Expertenkommission, darunter Pornos, Mobbing oder Cyber-Grooming. Hinzu kommen die besorgniserregenden Nutzungszeiten. Etwa 1 Million Jugendliche würden digitale Medien auf problematische Weise nutzen. Um sie besser zu schützen, schlägt die Kommission härtere Regeln für Plattformen vor, sowie Handyverbote an Schulen und eine gesetzliche Altersgrenze. Fiona Reinhardt, Nachrichtenredaktion.
3: Zum Sport. Die Schweiz hat Gastgeber Kanada den Gruppensieg bei der Fußball-WM entrissen. Die Eidgenossen setzten sich im direkten Duell in Vancouver mit 2:1 durch. Mit einem 3:1 in Katar hat sich Bosnien-Herzegowina den Traum von der K.O.-Runde bei der WM so gut wie erfüllt.
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1: Schon mal vormerken, am Donnerstag beginnen in Althohenschönhausen Bauarbeiten auf der Indira-Gandhi-Straße. Bis nächsten Freitag gibt's dort in Richtung Berliner Allee zwischen Hansa- und Gounod-Straße nur eine freie Spur. In Weißensee starten daneben Leitungsarbeiten auf der Rölke-Straße. Bis Ende Juli gibt's in Richtung Prenzlauer Berg vor der Rennbahnstraße ebenfalls nur eine freie Spur. Und in Dahlem sind von 8 Uhr morgens bis zum Abend Läufer unterwegs, und zwar auf der Fahrbeckstraße in beide Richtungen. Zwischen Lanz und Schwendener Straße. In der Zeit ist da alles komplett gesperrt. Und geblitzt wird in Mitte auf dem Mühlendamm und in Friedrichshain auf der Frankfurter Allee. 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In der Nacht sind ein paar Wolken unterwegs, Regen ist aber nicht dabei. Es bleibt richtig warm mit 21 bis 16 Grad. Und am Tag gibt's dann wieder viel Sonne, nur vereinzelt Wolken und bis zu 36 Grad maximal.
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1: Ich bin Philipp Ringe und das sind die wichtigsten Meldungen aus Berlin und Brandenburg. Strahlend blauer Himmel in der City und Berlin kommt ordentlich ins Schwitzen mit Temperaturen von über 30 Grad. Am Wochenende sogar bis zu 41. Und wegen den heißen Temperaturen werden jetzt auch schon erste Events abgesagt, etwa die Mini-WM in Hellersdorf am Samstag. Das Kreuzberg-Festival am Freitag findet aber statt, es werden aber mehr Sanitäter und sogar ein Arzt vor Ort sein. Wer dringend Abkühlung sucht, schaut sich am besten die Erfrischungskarte online an. Dort sind alle kühlen und schattigen Orte in der City aufgelistet. Eine neue Idee für das Raumschiff am Funkturm. Das ICC soll ein Zentrum für Kunst und Kultur werden. Der Senat hat jetzt schon mal den neuen Investor vorgestellt. Jan Seifert berichtet.
2: Der betreibt unter anderem Kultureinrichtungen in Leipzig, sollte also Erfahrungen haben. Auf dem Gelände hier in Berlin sollen außerdem Restaurants und Galerien entstehen und die sollen auch von der angrenzenden Messe profitieren. Der neue Investor ist aber erstmal nur eine Empfehlung. Der Erbpachtvertrag soll aber bis Jahresende unterschrieben sein. Dafür muss dann gesichert sein, dass sich der neue Investor den Umbau auch wirklich leisten kann. Und das wird teuer, denn das ICC steht ja unter Denkmalschutz.
1: Jetzt braucht die Polizei Hilfe. Die sucht nämlich nach einer Messerstecherei am Alix Ende April vergangenen Jahres mit Bildern aus Überwachungskameras nach Zeugen. Am Tatabend gerieten vor einem Eingang des S-Bahnhofs mehrere Menschen aneinander. Ein Mann soll dann mit anderen einen 36-Jährigen angegriffen und auch zugestochen haben. Der mögliche Messermann ist etwa 1,70 Meter bis 1,80 Meter groß und hatte zur Tatzeit einen dunkelgrauen Kapuzenpulli, eine helle Hose und weiße oder hellgraue Sportschuhe an. Außerdem eine schwarze Käppi auf dem Kopf. Und jetzt weitere Meldungen aus Deutschland und der Welt.
3: Ich bin Dirk Zeitler. Bundesfamilienministerin Prien will auch in Deutschland ein Social-Media-Verbot für Kinder einführen. Allerdings nur bis zum Alter von 13 Jahren und mit Ausnahmen etwa für Messenger-Dienste. Für Jugendliche zwischen 13 und 18 Jahren möchte die CDU-Politikerin abgestufte Schutzkonzepte bei der Nutzung von TikTok, Instagram und Co. Prien bezieht sich hierbei auf die Empfehlung einer Expertenkommission.
4: Kinder stoßen im Netz auf viele Gefahren, heißt es von der Expertenkommission, darunter Pornos, Mobbing oder Cybergrooming. Hinzu kommen die besorgniserregenden Nutzungszeiten. Etwa 1 Million Jugendliche würden digitale Medien auf problematische Weise nutzen. Um sie besser zu schützen, schlägt die Kommission härtere Regeln für Plattformen vor, sowie Handyverbote an Schulen und eine gesetzliche Altersgrenze. Die wird gerade auch in vielen anderen EU-Ländern diskutiert, teilweise mit noch strengeren Ansätzen. Fiona Reinhardt, Nachrichtenredaktion.
3: 2 Wochen vor dem NATO-Gipfel in Ankara haben die größeren europäischen Partner den Willen zur Stärkung des Bündnisses bekräftigt. Wir stehen gemeinsam für eine NATO, die stark und einig die Sicherheit im euroatlantischen Raum wahrt. Im Interesse aller Alliierten. Zweitens, wir wollen die Allianz erneuern. Wir stärken ihren europäischen Pfeiler, sagte Bundeskanzler Merz in Berlin beim Spitzentreffen der sogenannten E5 der größeren europäischen Mitgliedstaaten. Die Bundesanwaltschaft ermittelt gegen einen Russen wegen möglicher Sabotageversuche an der Gasversorgung in Deutschland. Einsatzkräfte durchsuchten in Berlin und Frankfurt am Main Räumlichkeiten. Im Fokus der Ermittlungen steht eine ehemalige Tochterfirma des staatlichen russischen Energiekonzerns Gazprom.
5: Es geht um einen Zeitraum zu Beginn des Ukraine-Kriegs. Damals wollte ein angeblich neuer Eigentümer die Gazprom Germania aus dem Nichts heraus liquidieren, hieß es von der Bundesanwaltschaft. Das hätte die Gasversorgung in Deutschland in einer ohnehin kritischen Phase weiter erschweren können. Denn Gazprom Germania verfügte zu dem Zeitpunkt über mindestens 1/4 der deutschen Speicherkapazitäten für Erdgas. Das Bundeswirtschaftsministerium bekam Wind von der geplanten Aktion und verhinderte sie. Tanja Wagner, Nachrichtenredaktion.
3: Zum Sport. Die Schweiz hat Gastgeber Kanada den Gruppensieg bei der Fußball-WM entrissen. Die Eidgenossen setzten sich im direkten Duell in Vancouver mit 2:1 durch. Mit einem 3:1 in Katar hat sich Bosnien-Herzegowina den Traum von der K.O.-Runde bei der WM so gut wie erfüllt.
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1: Schon mal vormerken, am Donnerstag beginnen in Althohenschönhausen Bauarbeiten auf der Indira-Gandhi-Straße. Bis nächsten Freitag gibt's dort in Richtung Berliner Allee zwischen Hansa- und Gounod-Straße nur eine freie Spur. In Weißensee starten daneben Leitungsarbeiten auf der Rölke-Straße. Bis Ende Juli gibt's in Richtung Prenzlauer Berg vor der Rennbahnstraße ebenfalls nur eine freie Spur. Und in Dahlem sind von 8 Uhr morgens bis zum Abend Läufer unterwegs, und zwar auf der Fahrbergstraße in beide Richtungen. Zwischen Lanz und Schwendener Straße. In der Zeit ist da alles komplett gesperrt. Und geblitzt wird in Mitte auf dem Mühlendamm und in Friedrichshain auf der Frankfurter Allee. Berlin und Brandenburgs einzige Verkehrsvorhersage nur auf 104.6 RTL. In der Nacht sind ein paar Wolken unterwegs, Regen ist aber nicht dabei. Es bleibt richtig warm mit 21 bis 16 Grad. Und am Tag gibt's dann wieder viel Sonne, nur vereinzelt Wolken und bis zu 36 Grad maximal.
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